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1: Ich bin Gemeindereferentin in Halle. 10 kleine Schwimmer stehen am Beckenrand. Der Trainer fordert alle auf, nacheinander ins Wasser zu springen. Einige wenige hüpfen mutig hinein und paddeln mit ihren riesigen Schwimmhilfen zur Treppe. Andere sind noch nicht ganz so mutig. Sie greifen zaghaft die Hand des Trainers und werden von ihm geradezu behutsam ins Wasser gelassen. Eine Mischung aus Springen und Reinheben. Im Endeffekt wiederholen alle Kinder 4-mal genau diese Übung. Manche schaffen es nach dem 3. Mal dann schon alleine zu springen. Andere brauchen bis zum Schluss die Hand des Trainers. Mir fällt dabei auf, wie schwer es sein kann, etwas Neues zu lernen. Klar, wer einmal schwimmt, erinnert sich nach einer Weile schon nicht mehr an die Unsicherheit, vielleicht sogar die Angst, die mit dem Erlernen verbunden war. Aber wie viel Überwindung und Mühe hat es gekostet, bis man dann wirklich schwimmen konnte? Da hieß es dranbleiben. Und das heißt das auch für uns im Leben immer wieder. Denn Neues, Unbekanntes und manchmal sogar Beängstigendes gehört zum Leben dazu. Und wer dranbleibt und sich traut, schwimmt sich irgendwann ganz sicher frei.
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2: Es ist 3 Uhr. Ich bin Florian Klaus. Nach der Landtagswahl in Sachsen-Anhalt will das BSW mit der AfD über eine mögliche Zusammenarbeit sprechen. Der Landesvorstand habe beschlossen, seiner Linie treu zu bleiben und mit allen Parteien das Gespräch zu suchen, sagte ein Sprecher. Die anderen Parteien im neuen Landtag hatten Gespräche mit der AfD abgelehnt. Achtung, um 11 Uhr vormittags wird es heute in Deutschland laut. Beim bundesweiten Warntag werden wieder die Alarmsysteme für den Kriegs- und Katastrophenfall getestet. Das heißt, die Handys werden sich lautstark melden und Sirenen losgehen. Eine Dreiviertelstunde später soll dann die Entwarnung folgen. Der Warntag findet einmal im Jahr statt. Ungünstiger könnte der Zeitpunkt für die SPD wohl kaum sein. 1,5 Wochen vor der Wahl in Berlin hat die Staatsanwaltschaft Hannover Ermittlungen gegen Spitzenkandidat Krach aufgenommen. Er wies es als haltlos zurück, dass er sich bei einer Auftragsvergabe im Zusammenhang mit einem Krankenhaus beeinflussen habe lassen. Es habe eine Spende gegeben, die aber innerhalb von 24 Stunden zurücküberwiesen worden sei. Den Zeitpunkt der Ermittlungen nannte er sehr ungewöhnlich. Bisher hat die Champions League für die deutschen Fußballteams gut angefangen. Nach Dortmund hat auch Stuttgart im ersten Spiel einen Sieg einfahren können. 3:1 der Endstand gegen das norwegische Team Viking Stavanger. VfB-Trainer Sebastian Hoeneß sagte danach bei der Zone zum Sieg:
3: Ich denke, er war verdient. Trotzdem haben wir schon die ein oder andere Phase gehabt. Nach der Halbzeit, aber auch in der ersten Halbzeit, da würde ich nicht von Phasen sprechen, sondern Situationen, wo wir nicht so gut aussahen.
2: Heute Abend sind die beiden verbleibenden Bundesligisten dran. Der FC Bayern spielt gegen Bodø/Glimt und Leipzig ist in Como in Italien zu Gast. 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
5: Es ist 4 Uhr. Ich bin Florian Klaus. Heute Vormittag gibt es wieder einen deutschlandweiten Probealarm. Dabei soll getestet werden, ob Handys, Apps und Sirenen wie vorgesehen funktionieren. Jan-Henne Reitze berichtet.
6: Selbst ohne eine Warn-App und auch wenn das Smartphone auf stumm geschaltet ist, ertönt ein schriller Ton, sobald der Alarm ausgelöst wird und alles funktioniert. Neu ist beim Warntag diesmal, dass über Cell Broadcasting auch eine Endwarnung gesendet werden soll. Über dieses System können alle eingeschalteten und halbwegs modernen Handys erreicht werden, wenn nötig auch nur in bestimmten Funkzellen.
5: Die E-Autos werden besser, Benzin und Diesel teurer. Das Interesse an E-Autos nimmt in Deutschland einer Umfrage zufolge zu. Mehr als ein Viertel der Menschen haben gesagt, dass sie als nächstes Auto ein Elektrofahrzeug wollen. Die Gründe für die Kaufentscheidung sind vor allem finanziell. Niedrigere Betriebskosten und ein besseres Preis-Leistungs-Verhältnis stehen noch vor Umweltaspekten. Nach dem Wahlsieg der AfD in Sachsen-Anhalt ist die Debatte über ein AfD-Verbotsverfahren wieder größer geworden. Kanzler Merz ist weiterhin skeptisch, wie er auf Nachfrage gesagt hat. Es gebe eine hohe Hürde und er glaube auch nicht, dass ein Verbot das Problem lösen würde. Im Bundestag hatte Merz die AfD gestern attackiert. Er warf der Partei mit Blick auf den von ihr verwendeten Begriff Remigration vor, ethnische Säuberung betreiben zu wollen. Die deutschen Fußball-Bundesligisten schlagen sich in der Champions League bisher gut. Nach Dortmund hat auch Stuttgart gewonnen. Mit 3:1 hat der VfB den norwegischen Meister Viking Stavanger geschlagen. Heute Abend sind die beiden verbleibenden deutschen Teams dran. Der FC Bayern spielt gegen Bodø/Glimt und Leipzig ist in Como in Italien zu Gast. 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
9: Ja, guten Morgen. In die Runde der frühen Vögelchen.
10: Moin.
9: Wer ist denn schon wach mit uns? Schicken Sie uns gerne mal ganz fix eine Sprachi. 0345 20 44 300. Also einfach mit den Worten, hey, ich bin schon wach mit euch beim Eierkochen, Autoputzen, Arbeitfahren. Keine Ahnung, irgendwas.
10: Und ja? Die beste Musik für Sachsen-Anhalt ist dabei. Leonie freut sich schon aufs Wochenende. Ich meine, von einem Donnerstag aus absolut nachvollziehbar.
9: Total.
10: Das Beste von heute gibt's gleich nach Genesis Invisible Touch bei Radio Brocken. Schönen guten Morgen.
9: Guten Morgen.

0: Alles bereit zum Wachwerden, yes. Hier im Radio Rocken Morgenshow Warm-Up. Die beste Musik für Sachsen-Anhalt, gleich mit No Mercy aus den 90ern und Meghan Trainor. Und Grinsen geht auch mit uns oder Staunen.
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4: Hi-ja! Weil Sie es nicht gesehen haben, ich habe gerade einen Ziegelstein mit meiner bloßen Hand zertrümmert. Ich bin nämlich ein Meister des Karate. Und weil ich auch ein Meister des unnützen Wissens bin, kann ich Ihnen auch sagen, was Karate bedeutet. Das Wort ist japanisch und bedeutet leere Hand. Ist ja auch logisch, nicht? Beim Karate werden schließlich keine Waffen benutzt. Und wie hat schon Konfuzius gesagt, lieber Karate mit Hand leer als Fußball spielen wie Flasche leer.
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1: Ich bin Florian Klaus. Heute Vormittag gibt es wieder einen deutschlandweiten Probealarm. Dabei soll getestet werden, ob Handys, Apps und Sirenen wie vorgesehen funktionieren. Jan-Henner Reitze berichtet.
2: Selbst ohne eine Warn-App und auch wenn das Smartphone auf stumm geschaltet ist, ertönt ein schriller Ton, sobald der Alarm ausgelöst wird und alles funktioniert. Neu ist beim Warntag diesmal, dass über Cell Broadcasting auch eine Endwarnung gesendet werden soll. Über dieses System können alle eingeschalteten und halbwegs modernen Handys erreicht werden, wenn nötig auch nur in bestimmten Funkzellen.
1: Die E-Autos werden besser, Benzin und Diesel teurer. Das Interesse an E-Autos nimmt in Deutschland einer Umfrage zufolge zu. Mehr als ein Viertel der Menschen haben gesagt, dass sie als nächstes Auto ein Elektrofahrzeug wollen. Die Gründe für die Kaufentscheidung sind vor allem finanziell. Niedrigere Betriebskosten und ein besseres Preis-Leistungs-Verhältnis stehen noch vor Umweltaspekten. Nach dem Wahlsieg der AfD in Sachsen-Anhalt ist die Debatte über ein AfD-Verbotsverfahren wieder größer geworden. Kanzler Merz ist weiterhin skeptisch, wie er auf Nachfrage gesagt hat. Es gebe eine hohe Hürde und er glaube auch nicht, dass ein Verbot das Problem lösen würde. Im Bundestag hatte Merz die AfD gestern attackiert. Er warf der Partei mit Blick auf den von ihr verwendeten Begriff Remigration vor, ethnische Säuberung betreiben zu wollen. Die deutschen Fußball-Bundesligisten schlagen sich in der Champions League bisher gut. Nach Dortmund hat auch Stuttgart gewonnen. Mit 3:1 hat der VfB den norwegischen Meister Viking Stavanger geschlagen. Heute Abend sind die beiden verbleibenden deutschen Teams dran. Der FC Bayern spielt gegen Bodø/Glimt und Leipzig ist in Como in Italien zu Gast. 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
3: 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Sie sind auch wieder da.
4: Guten Morgen.

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0: Gute Wahl zum Wachwerden. Amrei und Thilo hier, das Radio Brocken Morgenshow Warm-up. Am Donnerstag. Und ja, es ist schon wieder Donnerstag. Das dürfen wir nicht vergessen zu sagen.
1: Und die beste Musik für Sachsen-Anhalt, die spielt hier gleich mit Jam & Spoon aus den 90ern. Right in the Night nach Soul Sister.

0: Wir sammeln sie morgens immer gerne ein. Schön, dass Sie mit uns aufstehen.
1: Guten Morgen.
0: Mit dem Radio Brocken Morgenshow-Baum ab.
1: Ja, ansonsten geht es heute um Ihre Sammelleidenschaft. Es gibt einen Sachsen-Anhalter, der Mülltonnen sammelt. Mhm. Schon crazy, oder? Und was horten Sie? Sie hören es heute bei uns in der Show.

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1: Es ist 5 Uhr. Ich bin Florian Klaus. Guten Morgen. Achtung, um 11 Uhr vormittags wird es heute in Deutschland laut. Beim bundesweiten Warntag werden wieder die Alarmsysteme für den Kriegs- und Katastrophenfall getestet. Das heißt, die Handys werden sich lautstark melden und Sirenen losgehen. Eine Dreiviertelstunde später soll dann die Entwarnung folgen. Der Warntag findet einmal im Jahr statt. Der Chef des CDU-Arbeitnehmerflügels Radke fordert bei der geplanten Steuerreform der Bundesregierung deutlich stärkere Entlastungen für die Bürger. Die Pläne blieben bisher weit hinter dem zurück, was nötig wäre, sagte er der Rheinischen Post. Es brauche mehr als mikroskopische Entlastungen, die man bestenfalls erahnen könne, so Radke. Um das zu finanzieren, forderte er, Subventionen abzubauen und auf die höhere Mütterrente zu verzichten. Der Berliner SPD-Spitzenkandidat Krach hat den Vorwurf der Bestechlichkeit zurückgewiesen. Die Staatsanwaltschaft Hannover hat kurz vor der Wahl Ermittlungen gegen ihn aufgenommen. Krach zufolge geht es wohl um die Auftragsvergabe bei einem Gesundheitszentrum. Es habe damals eine Spende gegeben, die aber sofort zurücküberwiesen worden sei. Die Unterstellung, er habe sich beeinflussen lassen, wies er als haltlos zurück. Bisher hat die Champions League für die deutschen Fußballteams gut angefangen. Nach Dortmund hat auch Stuttgart im ersten Spiel einen Sieg einfahren können. 3:1 der Endstand gegen das norwegische Team Viking Stavanger. VfB-Trainer Sebastian Hoeneß sagte danach bei der Zone zum Sieg:
2: Ich denke, er war verdient. Trotzdem haben wir schon die ein oder andere Phase gehabt. Nach der Halbzeit, aber auch in der ersten Halbzeit, da würde ich nicht von Phasen sprechen, sondern Situationen, wo wir nicht so gut aussahen.
1: Heute Abend sind die beiden verbleibenden Bundesligisten dran. Der FC Bayern spielt gegen Bodø/Glimt und Leipzig ist in Como in Italien zu Gast. 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
3: Ein Baumstamm liegt auf der A9 Richtung Nürnberg zwischen Wiedemar und Leipzig West auf der Fahrbahn. Kreis Stendal zwischen Chausseehaus Hassel und Straße nach Arneburg in beiden Richtungen. Vorsicht, hier ist die Fahrbahn verschmutzt. Und A2 Richtung Hannover zwischen Irxleben und Allerengersleben 7 Kilometer Stau. Das kostet Sie im Moment eine Viertelstunde. Geblitzt werden Sie auf der A9 Richtung Berlin am Rasthof Köckern und A14 Richtung Magdeburg zwischen Halle Trotha und Löbejün. Sie melden Staus und Blitzer kostenlos 08052 58 52. Gute Fahrt.
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3: Wir hoffen, Sie hatten eine gute Nacht. Sind fit für den Donnerstag. Und wenn noch nicht so richtig, dann sind wir hier an Ihrer Seite mit der besten Musik für Sachsen-Anhalt.
4: Right Beside You, Sophie B. Hawkins gibt's gleich. Und Shane Michael Bose mit dem Besten von heute.
3: Ja.
4: Ja, mit diesem Namen kannst du offensichtlich niemanden kitzeln.
3: Nee.
4: Sombre.
3: Ah.
4: Entstand aus seinen Initialien und einem englischen Begriff für düster. Wobei düster klingt ja keineswegs.
3: Überhaupt nicht.
4: Homewrecker jetzt bei Radio Brocken. Guten Morgen.

0: 10:05.
1: Guten Morgen.
0: Also wir sind hier, Amrei und Thilo, die Radebrocken-Morgenshow. Ach, und Sie sind ja auch da. Ja, wie Kerstin aus Wittenberg.
2: Ich stehe um 10:30 auf und dann sitze ich um 5 an meinem Frühstückstisch, höre Radio Brocken, bin ganz gespannt auf das Tageshoroskop und dann starte ich in den Tag.
0: Na dann,
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4: Widder. Sie sollten heute jeden Streit mit Ihrem Partner aus dem Weg gehen.
5: Stier.
4: Heute können Sie sich getrost von Ihren Gefühlen leiten lassen.
5: Zwillinge.
4: In Herzensangelegenheiten wissen Sie nicht weiter. Lassen Sie sich von einem guten Freund beraten.
5: Krebs.
4: Es wird mal wieder Zeit für Veränderungen.
5: Löwe.
4: Ein kleines Fitnessprogramm hilft Ihnen, Ihren Kreislauf wieder in Schwung zu bringen.
5: Jungfrau.
4: Ein finanzieller Zuwachs kommt Ihnen gerade recht.
5: Waage.
4: Heute will Sie jemand erobern, aber halten Sie sich lieber erst einmal zurück.
5: Skorpion.
4: Sie wirken heute sehr charmant und liebevoll auf Ihre Mitmenschen.
5: Schütze.
4: Im Job kommen neue Aufgaben auf Sie zu. Keine Panik, diese meistern Sie mit links.
5: Steinbock.
4: Sie sind unser Glückssternchen des Tages. Sie leben heute so richtig auf und gehen total aus sich heraus.
5: Wassermann.
4: Sie sollten Ihre Stärken vollkommen ausspielen. Machen Sie keinen Rückzieher.
5: Fische.
4: Reden Sie über Ihre Probleme.
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0: Die Radio-Bocken-Morgenshow am Donnerstag mit Amrei und Thilo.
1: Guten Morgen.
0: Ja, es ist noch recht früh, das wissen wir.
1: Ja, aber fürs Grinsen und Gehirnzellen in Bewegung setzen ist es eine gute Zeit.
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2: Schönen guten Morgen mit unserem Wetter in Sachsen-Anhalt. In Goseck bei Weißenfels starten Sie mit 12 Grad in den Donnerstag. In Wittenberg haben Sie 13 Grad, das Radio Brocken Wetterradar. Das zeigt so ein paar Wolken, aber auch jede Menge Wolkenlücken. Und hier und da kann es auch noch mal ein paar Regenspritzer geben, so jetzt in der westlichen Börde. Aber wirklich höchst selten heute. 21 Grad maximal.
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4: Ich bin Florian Klaus. Guten Morgen. Achtung, um 11 Uhr vormittags wird es heute in Deutschland laut. Beim bundesweiten Warntag werden wieder die Alarmsysteme für den Kriegs- und Katastrophenfall getestet. Das heißt, die Handys werden sich lautstark melden und Sirenen losgehen. Eine Dreiviertelstunde später soll dann die Entwarnung folgen. Der Warntag findet einmal im Jahr statt. Der Chef des CDU-Arbeitnehmerflügels Radke fordert bei der geplanten Steuerreform der Bundesregierung deutlich stärkere Entlastungen für die Bürger. Die Pläne blieben bisher weit hinter dem zurück, was nötig wäre, sagte er der Rheinischen Post. Es brauche mehr als mikroskopische Entlastungen, die man bestenfalls erahnen könne, so Radke. Um das zu finanzieren, forderte er, Subventionen abzubauen und auf die höhere Mütterrente zu verzichten. Der Berliner SPD-Spitzenkandidat Krach hat den Vorwurf der Bestechlichkeit zurückgewiesen. Die Staatsanwaltschaft Hannover hat kurz vor der Wahl Ermittlungen gegen ihn aufgenommen. Krach zufolge geht es wohl um die Auftragsvergabe bei einem Gesundheitszentrum. Es habe damals eine Spende gegeben, die aber sofort zurücküberwiesen worden sei. Die Unterstellung, er habe sich beeinflussen lassen, wies er als haltlos zurück. Bisher hat die Champions League für die deutschen Fußballteams gut angefangen. Nach Dortmund hat auch Stuttgart im ersten Spiel einen Sieg einfahren können. 3:1 der Endstand gegen das norwegische Team Viking Stavanger. VfB-Trainer Sebastian Hoeneß sagte danach bei der Zone zum Sieg:
5: Ich denke, er war verdient. Trotzdem haben wir schon die ein oder andere Phase gehabt. Nach der Halbzeit, aber auch in der ersten Halbzeit, da würde ich nicht von Phasen sprechen, sondern Situationen, wo wir nicht so gut aussahen.
4: Heute Abend sind die beiden verbleibenden Bundesligisten dran. Der FC Bayern spielt gegen Bodø/Glimt und Leipzig ist in Como in Italien zu Gast. 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
6: A9 Richtung Nürnberg zwischen Wiedemann und Leipzig West. Da liegen tatsächlich Baumstämme auf der Fahrbahn. Vorsicht bitte. Geblitzt werden sie auf der A9 Richtung Berlin am Rasthof Köckern und A14 Richtung Magdeburg zwischen Halle Trotha und Lübün. Und Sie finden alle Staus und Blitzer jederzeit auch in unserer kostenlosen Radio Brocken App. Gute Fahrt.
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6: Das sind Amrei und Thilo. Guten Morgen.
2: Guten Morgen.
6: Und Sie haben uns ja schon überrascht in dieser Woche mit Ihren Sounds vom Wecker, also wie Sie sich wecken lassen. Der Dirk aus Magdeburg lässt sich so wecken jeden Tag.
2: Das klingt fast genauso wie heute um 11 überall im Land. Ne? Sie haben es ja auch gerade in den Nachrichten gehört. Warntag auch bei uns in Sachsen-Anhalt. Die Systeme werden überprüft. Also nicht erschrecken, wenn Ihr Handy losgeht. Das machen wir mit der besten Musik für Sachsen-Anhalt. Natürlich viel, viel sanfter. Aha, Food of the Mountain. Und Fleetwood Mac jetzt mit den besten 80ern. Everywhere bei Radio Brocken. Schönen guten Morgen.
6: Guten Morgen.

0: Bestes Team am Morgen, Sie, Ihr Café und die Radio Brocken Morgenshow.
1: So sieht's aus.
0: Am Rhein und Thilo. 17:30 ist es. Unsere Show ist heute wieder pickepacke voll. Ein weiterer Radio Brocken Vereinstausi geht raus ins Land, kurz nach 7. Das ist unsere Wertschätzung für alles, was Sie tun, für Ihr Engagement.
1: Und das macht so viel Spaß mit den Partys am Nachmittag.
0: Ja.
1: Unsere Radio Brocken Sachsen-Anhalt-Reporterin war in Nordgermersleben in der Börde. Dort steht eine Tischlerei, also ein Familienbetrieb von 4 Generationen, nach einem Brand vor den Trümmern ihrer Existenz. Und wir unterstützen beim Helfen. Und dazu haben wir einen Mülltonnen-Freak in der Show.
0: Ja.
1: Der sammelt Mülltonnen. Und wir möchten von Ihnen wissen, welche Sammlerleidenschaft Sie so betreiben. Schicken Sie uns da gerne eine Sprachnachricht 0345 20 44 300. Eulen, Schrauben, Puppenköpfe, whatever. Wir denken, da liegt so einiges verborgen.

0: Schönen guten Morgen um 5.52 Uhr. Durch Ihr Weckerklingeln sind Sie in den Donnerstag geschickt worden. Und ja, hier sind wir, tada, die Radio Brocken Morgenshow, Amrei und Thilo.
1: Und Nachrichtenchef der Rosenberg ist natürlich auch da. Ab 6 dann wieder halbstündlich mit allem, was wichtig ist. Um 11 gehen heute erstmal die Sirenen an.
2: Das ist der Tag in diesem Jahr, wo das passiert. Es gibt jedes Jahr so einen bundesweiten Warntag. Und heute um 11 wird der Ernstfall wieder geprobt. Handys sollen überall Alarm schlagen. Überall heulen dann draußen auch zusätzlich die Sirenen. Getestet wird eben, ob die Warnsysteme die Bevölkerung bei Katastrophen, Krieg oder anderen Gefahrenlagen wirklich zuverlässig erreichen.
0: Und dann hast du noch eine tierische Meldung.
2: Ja, das ist tierisch und selten. Sachsen-Anhalt hat einen ganz neuen Einwohner, ein Elch bei Ahrensee. Ja, die sind selten, die sind eigentlich in Skandinavien zu Hause. Und hier in Sachsen-Anhalt, ja, ist was ganz außergewöhnlich. Ein Autofahrer hat den entdeckt, hat das auch auf Foto und Video festgehalten. Die Polizei hat dann den Bereich kontrolliert, hat das Tier aber nicht mehr gefunden. Aber es gibt auch noch eine ernste Facette dabei. Wir haben ja so viele Wildunfälle. Wenn du einen Hirsch anfährst, das ist schon heftig. Aber ein Elch ist da echt nochmal eine andere Hausnummer. Also Autofahrer Ahrensee, echt vorsichtig bitte.
1: Also besser nicht anfahren irgendwie.
2: Nein.

0: mit Caroline Riese.
1: Ich bin Gemeindereferentin in Halle. 10 kleine Schwimmer stehen am Beckenrand. Der Trainer fordert alle auf, nacheinander ins Wasser zu springen. Einige wenige hüpfen mutig hinein und paddeln mit ihren riesigen Schwimmhilfen zur Treppe. Andere sind noch nicht ganz so mutig. Sie greifen zaghaft die Hand des Trainers und werden von ihm geradezu behutsam ins Wasser gelassen. Eine Mischung aus Springen und Reinheben. Im Endeffekt wiederholen alle Kinder 4-mal genau diese Übung. Manche schaffen es nach dem 3. Mal dann schon alleine zu springen. Andere brauchen bis zum Schluss die Hand des Trainers. Mir fällt dabei auf, wie schwer es sein kann, etwas Neues zu lernen. Klar, wer einmal schwimmt, erinnert sich nach einer Weile schon nicht mehr an die Unsicherheit, vielleicht sogar die Angst, die mit dem Erlernen verbunden war. Aber wie viel Überwindung und Mühe hat es gekostet, bis man dann wirklich schwimmen konnte? Da hieß es dranbleiben. Und das heißt es auch für uns im Leben immer wieder. Denn Neues, Unbekanntes und manchmal sogar Beängstigendes gehört zum Leben dazu. Und wer dranbleibt und sich traut, schwimmt sich irgendwann ganz sicher frei.
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7: Guten Morgen, unser Wetter in Sachsen-Anhalt. Wir haben im Moment 12 Grad in Lemsell bei Haldensleben. Naumburg 13 Grad, es ist wieder ein bisschen kühler geworden. Das Radio Brocken Wetterradar, das zeigt Wolken, Wolkenlücken und Richtung Börde noch vereinzelt ein paar Regentropfen. Aber wirklich höchst selten, es bleibt sonst trocken. Gibt ein bisschen Nebel heute Morgen, danach wird es freundlich und 21 Grad maximal.
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8: Es ist 6 Uhr. Ich bin Dirk Hosenberg. Guten Morgen. Wie wird die neue Regierung hier in Sachsen-Anhalt aussehen? Die AfD will das klären und hat deshalb Gesprächseinladungen an alle Fraktionen gesendet und nur das BSW geht offenbar auf das Gesprächsangebot ein. Beim BSW heißt es, man will vor allem über die Themen Energieversorgung, Bildung und Friedenspolitik sprechen. Ob es auch um eine Regierungskoalition geht, das ist unklar. CDU, SPD, Grüne und Linke haben das Gesprächsangebot der AfD abgelehnt. Heute Vormittag um Punkt 11 Uhr schrillen alle Handys und die Alarmsirenen heulen. Bund und Kommunen testen wieder bundesweit Alarmsysteme für Kriegs- und Katastrophenfälle. Das soll sicherstellen, dass alle Systeme auch richtig funktionieren und vor allem möglichst viele Leute erreichen. Im vergangenen Jahr haben die Sirenen 66% der Bevölkerung erreicht. In der Union aus CDU und CSU formiert sich Widerstand gegen die Steuerpläne der Bundesregierung. Laut Bild wollen etwa 20 Unionsabgeordnete den Plänen von Finanzminister Klingbeil nicht zustimmen. Alle 12 Mitglieder der Arbeitsgruppe Landwirtschaft lehnen die geplante Zuckersteuer ab. Die Arbeitsgruppe Finanzen kritisiert zudem, dass die kalte Progression nur zum Teil ausgeglichen wird. Der VfB Stuttgart ist erfolgreich in die Fußball-Champions League gestartet mit einem 3:1 gegen den norwegischen Meister Stavanger. Und auch die Handballer des SC Magdeburg haben ihren Auftakt gewonnen. Der deutsche Meister hat Kolstad deutlich mit 37:22 besiegt. Und das ist die gute Nachricht aus Sachsen-Anhalt. Die Tafeln haben 50.000 Euro vom Land bekommen. Das Geld sichert jetzt die Lebensmitteltransporte vom Zentrallager in Hohenerxleben zu den 36 Tafeln überall im Land. Jetzt ist es 6:15 und Sie sind auf dem aktuellsten Stand.
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9: Da ist noch nichts im Moment, also geblitzt werden sie auf der A9 Richtung Berlin, Rasthof Köckern und A14 Richtung Magdeburg zwischen Halle Trotha und Löwe-Jün. Und sie melden Staus und Blitzer, wie immer kostenlos, 08000 52 58 52. Kommen Sie gut an, gute Fahrt.
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7: Ja, die frühen Vögel von Radio Brocken sind bei Ihnen. Ja. Und wir wissen, wir sind nicht alleine. Sachsen-Anhalt bleibt ein Land der Frühaufsteher. 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
7: Oh, schön. Und dann wünschen wir gute Fahrt.
9: Klar, und allen einen schönen Arbeitstag. Natürlich mit der besten Musik für Sachsen-Anhalt. Deswegen schalten Sie uns ja ein. Da hören wir gleich Clock Clock, Doria, das Beste von heute nach Camouflage. Das ist auch ein Klassiker. Guten Morgen mit Radio Brocken.

0: Sie machen sich fertig für den Tag mit der Radiobock Morgenshow im Ohr um 6 Uhr gleich 10 und auf dem Weg ins Bad oder in die Küche streift ihr Blick ihre Gummientensammlung, wie bei Manuel aus Haltensleben, oder die ganzen Kühlschrankmagnete, wie bei Radiobockenhörerin Sabine und bei Melanie. Das sind so die kleinen Dinge, die sie zu Hause haben. Alexander aus Wandsleben in der Börde sammelt Mülltonnen.
1: Mülltonnen, Mensch, Alex, wann ging das bei dir los?
2: Also so ungefähr 2013, 2014 kam dann mal wirklich so die erste große Mülltonne. Das war eine gelbe Tonne von meiner Tante damals. Und seit es hier keine gelben Tonnen gab im Landkreis Börde zu der Zeit. Und ja, so ging es dann weiter. Und jetzt habe ich aktuell 269 Stück, 245 im Guinness-Buch, aber die 270, vielleicht ergibt sich da noch was.
1: Oh, aber wie hat das denn angefangen? Woher kam denn diese Leidenschaft?
2: Also ich habe damals vor über 20 Jahren noch Plattenbau gelebt mit meinen Eltern. Die Balkonnachbarin war Sekretärin bei der damaligen Abfallentsorgung hier in Wandsleben und die hatte mir dann mal so Miniaturmülltonnen geschenkt, 4 Stück. Und ja, das hat dann so angefangen mit 4 Stück, ganz unschuldig. Und dann wurde es immer mehr, immer mehr, immer mehr.
1: Oh mein Gott. Und jetzt fragen Sie sich bestimmt auch, also Ihre Briefmarken sind ja schön in Alben in irgendeiner Schublade drin oder in der Kiste. Wo verdammt bringt man fast 270 Mülltonnen unter? Ja, das hören Sie um 7.20 Uhr hier bei uns in der Radiobocken Morgenshow.

0: Guten Morgen.
1: Guten Morgen.
0: Donnerstag. Es ist noch relativ dunkel, aber wir haben den Blick in die Radiobocken-Verkehrszentrale um 6.14 Uhr.
1: Da gehen wir mal in den Kreis Jerichower Land, in die Paraerstraße zwischen Straße nach Bergzoo und Friedenstraße. Die ist gerade gesperrt, da gab es einen LKW-Unfall und deswegen werden sie hier auch umgeleitet. Der aktuellste Blitzer steht A9 Richtung Berlin am Rasthof Köckern. 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
0: Gewissheit ist, es wird hell. Und dann sehen wir Sonne und Wolken. Es wird eigentlich ein richtig freundlicher Dienstag heute bei 21 Grad maximal.

0: Wir schlagen uns gemeinsam durch.
1: Ja.
0: 6.19 Uhr wird es. Der Donnerstag geht los mit der besten Musik für Sachsen-Anhalt. Shawn Mendes gleich für Sie. Und mit Karate.
1: Ja, eben. Von wegen durchschlagen. Also wenn schon, denn schon.
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4: Hi-ja! Weil Sie es nicht gesehen haben, ich habe gerade einen Ziegelstein mit meiner bloßen Hand zertrümmert. Ich bin nämlich ein Meister des Karate. Und weil ich auch ein Meister des unnützen Wissens bin, kann ich Ihnen auch sagen, was Karate bedeutet. Das Wort ist japanisch und bedeutet leere Hand. Ist ja auch logisch, ne? Beim Karate werden schließlich keine Waffen benutzt. Und wie hat schon Konfuzius gesagt, lieber Karate mit Hand leer als Fußball spielen wie... Flasche leer.
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0: Die Radio Brocken morgen schon mit den besten 80ern. Machen wir doch direkt so weiter.
1: Und auch in der nächsten halben Stunde das Beste von heute mit Miles Smith. Ja, nice to meet you. Hier ist die Radio Brocken Morgenshow. Und das um 4 Minuten vor 6:30.
0: Guten Morgen.
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1: Schönen guten Morgen, das Wetter in Sachsen-Anhalt. Also wir starten heute Morgen wieder ein bisschen kühler. Wir haben im Moment 13 Grad in Derenburg bei Halberstadt. Bernburg auch 13 Grad und das Radio Brocken Wetterradar. Das zeigt hier und da ein bisschen Nebel, Wolken, schon Wolkenlücken. Und dann bekommen wir heute bei diesem freundlichen Sonne-Wolken-Mix 21 Grad maximal.
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13: Es ist 6.30 Uhr. Ich bin Dirk Rosenberg. Guten Morgen. Bei der Regierungsbildung hier in Sachsen-Anhalt stößt die AfD auf die erwarteten Hürden. Kaum einer will mit ihr über eine mögliche Kooperation reden. CDU, SPD, Grüne und Linke haben eine Einladung zu einem Gespräch abgelehnt. Einzig das BSW hat sie angenommen und will sich mit der AfD zusammensetzen. Top-Themen sollen laut BSW erst einmal Energieversorgung, Bildung und Friedenspolitik sein. Ob es darüber hinaus auch noch um eine Kooperation oder sogar eine Koalition gehen wird, wurde nicht gesagt. Fast jeder zweite Deutsche sagt, die Hausarztversorgung in meiner Region ist schlechter als vor 5 Jahren. Das zeigt eine Umfrage für den Hausärzteverband. Nur 13% sehen eine Verbesserung. Besonders unzufrieden sind die Menschen laut dieser Umfrage hier in Sachsen-Anhalt. Erst war es nur ein Gerücht, jetzt wird es doch konkret. Die US-Firma Covenant will in der Nähe des Leipziger Flughafens Marschflugkörper bauen. Die geplanten Cruise Missiles sollen einen 200 Kilogramm Gefechtskopf tragen können und deutlich günstiger sein als vergleichbare Systeme. In Köln sind gestern Abend die deutschen Fernsehpreise verliehen worden. Bester Fernsehfilm ist der ZDF-Mehrteiler Olivia über Drag Queen Olivia Jones. Weitere Preise gingen an die ARD-Serie 113 sowie an Markus Lanz für seine Talkshow. Beste Sportsendung war die WM-Berichterstattung von Magenta TV. Und das ist die gute Nachricht aus Sachsen-Anhalt. Kinder der Heideschule in Halle haben die Bücherei ab sofort direkt vor der Schultür. Die Fahrbibliothek hält jetzt immer mittwochs an der Grundschule am Zanderweg 1 Stunde lang zum Stöbern und Ausleihen. Jetzt ist es 6:45 und Sie sind auf dem aktuellsten Stand.
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0: Ein kaputter LKW auf der A14 Richtung Magdeburg zwischen Halle-Trotha und Lübjün auf der rechten Spur. Und wir haben eine Vollsperrung im Jerichoer Land zwischen Paray und Bergzow nach einem LKW-Unfall. Hier wird gerade aufgeräumt. Geblitzt werden sie auf der A9 Richtung Berlin am Rasthof Köckern und A14 Richtung Magdeburg zwischen Halle-Trotha und Lübjün. Sie finden alle Staus und Blitzer jederzeit in unserer kostenlosen Radio Brocken App. Gute Fahrt, kommen Sie gut an.
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1: Ja, schönen guten Morgen, Amai und Thilo bei Ihnen. Wie oft denken Sie, wenn Sie aus dem Haus gehen, oh, habe ich den Herd abgedreht?
0: Ja.
1: Ist alles sicher, wenn ich gehe? Nicht, dass dann noch irgendwo was knickert oder vielleicht brennt?
0: So ging es einem Tischler im Landkreis Börde, fange ich gleich an zu stottern. Tür zu, Heizofen ist an und dann fackelt die ganze Werkstatt ab. Und jetzt steht er vor dem Nichts. Wie geht's weiter? Sie hören es hier bei uns in 20 Minuten.

0: Frischer Kaffee und die Radiobrocken Morgenshow im Ohr, auch mit Gejodel von Cranberries. Ja. Schöner Song, so geht's doch gut in den Donnerstag. Guten Morgen um 6.40 Uhr.
1: Und am Nachmittag, nach Feierabend, Fußball, Tischtennis, Cheerleadern oder das Freibad wieder fit machen für den ganzen Ort. Unsere Vereine im Land sorgen dafür, dass es uns allen gut geht, dass unser Leben bunt und gesund bleibt.
0: Und das feiern wir mit euch. Mit unseren Vereinen, mit dem Radiobrocken-Vereinstau, sie immer alle zusammen. Die Party, zu der wir die Kohle gleich noch mitbringen.
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0: Und wir machen weiter. Kurz nach sieben hören Sie auf Ihren Vereinsnamen. Und dann kommen wir Party machen zu Ihnen in den Ort. Freuen wir uns drauf.

0: Feuerwerk hier. Hallo, Frankie goes to Hollywood in der Radio Brocken Morgenshow. 6.44 Uhr haben wir es. Was geht in der Radio Brocken Verkehrszentrale?
1: Gerade nicht. Also stecken geblieben sind sie im Jerichower Land zwischen Paray und Bergzoll. Da gab es einen LKW-Unfall. Hier muss also gerade aufgeräumt werden. Und der aktuellste Blitzer steht Halle, Berliner Straße stadteinwärts. 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
0: Also übers Wetter können wir eigentlich nicht meckern, außer dass weiterhin zu wenig Regen fällt. Es bleibt weiterhin ziemlich furztrocken. Aber die Temperaturen, die pegeln sich wirklich so über 20 Grad ein, heute 21 Grad mit Sonne-Wolken-Mix Richtung Wochenende. Da wird es wieder ein bisschen wärmer, so um die 24 Grad. Herrlich.
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0: 12 vor 7, hier ist die Radebogen Morgenshow mit Amai und Thilo. Murphys Gesetz, alles was schief gehen kann, wird auch schief gehen. Ein kleiner Familienbetrieb in Nordgermersleben im Landkreis Börde. Eine Tischlerei von jetzt auf gleich komplett zerstört.
1: Ja, durch Feuer. Glücklicherweise niemand verletzt. Unsere Radiobrocken Sachsen-Anhalt-Reporterin Christine Zobel bei Ronny Levoning, dem Chef der Tischlerei.
2: Auf der einen Seite ist kein Dach, auf der anderen Seite ist zumindest eine Plane schon mal drüber gespannt. Ganz viele schwarz verkohlte Balken schauen mich an, zersplitterte Fenstergläser und ganz viel Kohle. Ronny, sag mal, wie ist es denn dazu gekommen?
3: Ja, also mein Vater und ich waren in der Werkstatt, haben noch Lackierarbeiten durchgeführt. Damit das alles schneller trocknet, haben wir natürlich den Ofen angeheizt. Dann war wie üblich um 12 Mittagspause. Wir sind hochgegangen, haben was gegessen. Ich bin sofort runtergelaufen, habe versucht, noch den Schlauch rauszuholen, Wasser anzustellen, zu löschen. Habe dann festgestellt, Schlauch 3 Meter zu kurz. Habe dann erstmal ganz schnell die Feuerwehr angerufen, anzufangen zu löschen. Aber das waren Tropfen auf dem heißen Stein. Da war das Feuer schon so dermaßen in Gange, da war nichts mehr zu machen.
2: Okay, also das Feuer hat, muss man so sagen, eure komplette Arbeitsgrundlage zerstört. Ihr müsst zusammenhalten, auch als Familie ja irgendwie. Jetzt müssen wir alle zusammenstehen und euch irgendwie unterstützen.
1: Aber das ist ja auch typisch für uns, ne? Für unser Land. Wir stehen zusammen. Ganz viele Menschen haben bereits gespendet und helfen und helfen auch weiterhin. Und wenn es Ihnen auch jetzt in den Fingern zuckt, wenn Sie gerne mithelfen möchten, auf Facebook und Insta im Reel sehen Sie Bilder und finden den Kontakt für Ihre Unterstützung.

0: Was für ein schöner Song. Hier ist die Radiobock Morgenshow um 6.57 Uhr.
1: Guten Morgen. Ja, wir bringen Sie in die Spur, in den Donnerstag mit dem besten 80ern, Bryan Adams.
0: Und das Beste von heute kommt von Chris de Serendi. Wenn Sie sagen, von wem, wie was, den werden Sie kennenlernen. Good Old Days, geiler Song.
1: Aber gleich die beste Musik für Sachsen-Anhalt hier bei Radio Brocken. Jetzt haben wir es 3 Minuten vor 7.
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1: Unser Wetter in Sachsen-Anhalt, och, das ist freundlich heute. Ja, ein paar mehr Wolken jetzt im Moment schwirren noch an uns vorbei. Und das bei 10 Grad in Thalheim bei Bitterfeld-Wolfen. Wernigerode ist mit 12 Grad dabei. Aber die Sonne, die schiebt sich da auch wieder durch zum Nachmittag hin. Also ein freundlicher Sonne-Wolken-Mix und maximal 21 Grad.
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11: Es ist 7 Uhr. Ich bin Dirk Rosenberg. Guten Morgen. Wie wird die neue Regierung hier in Sachsen-Anhalt aussehen? Die AfD will das klären und hat deshalb Gesprächseinladungen an alle Fraktionen gesendet und nur das BSW geht offenbar auf das Gesprächsangebot ein. Beim BSW heißt es, man will vor allem über die Themen Energieversorgung, Bildung und Friedenspolitik sprechen. Ob es auch um eine Regierungskoalition geht, das ist unklar. CDU, SPD, Grüne und Linke haben das Gesprächsangebot der AfD abgelehnt. Heute Vormittag um Punkt 11 Uhr schrillen alle Handys und die Alarmsirenen heulen. Bund und Kommunen testen wieder bundesweit Alarmsysteme für Kriegs- und Katastrophenfälle. Das soll sicherstellen, dass alle Systeme auch richtig funktionieren und vor allem möglichst viele Leute erreichen. Im vergangenen Jahr haben die Sirenen 66% der Bevölkerung erreicht. In der Union aus CDU und CSU formiert sich Widerstand gegen die Steuerpläne der Bundesregierung. Laut Bild wollen etwa 20 Unionsabgeordnete den Plänen von Finanzminister Klingbeil nicht zustimmen. Alle 12 Mitglieder der Arbeitsgruppe Landwirtschaft lehnen die geplante Zuckersteuer ab. Die Arbeitsgruppe Finanzen kritisiert zudem, dass die kalte Progression nur zum Teil ausgeglichen wird. Der VfB Stuttgart ist erfolgreich in die Fußball-Champions League gestartet mit einem 3:1 gegen den norwegischen Meister Stavanger. Und auch die Handballer des SC Magdeburg haben ihren Auftakt gewonnen. Der deutsche Meister hat Kolstad deutlich mit 37:22 besiegt. Und das ist die gute Nachricht aus Sachsen-Anhalt. Wer den Magdeburger Dom besucht, der kann jetzt echten Domhonig mit nach Hause nehmen. Dort sammeln 4 Bienenvölker im Dach des Südseitenschiffs Nektar. Die erste Ernte hat rund 200 Kilogramm gebracht und der Erlös kommt Imker und Dom zugute. Jetzt ist es 7:15 und Sie sind auf dem aktuellsten Stand.
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0: Kaputter LKW auf der A14 Richtung Magdeburg zwischen Halle-Trotha und Löbjün auf der rechten Spur und eine Vollsperrung im Jerichower Land zwischen Paray und Bergzoo. Da gab es einen LKW-Unfall. Hier wird also aufgeräumt. Geblitzt werden sie A9 Richtung Berlin, Rasthof-Köckern, A14 Richtung Magdeburg zwischen Halle-Trotha und Löbjün und Halle-Berliner Straße statt einwärts. Sie melden Staus und Blitzer kostenlos 08000 52 58 52. Gute Fahrt.
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1: Guten Morgen im Donnerstag.
0: Ja, moin.
1: So langsam starten unsere Karnevalsclubs in die heiße Vorbereitungsphase, bevor es dann wieder in die Vollen geht.
0: Mhm.
1: Ist halt blöd, wenn der Trainingsraum nicht genutzt werden kann. Wie beim Felge Leber Karnevalsclub 1968. Ihr hattet einen Wasserschaden und müsst jetzt erstmal Zeit und Geld ins Renovieren investieren.
0: Das wollen wir gerne unterstützen. Holt euch den Radiobrocken Vereinstausi 0345 20 44 300. Jeder aus dem Verein kann uns gerne anrufen innerhalb der nächsten 2 Songs. Und dann kommen wir zu euch in euer Schlachtruf. Schallert durch den Ort. Also los geht's jetzt ran ans Telefon.

0: fahren wir seit 2,5 Wochen. We're gonna run to you und zu Ihrem Verein. Guten Morgen um 10 nach 7. Und dann lassen wir euch wieder hochleben.
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3: Also Sachsen-Anhalt ist eh schon crazy, ne? Bis zu 800.000 Menschen, also wir können ja schon sagen, fast die Hälfte aller Einwohner im Land engagieren sich in Vereinen.
0: Ja.
3: Ist doch verrückt, oder? Und kein einzelner Einsatz ist selbstverständlich, weil es halt freiwillig ist, ehrenamtlich. Und deshalb unterstützen wir euch so verdammt gerne und feiern mit euch unsere Radio Brocken Party, wie gestern auch in Kuhnrau in der Altmark.
4: Ja, ich finde das total super, dass Radio Brocken sowas für kleine Vereine möglich macht. Vielen herzlichen Dank.
5: Also ich finde die Veranstaltung top, dass ihr hier seid, also dass uns das ermöglicht, sowas überhaupt hier zu machen.
6: Ja, mega. Hier ist voll viel los und es ist voll schön, dass ihr da seid. Wir lieben Radio Brocken.
0: Oh. Das ist doch herrlich. Und heute kommen wir zu euch, liebe Sabrina vom Fregeleber Karnevalsclub 1968.
3: Guten Morgen.
7: Guten Morgen.
0: Ihr steckt ja mitten in den Vorbereitungen für die kommende Saison und müsst jetzt erstmal den Trainingsraum renovieren. Was heißt das? Müsst ihr Tapete kleben oder was wollt ihr machen?
7: Das wäre schön, wenn es so einfach wäre. Ja. Tatsächlich hatten wir in der Vergangenheit einen Wasserschaden im Gebäude. Und haben einen Trainingsraum Gott sei Dank schon saniert bekommen von der Stadt Schönebeck. Danke nochmal dafür. Und der zweite Trainingsraum lässt noch auf sich warten und der ist gerade wichtig für unsere ganz kleinen Tanzmäuse. Die müssen jetzt immer ausweichen und das würden wir natürlich gerne ändern wollen.
3: Mensch, und Fasching beginnt ja bald. Ja,
0: eben.
3: Ne? November ist ja ganz schnell ran.
0: Uns beeilen.
3: So, die ersten 500 Euro habt ihr schon. Glückwunsch, Sabrina.
7: Danke, danke. Wir freuen uns.
3: Und heute Nachmittag. Ja, und heute Nachmittag macht ihr den Vereinstausi komplett. Ab 16 Uhr steigt ja die Party im Haus der Vereine in Schönebeck-Frohse. Und unsere Lucy vom Radio Brocken Nachmittag ist auch mit dabei.
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0: Schönen Donnerstagmorgen. Genau 7:45 schauen wir mal für Sie in die Radio Bocken Verkehrszentrale, Thilo.
1: Ja, wir haben eine Sperrung im Jerichower Land zwischen Paray und Bergzoo. Da hat es einen LKW-Unfall gegeben, hier muss aufgeräumt werden. Und der aktuellste Blitzer, der steht in Halle, eine Berliner Straße, stadteinwärts. 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
0: Und das Wetter? Ja, ein paar dickere Wolken sind mal dabei. Es bleibt heute aber weitgehend trocken und zum Nachmittag hin wird es noch freundlicher bei 21 Grad.

0: Wir sammeln sie heute alle ein, wie so ein Shuttlebus. Sie hören die Radio Morgenshow um 7.20 Uhr.
1: Guten Morgen.
0: Es geht um ihre Sammelleidenschaft. Viele Kommentare bei Facebook, spannend zu lesen, teils auch mit schönen Bildern dazu.
1: Ja, aber einer schießt den Vogel ab in Sachsen-Anhalt. Alexander aus Wandsleben in der Börde sammelt Mülltonnen.
0: Ja.
1: Ja, genau, die Dinger, die da auch vor ihrer Haustür stehen. Und die kannst du nicht mal eben wie Briefmarkenalben in die Schublade stecken. Alex, wo bitte stehen deine fast 270 Mülltonnen?
2: Ich habe die in drei Garagen untergebracht.
0: Ah, ach so.
2: Räder abgebaut, Deckel abgebaut, alles ineinander gestapelt und so gut es geht, komprimiert.
0: Gibt es ein Stück, von dem du sagst, das ist, die sticht raus, die gibt's nicht mehr, die kriegt kein Mensch auf diesem Planeten wieder, weil die so cool ist?
2: Ja, das ist tatsächlich so. Ich habe eine Mülltonne, 120 Liter, auf dem Deckel steht Wandsleben. Die ist aus dem Jahr 1994. Das ist noch die Prägung vom ehemaligen Landkreis Wandsleben, der ja im selben Jahr dann auch aufgelöst wurde. Also die ist wirklich, die habe ich nur einmal und die kriegt niemand. Die hat sogar einen Einzelstellplatz. Das ist zwar logistisch nicht sehr clever, aber die hat einen Einzelstellplatz, weil die hat das verdient.
1: Gut. Und jetzt vielleicht ein bisschen makaber, Alex, aber was passiert mit deiner Sammlung, mit deinem Vermächtnis, wenn du nicht mehr bist?
2: Ich lasse das wertvolle Mülltonnenmuseum mit Tonnen aus aller Welt zurück, aber man sagt ja so schön, es sind da keine Taschen, aber die Miniatur, eine Miniatur werde ich trotzdem mitnehmen, und zwar die von damals. Eine habe ich nämlich noch, die steht auf dem Schreibtisch.
1: No. Damit fing alles an, ne, mit den kleinen Mülltonnen. Aber jetzt stell dir mal das Testament vor, meine Mülltonnensammlung vermache ich.
0: Oh, das ist schon verrückt. Ja. Ja, wir haben Sie auch gefragt nach Ihrer Sammelleidenschaft. Ey, da kommt echt viel zusammen.
1: Ja.
0: Das sammeln wir, und Sie hört es natürlich hier bei uns in der Radio Bocken Morgenshow.

0: Guten Morgen.
1: Guten Morgen.
0: Die Radio Brocken Morgenshow begleitet Sie in Ihren Donnerstag. 7.27 Uhr.
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0: Guten Morgen, unser Wetter in Sachsen-Anhalt. Oh, ein schönes Licht, wenn die Sonne durch die Wolken sticht. Das ist so golden, so mit so einem leichten, orangenen Schimmer.
12: Ja, okay.
0: Ja, so kann man das beschreiben. Ja. 13 Grad in Bulco bei Gentin, Bad Bibra 12 Grad. Gibt hier und da stellenweise noch ein bisschen Nebel, aber danach eben ein freundlicher Sonne-Wolken-Mix und 21 Grad maximal.
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12: Es ist 7.30 Uhr. Ich bin Dirk Rosenberg. Guten Morgen. Bei der Regierungsbildung hier in Sachsen-Anhalt stößt die AfD auf die erwarteten Hürden. Kaum einer will mit ihr über eine mögliche Kooperation reden. CDU, SPD, Grüne und Linke haben eine Einladung zu einem Gespräch abgelehnt. Einzig das BSW hat sie angenommen und will sich mit der AfD zusammensetzen. Top-Themen sollen laut BSW erst einmal Energieversorgung, Bildung und Friedenspolitik sein. Ob es darüber hinaus auch noch um eine Kooperation oder sogar eine Koalition gehen wird, wurde nicht gesagt. Fast jeder zweite Deutsche sagt, die Hausarztversorgung in meiner Region ist schlechter als vor 5 Jahren. Das zeigt eine Umfrage für den Hausärzteverband. Nur 13% sehen eine Verbesserung. Besonders unzufrieden sind die Menschen laut dieser Umfrage hier in Sachsen-Anhalt. Erst war es nur ein Gerücht, jetzt wird es doch konkret. Die US-Firma Covenant will in der Nähe des Leipziger Flughafens Marschflugkörper bauen. Die geplanten Cruise Missiles sollen einen 200 Kilogramm Gefechtskopf tragen können und deutlich günstiger sein als vergleichbare Systeme. In Köln sind gestern Abend die deutschen Fernsehpreise verliehen worden. Bester Fernsehfilm ist der ZDF-Mehrteiler Olivia über Drag Queen Olivia Jones. Weitere Preise gingen an die ARD-Serie 113 sowie an Markus Lanz für seine Talkshow. Beste Sportsendung war die WM-Berichterstattung von Magenta TV. Und das ist die gute Nachricht aus Sachsen-Anhalt. Die wertvolle Kunstsammlung im Schloss Wernigerode wird für die Zukunft gesichert. Mit einer Landesförderung werden rund 3200 Objekte jetzt fachgerecht gereinigt, erfasst und teilweise in ein Zwischendepot gebracht. Jetzt ist es kurz nach 7:30 und Sie sind auf dem aktuellsten Stand.
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13: Also es liegen gerade Fahrzeugteile auf der A9 Richtung Nürnberg. Vorsicht bitte zwischen Dreußig und Eisenberg, rechte Spur. Dann haben wir eine Sperrung auf der B91, Burgenlandkreis zwischen Weißenfels Nord und A38 Auffahrt Leuna. Da gab es einen Unfall, die Umleitung geht über die A9 und die A38. Vollsperrung im Jerichoer Land zwischen Paray und Bergzoo nach einem LKW-Unfall. Auch hier wird gerade aufgeräumt und wir gucken auf die Wasserstraßen. Die Elbfähre Coswig kann ab heute nur noch Fußgänger und Radfahrer mitnehmen. Keine Autos und keine LKW. Das Wasser ist einfach nicht tief genug. Geblitzt werden sie. A9 Richtung Berlin am Rasthof Köckern. A14 Richtung Magdeburg zwischen Halle-Trotha und Löwe-Jün. B189 bei Häsewig Richtung Stendal. Ortsausgang Groß-Santersleben Richtung Schackensleben und Halle-Berliner Straße statt Einwärts. Sie finden alle Staus und Blitzer jederzeit in unserer kostenlosen Radio-Brocken-App. Gute Fahrt, kommen Sie gut an.
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0: Schönen guten Morgen im Donnerstag.
13: Moin.
0: Wenn Sie heute über den Halleschen Marktplatz gehen, fallen Ihnen bestimmt diese großen Poller auf, die die Zufahrtsstraßen und Wege zum Markt versperren und versperren werden. Also die waren gestern auch schon da.
13: Ja.
0: Da findet heute Nachmittag 14 Uhr das feierliche Gelöbnis des Sanitätsregiments der Bundeswehr statt, das ja auch in Weißenfels stationiert ist. Und in diesem Zeitraum fahren auch keine Straßenbahnen über den Markt. Wissen Sie also Bescheid.
13: So, und die beste Musik für Sachsen-Anhalt, die kriegen Sie jetzt noch zu Ihrem Käffchen. Miley Cyrus, Midnight Sky, werden wir gleich hören, nach den kultigen Backstreet Boys. Yeah.

0: Das sieht doch aus wie ein ganz normaler Donnerstag, oder? Um 7.42 Uhr, wir haben die Radebock-Morgenshow im Ohr. Also jetzt, wenn wir mal vom Warntag absehen, um 11 dann das große Handy-Geheule und Sirenen-Gejammer.
1: Ja.
0: Ansonsten morkeln sie sich wie jeden Morgen in den Tag.
1: Das machen auch die Promis so.
0: Ja.
1: Wie Peter Maffay, auf diese Art und Weise.
2: Wenn ich aufstehe, ist eigentlich entweder mein erster Griff an den Fernseher oder eben ans Radio, je nachdem, in welcher Situation ich mich befinde. Das ist so die erste Aktion, die im Grunde genommen täglich bei mir stattfindet.
1: Na guck mal. Und dann wird es doch ein ganz besonderer Donnerstag heute. Denn neben vielen anderen Künstlern ist Peter Maffay heute auch beim Deutschen Radiopreis dabei, der in Hamburg verliehen wird. Die Radiobranche feiert sich. Mhm. Peter Maffay tritt dort auf und ist auch Laudator. Peter, warum ist dir Radio wichtig?
2: Radio ist sehr vielschichtig. Wir haben die Möglichkeit, unzählige Radiosender zu empfangen und daraus eine Wahl zu treffen, die uns passt. Also diese Vielschichtigkeit, die, glaube ich, unterscheidet Radio von manchen anderen Plattformen der Information oder der Unterhaltung.
1: Auf jeden Fall.
0: Auch geschickt ausgedrückt.
1: Ja, aber wir freuen uns ja, wenn Ihre Wahl auf Radio Brocken fällt.
0: Absolut. Und der Deutsche Radiopreis also heute Abend ab 20 Uhr im Fernsehen live von der Radio Gala, die meist auch sehr toll ist. Die können Sie gucken auf radiobrocken.de im Stream. Und zum ersten Mal gibt es dazu auch den Radiopreis als extra Radioshow. Und das ist cool. Das hören Sie auch bei uns ab 20 Uhr hier im Programm. Da können Sie sich auf die Terrasse setzen, Gläschen Wein und lauschen mal die Radioshow. Das ist geil.

0: Guten Morgen mit Radio Brocken um genau 7:45. Wir haben eine Sperrung im Jerichower Land zwischen Paray und Bergzoo. Da gab es einen LKW-Unfall, deswegen muss hier aufgeräumt werden. Der aktuellste Blitzer steht auf der B189 bei Häsewig Richtung Stendal. 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
1: Das Wetter mit Wolken sind wir dabei. Mal mehr, mal weniger dick. Es bleibt aber trocken heute und Richtung Nachmittag mehr Sonne dazu bei 21 Grad.

0: Die Radebock-Morgenshow ist hier mit Amrei und Thilo. 8:10.
1: Guten Morgen.
0: In der kleinen alten Tischlerei in Nordgermersleben in Hohe Börde wird seit 4 Generationen gesägt und geklebt und lackiert. Und dann, Peng, ein Feuer, alle Löschversuche scheitern und die komplette Werkstatt fackelt ab.
1: Existenz futsch.
0: Ja.
1: Ronny, der Chef der kleinen Firma, steht mit Radio Brocken Sachsen-Anhalt-Reporterin Chrissy Zobel vor der Ruine der Werkstatt. Aufgeben ist keine Option.
2: Ronny, deine Freundin Lisa hat den Spendenaufruf gestartet für euch als Familie. Die Anteilnahme ist schon groß.
3: Ja, definitiv. Also das hätte ich auf jeden Fall nicht gedacht, dass so schnell so viel zusammenkommt. An der Stelle möchte ich mich auch nochmal zutiefst bedanken bei allen, die schon gespendet haben und auch vielleicht noch spenden werden, an uns gedacht haben.
2: Wie ist denn so generell die Reaktion auch so im Ort selber?
3: Also es sind viele Leute, die vorbeikommen. Ich selbst spiele ja im Fußballverein, habe da auch schon viel rumgefragt. Da kamen auch schon sehr viele Helfer vorbei, die mit angepackt haben. Auch heute wieder kommen ein paar Leute vorbei, die mit anpacken und mit aufräumen. Also da bin ich wirklich sehr dankbar für.
2: Ihr habt jetzt ein Spendenziel gesetzt von 11.000 Euro. Meinst du, das wird reichen?
3: Nein, also reichen wird das auf keinen Fall. Aber jede Spende hilft. Wir danken allen auf jeden Fall für das, was bei rumkommt.
1: Und da geht es ja nicht nur um das Gebäude. Nee, ne? Auch die Maschinen sind futsch, das Werkzeug. Wirklich alles, was du so brauchst, um überhaupt vorwärts zu kommen in deinem Leben als Tischler. Also Geld hilft weiter. Und wenn Sie da auch unterstützen möchten, auf unserer Radio Brocken Facebook-Seite, auf Instagram bekommen Sie da alle Infos und Bilder vom Brand und eben auch von dieser ausgebrannten Werkstatt. Die sehen Sie auf radiobrocken.de.

0: Guten Morgen mit Radio Bocken. In 3 Minuten ist es 8.
1: Guten Morgen.
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1: Ach, sie sind einfach toll. Und sehr aufmerksam. Wenn Amrei sagt, es bleibt soweit trocken heute, dann kommt direkt eine WhatsApp mit Bild aus Halle Trotha vom Grillimbiss mit nassen Tischen. Ja. Liebe Grüße, schön, dass ihr Radio Brocken hört. Ja, da gab es tatsächlich eine kleine Regenzelle, aber eben auch nur da.
0: Eine Nasszelle.
1: Jetzt ist sie, ja genau, und jetzt ist sie auch wieder weg. Aber herrlich. So, jetzt kann ich aber mit gutem Gewissen sagen, es bleibt fast überall trocken. Nein, wirklich weitgehend. Freundlich zum Nachmittag mit Sonne und Wolken bei 21 Grad.
0: Wenn du dich in dem Fall aus dem Fenster lehnst, kriegst du einen nassen Kopf.
1: Ja, danke.
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17: Es ist 8 Uhr. Ich bin Dirk Rosenberg. Guten Morgen. Die AfD lotet nach ihrem Wahlsieg bei der Landtagswahl die Möglichkeiten einer Regierungsbildung aus. Dazu hat sie, wie angekündigt, Gesprächseinladungen an alle anderen Fraktionen geschickt. Und wie angekündigt, hat sie Absagen von CDU, SPD, Grünen und Linken bekommen. Einzig das BSW kommt zu Gesprächen mit der AfD zusammen. Allerdings sind das auch erstmal informelle Gespräche. Zunächst über die Themen Energieversorgung, Bildung und Friedenspolitik. Ob es darüber hinaus dann auch um eine Kooperation oder sogar eine mögliche Koalition gehen wird, ist nicht gesagt worden. Wegen verlorener Glasscherben ist die Autobahn A2 bei Magdeburg in der Nacht zeitweise gesperrt worden. Ein unbekannter Fahrer hatte gegen 12:30 offenbar mehrere Fenster seiner Ladung verloren. Die Scherben haben sich dann auf rund 400 Metern über alle Fahrstreifen verteilt. Im Bundestag geht es seit gestern um den neuen Haushalt der Regierung und jetzt kommt Gegenwind aus der eigenen CDU- und CSU-Fraktion, so die Bild-Zeitung. Einige Fachpolitiker lehnen die Steuerpläne ab. In den Arbeitsgruppensitzungen haben Finanz- und Agrarexperten geschlossen gegen die Zuckersteuer, Kryptosteuer, Plastiksteuer und die Einkommensteuerreform gestimmt. Sie werfen ihrer eigenen Regierung Wortbruch bei Steuererhöhungen vor. Die Deutschen fahren wieder mehr Auto. Zusammengerechnet sind wir alle im vergangenen Jahr 562 Milliarden Kilometer gefahren, so das Kraftfahrtbundesamt. Das ergibt zusammen rund 1900 Mal die Strecke von der Erde zur Sonne und wieder zurück. Und das ist die gute Nachricht aus Sachsen-Anhalt. Grundschüler haben in Dabrun zusammen mit Eltern, Lehrern und der Heinz-Sielmann-Stiftung einen alten Naturlehrpfad aus den 90er Jahren wiederbelebt. Die Elbauen lassen sich dort jetzt wieder entdecken, auch im Schulunterricht. Jetzt ist es kurz nach acht und Sie sind auf dem aktuellsten Stand.
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18: Fahrzeugteile liegen auf der A9 Richtung Nürnberg zwischen Dreußig und Eisenberg rechte Spur. Sperrung der B91 Burgenlandkreis zwischen Weißenfels Nord und A38 Auffahrt Leuna nach einem Unfall. Umleitung geht über die A9 und A38. Vollsperrung im Jerichower Land zwischen Parey und Bergzoh nach einem LKW-Unfall. Hier wird noch aufgeräumt und ja, die Wasserstraßen. Das Wasser ist zu flach. Also die Elbfähre Coswig kann ab heute nur noch Fußgänger und Radfahrer mitnehmen, Autos und LKW. Ja, das geht nicht mehr, weil eben zu wenig Regen gefallen ist. Geblitzt werden sie auf der A9 Richtung Berlin, Rastorf-Köckern, A14 Richtung Magdeburg zwischen Halle-Trotha und Döbüen, B189 bei Häsewig Richtung Stendal, Ortsausgang Groß-Santersleben Richtung Schackensleben und Halle-Berliner Straße statt einwärts. Sie melden Staus und Blitzer kostenlos 08000 52 58 52. Gute Fahrt.
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1: Schönen Donnerstag wünschen wir. Was sammeln Sie? Wir sind mal wieder neugierig.
18: Also Sabine aus Wettin sammelt Bulldoggen.
19: Also zum einen habe ich ja lebende Bulldoggen und ich sammle eben entsprechend auch die Figuren.
1: Ja, und hat uns ein Foto mitgeschickt. Da sind zwei Bulldöckchen gerade am Knickknack machen. Sabine! Weitere Sammelleidenschaften hören Sie in 20 Minuten und das ist alles sehr interessant.
18: Und die beste Musik für Sachsen-Anhalt kommt von Nico Santos gleich. All Time High nach den Communards. Der geht schön ab. Don't leave me this way. Jetzt bei Radio Brocken. Guten Morgen.

0: Einmal im Jahr muss es sein. Der bundesweite Warntag. Ja. Zur Kontrolle, ob auch alles funktioniert. Um 11 gehen also Sirenen und ihre Handys an, im besten Fall.
1: Ja, der Dirk aus Magdeburg wird dann wohl denken, er hat vergessen, seinen Wecker auszustellen, weil der klingelt so. Wir haben ja gefragt, ne, wie sie geweckt werden, mit welchem Wecker klingelt. Und dann kam das eben bei uns an vom Dirk. Für ihn ist immer Warntag. Also Sie wissen Bescheid, bleiben Sie entspannt. Wenn irgendwas nicht funktioniert, dann einfach melden. Und wir haben die beste Musik für Sachsen-Anhalt. Und die wird richtig schön jetzt mit diesem Klassiker aus Dirty Dancing.

0: wenn der Song lief, waren alle mitgerissen vom Film.
1: Abgehoben, hochgehoben. Schöne Hebefiguren und so. Die werden ja immer mal wieder versucht.
0: Na klar.
1: Gut, wir schauen jetzt in die Radio-Brocken-Verkehrszentrale. Um 8:45 gibt es eine Sperrung im Jerichower Land. Team.
0: Ja, also da gab es einen LKW-Unfall zwischen Parey und Bergzoll. Da muss ja also entsprechend noch aufgeräumt werden. Der aktuellste Blitzer steht B189 bei Häsewig in Richtung Stendal. 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
1: Wolken, Wolken, Lücken. Also gut durchgemischt heute. Freundlich ist dieser Donnerstag im Großen und Ganzen bei 21 Grad.

0: Guten Morgen mit Radio Brocken. Amrei und Thilo hier um 8.20 Uhr gleich. Sachsen-Anhalt ist ja nicht nur ein Land der Frühaufsteher, ist nicht nur ein Land, in dem es so wahnsinnig tolle Vereine gibt.
1: Hier in Sachsen-Anhalt werden auch ganz viele verrückte Dinge gesammelt.
2: Ich sammle Bierdeckel, also Untersetzer, die klebe ich mir an der Wand und habe schon eine ganze Wand voll, auch aus alten Zeiten, DDR-Zeiten noch.
3: Ich sammle Urlaubsmagneten. Überall, wo ich bin, an einem schönen Ort, nehme ich mein Magnet mit und erinnere mich am Kühlschrank.
4: Ich sammle Schallplatten. Tatsächlich alles, was ich mit guten Erinnerungen in Verbindung bringe. Ansonsten überwiegend tatsächlich Metal und Hardcore.
5: Ich habe in meiner Jugend Zigarettenschachteln gesammelt. So circa 250 unterschiedliche, habe aber selber nie geraucht.
6: Wir sammeln Kronkorken und die werden einmal mehr abgegeben fürs Kinderhospiz in Salzwedel oder in Hamburg und das finde ich eine gute Aktion.
1: Wow. Toll. Wir hatten bei uns in der Show den Alex aus der Börde, der mal eben Mülltonnen sammelt. Wir reden hier von echten großen Mülltonnen.
0: Ja. Und Lucy und Janis vom Radio Brocken Nachmittag stellen Ihnen heute einen Mann vor, der sich nie wieder vermessen kann. Der sammelt Zollstöcke. Ah, Sachsen-Anhalt ist schon verrückt und absolut liebenswert. Yeah.

0: der Sonne entgegen mit den besten 80ern. Und die gibt es natürlich auch in der nächsten halben Stunde. Unter anderem mit Visage.
1: Und wir hören Tempest City, eine sehr coole Band aus Israel, mit Self-Aware. Das ist ein Song, der richtig durch die Decke geht gerade. Jetzt haben wir es 8.27 Uhr, 3 Minuten vor 8:30.
0: Guten Morgen.
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0: So, wir hoffen, die Tische am Grillimbiss in Halle Trotha sind wieder trocken.
1: Abgewischt.
0: Also, es bleibt auch weitgehend trocken heute an diesem Donnerstag. Mit Wolken, mit Sonne. Im Moment haben wir so Temperaturen bei Ihnen in Diesdorf, bei Dessau, 13 Grad. Wandsleben ist mit 14 Grad dabei, maximal 21 werden es. Und Richtung Wochenende wird es wieder leicht wärmer.
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16: Es ist 8.30 Uhr. Ich bin Dirk Rosenberg. Guten Morgen. Wie wird die neue Regierung hier in Sachsen-Anhalt aussehen? Die AfD will das klären und hat deshalb Gesprächseinladungen an alle Fraktionen gesendet. Und nur das BSW geht offenbar auf das Gesprächsangebot ein. Beim BSW heißt es, man will vor allem über die Themen Energieversorgung, Bildung und Friedenspolitik sprechen. Ob es auch um eine Regierungskoalition geht, ist unklar. CDU, SPD, Grüne und Linke haben das Gesprächsangebot der AfD abgelehnt. Heute Vormittag um Punkt 11 Uhr schrillen alle Handys und die Alarmsirenen heulen. Bund und Kommunen testen wieder bundesweit Alarmsysteme für Kriegs- und Katastrophenfälle. Das soll sicherstellen, dass alle Systeme auch richtig funktionieren und vor allem möglichst viele Leute erreichen. Im vergangenen Jahr haben die Sirenen 66% der Bevölkerung erreicht. Erst war es nur ein Gerücht, jetzt wird es dann doch konkret. Die US-Firma Covenant will in der Nähe des Leipziger Flughafens Marschflugkörper bauen. Die geplanten Cruise Missiles sollen einen 200 Kilogramm Gefechtskopf tragen können und deutlich günstiger sein als vergleichbare Systeme. Der VfB Stuttgart ist erfolgreich in die Fußball-Champions League gestartet mit einem 3:1 gegen den norwegischen Meister Stavanger. Und auch die Handballer des SC Magdeburg haben ihren Auftakt in der Champions League gewonnen. Der deutsche Meister hat Kolstad deutlich mit 37:22 besiegt. Und das ist die gute Nachricht aus Sachsen-Anhalt. Die Tafeln haben 50.000 Euro vom Land bekommen. Das Geld sichert jetzt die Lebensmitteltransporte vom Zentrallager in Hohenerxleben zu allen 36 Tafeln hier bei uns im Land. Jetzt ist es kurz nach 8:30 und Sie sind auf dem aktuellsten Stand.
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1: Reifenteile liegen auf der A14 Richtung Dresden zwischen Staßfurt und Bernburg auf der rechten Spur. Dann haben wir eine Sperrung auf der B91 Burgenlandkreis zwischen Weißenfels Nord und A38 Auffahrt Leuna. Da gab es einen Unfall. Die Umleitung geht über die A9 und die A38. Eine Vollsperrung im Jerichower Land zwischen Paray und Bergzoo nach einem LKW-Unfall. Auch hier wird aufgeräumt. 30 freilaufende Rinder in der Altmark zwischen Röbels und Wassendorf. Mein lieber Scholli. Und auf den Wasserstraßen geht im Moment jedenfalls nicht für LKW und für Autos, was die Elbfähre Coswig angeht. Das ist einfach zu flach, das Wasser. Das heißt, da können nur noch Fußgänger mitgenommen werden. Geblitzt werden sie auf der A9 Richtung Berlin, Rastorf-Köckern, A14 Richtung Magdeburg zwischen Halle-Trotha und Löbjün, B189 bei Häsewig Richtung Stendal, Ortsausgang Groß-Santersleben Richtung Schackensleben und Halle-Berliner Straße statt einwärts. 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
1: Das sind wir, Amrei und Thilo. Guten Morgen.
0: Guten Morgen.
1: Die Tischlerei Lemoning in Nordgermersleben in Hohe Börde ist abgebrannt. Sie haben es bei uns gehört. Und schon kommt eine Sprache von der Firma, die gerne helfen möchte.
17: Guten Morgen. Auch wir wollen unterstützen und helfen. Wir freuen uns einfach, wenn wir den Kontakt bekommen und der Familie zur Seite stehen können.
1: Ja, also diese Firma macht sozusagen offizielle oder macht das professionelle Brand. Restaurierung. So.
0: So, schön. Kontakt kriegt er. Hilfe für die kleine Tischlerei ist bitter nötig. Das ist wirklich, die Existenz ist wie futsch. Sie hören es in 7 Minuten nach den besten 80ern und dem besten von heute jetzt mit Tempest City bei Radio Brocken. Schönen guten Morgen.
1: Guten Morgen.

0: Die Radio Brocken Morgenshow hier mit Amrei und Thilo.
1: Guten Morgen.
0: 8.40 Uhr ganz genau. Es kann jeden treffen. Shit happens.
1: Ja.
0: Wichtig ist, dass wir dann füreinander da sind.
1: Die Tischlerei in Nordgermersleben ist abgebrannt. Sie haben es heute Morgen auch bei uns gehört. Die Existenz seit 4 Generationen, also verkohlt, zersplittert und in Trümmern. Unsere Radio Brocken Sachsen-Anhalt-Reporterin Chrissy Zobel hat die Unglücksvögel besucht. Tischler Ronny und sein Papa sind Gott sei Dank gut vernetzt im Ort.
2: Fußballer kommen gerne vorbei, helfen euch beim Aufräumen. Gespendet wird auch ohne Ende für euch. Was für euch auf jeden Fall die ganze Zeit feststand, ihr werdet den Betrieb wieder aufbauen. Aufgeben war nie eine Option, oder?
3: Nee, auf keinen Fall. Also es war schon immer so, dass wir hier gearbeitet haben. Und es gibt für uns auch keine andere Möglichkeit. Wir können nirgendwo anders hin, was wir werden. Es muss halt weitergehen.
2: Okay, was muss denn dafür passieren, dass ihr halt wieder arbeitsfähig werdet?
3: Ja, auf jeden Fall muss erstmal wieder das Dach instand gesetzt werden. Dann die Wände, Decken, Böden von innen, alles neu gemacht. Dann müssen alle Maschinen überprüft werden, ob die Elektrik noch funktioniert oder nicht, was neu werden muss. Ja, und dann kann das hoffentlich irgendwann bald weitergehen.
2: Also ich weiß ja nicht, wie eure Auftragslage so ist, aber letztendlich liegt das ja jetzt gerade alles brach.
3: Ja, das stimmt. Ich habe auch schon alle unsere Kunden informiert per Mail, die wissen Bescheid. Viele haben gesagt, die stehen voll hinter uns, haben Verständnis, lassen die Aufträge trotzdem weiterlaufen. Egal wie lange das jetzt dauert, bis wir die Arbeit wieder aufnehmen können. Es ist nicht so, dass wir denn ohne was dastehen. Viele verstehen die Situation und bleiben einfach bei uns.
0: Das ist toll.
1: Ja.
0: Das ist Sachsen-Anhalt. Auf radiobrocken.de sehen Sie die Bilder von den Überresten der Werkstatt. Nun war das auch noch so ein altes Fachwerkgebäude. Mhm. Also, puh.
1: Schlimm sieht's aus.
0: Und wenn Sie auch helfen möchten, dann geht das über Facebook und Instagram. Da haben wir alles, was Sie wissen müssen, verlinkt.

0: Italienisches Temperament hier in der Radio Brockenmorgen. Schon um 8:45. Aber wir haben eine Sperrung im Jerichower Land, Thilo, in der Radiobrocken-Verkehrszentrale.
1: Zwischen Paray und Bergzoo, da gab es einen LKW-Unfall, deswegen muss hier aufgeräumt werden. Und der aktuellste Blitzer steht B189 bei Häsewig Richtung Stendal. 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

0: Ja, Beautiful People sehen wir auch heute Nachmittag wieder, denn wer mit Radio Brocken feiert, fühlt sich einfach wundervoll. 8:49 Uhr, guten Morgen.
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0: So viele strahlende Gesichter haben wir schon gesehen, ja. Ne? Denn 2,5 Wochen schon.
3: Cool.
0: Jeden Tag sind wir woanders. Jeden Tag ein anderer Verein, den wir glücklich machen mit unserem Vereinstausi und natürlich mit unserer Radiobrocken-Party am Nachmittag.
3: Wir kommen heute zum Felgeleber Karnevalsverein 1968. Ihr müsst unbedingt euren Trainingsraum nach einem Wasserschaden wieder neu machen. Sabrina, dann schlag doch mal ordentlich die Werbetrommel.
4: Ja, ihr lieben Felgeleber-Unterstützer, kommt bitte alle heute Nachmittag um 16 Uhr in den Friedhofsweg in Schönebeck-Frohse gegenüber von der Sporthalle dort und unterstützt uns und unseren Verein. Wir machen den Tausender voll. Los geht's.
3: Ja, am besten machen wir auch nochmal den Schlachtruf, oder?
4: FCC, hi-ho-he.
3: So, den kann man noch ein bisschen üben bis dahin. Und dann 16 Uhr ist Party.
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9: Guten Morgen mit dem Wetter in Sachsen-Anhalt. Also so zwischen Harz, Börde und Jerichower Land sind die Wolken etwas dicker. Ansonsten schiebt sich da auch immer schon die Sonne durch. Und der Donnerstag wird so im Allgemeinen eigentlich recht freundlich. Wir haben im Moment Werte um die 15 Grad in Pilsenhöhe bei Köthen. Sangerhausen mit 14 Grad dabei. Maximal 21 werden es heute.
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12: Es ist 9 Uhr. Ich bin Dirk Rosenberg. Guten Morgen. Bei der Regierungsbildung hier in Sachsen-Anhalt stößt die AfD auf die erwarteten Hürden. Kaum einer will mit ihr über eine mögliche Kooperation reden. CDU, SPD, Grüne und Linke haben die Einladung zu einem Gespräch abgelehnt. Einzig das BSW hat sie angenommen und will sich mit der AfD zusammensetzen. Top-Themen sollen laut BSW erst einmal Energieversorgung, Bildung und Friedenspolitik sein. Ob es darüber hinaus auch noch um eine Kooperation oder sogar eine Koalition gehen wird, wurde nicht gesagt. Fast jeder zweite Deutsche sagt, die Hausarztversorgung in meiner Region ist schlechter als vor 5 Jahren. Das zeigt eine Umfrage für den Hausärzteverband. Nur 13% sehen eine Verbesserung. Besonders unzufrieden sind die Menschen laut dieser Umfrage hier bei uns in Sachsen-Anhalt. In genau 2 Stunden heulen bundesweit die Sirenen und alle Handys sollten schrillen oder summen. Es ist Warntag. Die Behörden testen so, ob die Alarmsysteme im Kriegs- oder Katastrophenfall richtig funktionieren. Um 11.45 Uhr endet der Probealarm dann mit einem Endwarnton. In Köln sind gestern Abend die deutschen Fernsehpreise verliehen worden. Bester Fernsehfilm ist der ZDF-Mehrteiler Olivia über Drag Queen Olivia Jones. Weitere Preise gingen an die ARD-Serie 113 sowie an Markus Lanz für seine Talkshow. Beste Sportsendung war die WM-Berichterstattung von Magenta TV. Und das ist die gute Nachricht aus Sachsen-Anhalt. Wer den Magdeburger Dom besucht, der kann sich jetzt echten Domhonig mit nach Hause nehmen. Dort sammeln 4 Bienenvölker im Dach des Südseitenschiffs Nektar. Die erste Ernte hat rund 200 Kilogramm gebracht. Der Erlös kommt Imkern und dem Dom zugute. Jetzt ist es kurz nach 9 und Sie sind auf dem aktuellsten Stand.
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4: Ein kaputtes Auto steht auf der A38 Richtung Leipzig zwischen Sangerhausen West und Süd. Dann ist die Sperrung noch auf der B91 Burgenlandkreis zu nennen zwischen Weißenfels Nord und A38 Auffahrt Leuna. Da hat es einen Unfall gegeben, deswegen geht die Umleitung hier über die A9 und die A38 und das Niedrigwasser. Tja, das schlägt sich nieder. Also die Elbfähre Coswig kann ab heute nur noch Fußgänger transportieren. Mit dem Auto, mit dem LKW kommen sie nicht mehr rüber, weil es eben zu wenig Wasser in der Elbe gibt gerade. Geblitzt werden sie auf der A9 Richtung Berlin am Rastorf Köckern, A14 Richtung Magdeburg zwischen Halle, Trotha und Lübjün, B189 bei Häsewig Richtung Stendal, Ortsausgang Groß-Santersleben Richtung Schackensleben und Halle Berliner Straße statt einwärts. Sie melden Staus und Blitzer kostenlos 08000 52 58 52. Gute Fahrt, kommen Sie gut an.
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4: Ja, so das Frühstücksei nicht mit dem Messer, sondern so mit der Handkante aufschlagen.
9: Das ist doch nicht schwer.
4: Nee, für Karatekämpfer ist das ein Klacks.
9: Okay.
4: Unser Marc Angerstein hat sich mit Karate beschäftigt. Erstaunliches von der Handkante in 20 Minuten im Echt des Tages.
9: Wir nehmen jetzt erstmal die beste Musik für Sachsen-Anhalt. Ja. Culture Club, Karma Chameleon mit dabei. Felix Jähn, Bruce Springsteen, The Boss mit Human Touch. Und das Beste von heute, jetzt mit Kygo, Save My Love bei Radio Brocken.

0: Die beißen in ihre Bämme.
1: Ja.
0: Wir servieren die beste Musik für Sachsen-Anhalt direkt dazu. Beides schmeckt doch hervorragend. Von alle Farben gleich Flowers. Und die besten 80er sind dabei mit Mike Oldfield und Roger Chapman. Shadow on the Wall.
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4: Hi-ja! Weil Sie es nicht gesehen haben, ich habe gerade einen Ziegelstein mit meiner bloßen Hand zertrümmert. Ich bin nämlich ein Meister des Karate. Und weil ich auch ein Meister des unnützen Wissens bin, kann ich Ihnen auch sagen, was Karate bedeutet. Das Wort ist japanisch und bedeutet leere Hand. Ist ja auch logisch, nicht? Beim Karate werden schließlich keine Waffen benutzt. Und wie hat schon Konfuzius gesagt, lieber Karate mit Hand leer als Fußball spielen wie Flasche leer.
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2: Guten Morgen mit dem Wetter in Sachsen-Anhalt. Im Moment 16 Grad bei Ihnen in Körmig, bei Könnern, Möckern mit 15 Grad dabei. Und es ist so ein Wechsel heute aus Wolken, Sonne, Wolken, die auch mal ein bisschen dicker sein können, aber es bleibt weitgehend trocken heute bei 21 Grad. Und wenn wir aufs Wochenende schauen, dann gibt es auch Sonne und Wolken und es wird sogar ein bisschen wärmer.
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14: Die wertvolle Kunstsammlung im Schloss Wernigerode wird für die Zukunft jetzt gesichert. Mit einer Landesförderung werden rund 3200 Objekte fachgerecht gereinigt, erfasst und teilweise in einem Zwischendepot gesichert.
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15: Mit einer Sperrung im Kreis Mansfelder, Sperrung im Kreis Mansfeld-Südharz, so zwischen Welfestholz und Hettstedt nach einem Unfall. Die Elbfähre Coswig kann ab heute nur noch Fußgänger transportieren, weil einfach das Wasser zu flach ist. Also Radfahrer können noch mit, aber Autos und LKW eben nicht. Geblitzt werden sie auf der A9 Richtung Berlin, am Marsdorf-Köckern, A14 Richtung Magdeburg, zwischen Halle-Trotha und Lübbejün. Dann auf der B189 bei Häsewig in Richtung Stendal. Ortsausgang Groß-Santersleben Richtung Schackensleben, Halle, Berliner Straße stadteinwärts und in Peißen aus Richtung Bernburg. 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

0: Der Donnerstag läuft mit der Radio Brocken Morgenshow.
1: Ja, moin.
0: Amrei und Thilo hier. Dass ein Popstar ausgerechnet in einem Ex-Politiker die Liebe fürs Leben findet, das klingt nach Hollywood-Schnulzer.
1: Ja, und dem zum Trotz sagt Katy Perry über Justin Trudeau, den ehemaligen Premierminister von Kanada, er ist das Puzzleteil, das gefehlt hat. Jetzt hat sie die vollkommene epische Liebe gefunden. Bisschen pathetisch. Hier ist sie mit ihrem neuen Song Watch It Burn, Katy Perry in der Radio Brocken Morgenshow.

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9: Das Wasserstraßenkreuz in Hohenwarte bei Magdeburg ist ein echtes Meisterwerk der Ingenieurskunst. Hier kreuzt der Mittellandkanal die Elbe über eine riesige

0: riesige Wasserbrücke. Schiffe schweben förmlich über dem Fluss und werden in einer der größten Schleusen Deutschlands gehoben oder gesenkt. Ein beeindruckendes Schauspiel, das man von Aussichtsplattformen oder bei einer Bootstour aus nächster Nähe erleben kann. Technik trifft Natur.
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4: Das Wetter für Sachsen-Anhalt heute. Nach Nebelauflösung ein richtig schöner, freundlicher Donnerstag, den wir kriegen. Sonne, ein paar Wolken ziehen durch und 21 Grad werden es. Morgen dann Sonne und Wolken, trocken, werden sogar 23 Grad. Und am Samstag sieht es genauso schön aus und bis zu 24 Grad können wir erwarten.
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6: Es wird 10 Uhr. Ich bin Elisa Engel. Guten Tag. Die AfD lotet nach ihrem Wahlsieg bei der Landtagswahl die Möglichkeiten einer Regierungsbildung aus. Dazu hat sie, wie angekündigt, Gesprächseinladungen an alle anderen Fraktionen geschickt. Und wie angekündigt, hat sie Absagen von CDU, SPD, Grünen und Linken bekommen. Einzig das BSW kommt zu Gesprächen mit der AfD zusammen. Allerdings sind das erstmal informelle Gespräche. Zunächst über die Themen Energieversorgung, Bildung und Friedenspolitik. Ob es darüber hinaus auch um eine Kooperation oder sogar eine mögliche Koalition gehen wird, ist nicht gesagt worden. Im Bundestag geht es seit gestern um den neuen Haushalt der Regierung. Und jetzt kommt Gegenwind aus der eigenen CDU- und CSU-Fraktion, schreibt die Bild. Einige Fachpolitiker lehnen die Steuerpläne ab. In Arbeitsgruppensitzungen haben Finanz- und Agrarexperten geschlossen gegen Zuckersteuer, Kryptosteuer, Plastiksteuer und die Einkommensteuerreform gestimmt. Sie werfen ihrer eigenen Regierung Wortbruch bei Steuererhöhungen vor. In der EU sind im ersten Halbjahr deutlich weniger Asylanträge gestellt worden. Etwa 330.000, fast ein Fünftel weniger als im Vorjahreszeitraum, meldet die EU-Asylagentur. Deutschland ist nicht mehr das Land mit den meisten Anträgen. Es kommt auf Platz 4 hinter Frankreich, Italien und Spanien. Gründe für die rückläufigen Zahlen sind laut Agentur unter anderem die Lage in Syrien und die engere Zusammenarbeit der EU mit Herkunftsländern. In einer Stunde um Punkt 11 schrillen alle Handys und die Alarmsirenen heulen. Bund und Kommunen testen wieder bundesweit Alarmsysteme für Kriegs- und Katastrophenfälle. Das soll sicherstellen, dass alle Systeme auch richtig funktionieren und vor allem möglichst viele Leute erreichen. Im vergangenen Jahr haben die Sirenen 66% der Bevölkerung erreicht. Jetzt haben wir es 10:01 und Sie sind auf dem aktuellsten Stand.
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4: Sperrung im Kreis Mansfeld-Südharz. Zwischen Welfesholz und Hettstedt, da hat es einen Unfall gegeben. Und nochmal, Mansfeld-Südharz zwischen Dietersdorf und Hain, direkt in der Kurve ein Unfall. Die Wasserstraßen. Die Elfriede Kossig kann ab heute nur noch Fußgänger und Radfahrer mitnehmen. Keine Autos und Lkw wegen Niedrigwasser der Elbe. Und die Blitzer B189 bei Helsewig in Richtung Stendal. Am Ortsausgang Groß-Santersleben in Richtung Schackensleben. Halle-Böllberger Weg in Richtung Südstadt. Loburg-Münchentor in Richtung Lindau. Und in Magdeburg-Helmstedter Straße stadtauswärts. Melden Sie Staus und Blitzer kostenlos unter 08000 52 58 52.
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4: Oscars kennen Sie, ne? Die berühmten Filmpreise. Heute gibt es sowas Ähnliches für Radioleute und natürlich auch für Sie, für Radiohörer. Der Deutsche Radiopreis wird in Hamburg verliehen. Dazu gibt es erstmals eine Radioshow und die übertragen wir natürlich aus Hamburg ab 20 Uhr hier bei Radio Brocken. Und bei mir jetzt die beste Musik für Sachsen-Anhalt, gleich von Leonie und The Weeknd. Und das hier Deep Blue Something, die 90er Breakfast Tiffany's. Yes.

0: wir für gute Laune jetzt bei der Arbeit mit der besten Musik für Sachsen-Anhalt. Bruno Mars habe ich gleich für Sie mit Rosé und Aparté und jeden Nachmittag bei Ihnen im Verein. Da machen wir nämlich Party.
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0: Heute sind wir in Felgeleben, das ist ein Ortsteil von Schönebeck. Der Karnevalsclub dort braucht Unterstützung beim Renovieren ihres Trainingsraums. Der ist nämlich bei einem Hochwasser stark in Mitleidenschaft gezogen worden. Ja, und die Session beginnt ja bald, ne? Sabrina, wie klingt denn das dann bei euch?
2: FCC, hi-oh-he!
0: Damit es so fröhlich klingen kann, einfach vorbeikommen heute zum Haus der Vereine in Schönebeck. Da steigt nämlich 16 Uhr unsere Vereinsparty mit einem ganz besonderen Funkenmariechen. Lucy Militzer vom Radio Brocken Nachmittag bringt nämlich das Geld persönlich vorbei und feiert mit Ihnen.

0: besten 80er hier bei uns bei Radio Borken. Hören Sie sie bei der Arbeit. Gleich einer von Cutting Crew, I Just Died in Your Arms und Klingons, Jibel, spiel ich Ihnen gleich.
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0: Im Moment noch ein paar Wolken unterwegs, aber es wird freundlicher. Am Nachmittag kriegen wir mehr Sonne, trocken bleibt es, 21 Grad.
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0: Zwei Sperrungen in Mansfeld-Südharz. Einmal zwischen Welfeshorst und Hettstedt nach einem Unfall. Und einen Unfall hat es auch zwischen Dietersdorf und Hain gegeben, direkt in der Kurve. Die Wasserstraßen, die Elbwehre Coswig, die kann ab heute nur noch Fußgänger und Fahrräder mitnehmen. Keine Autos, keine Lkw, wegen zu wenig Wasser in der Elbe. Und die Blitzer... B189 bei Häsewig in Richtung Stendal, am Ortsausgang Groß-Santersleben in Richtung Schackensleben, Halle-Böllberger Weg in Richtung Südstadt, in Loburg Münchentor in Richtung Lindau, Magdeburg-Helmstedter Straße stadtauswärts und in Peißen aus Richtung Bernburg bei 30. 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
0: Schönen Donnerstag.

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Nicht erschrecken, wenn es in ein paar Minuten heult und klingelt. Um 11 Uhr werden die Sirenen im Land getestet und unsere Handys, die spielen dann auch eine Warnung aus. Es ist nämlich mal wieder Warntag und Sie sind jetzt schon mal vorgewarnt deswegen. Entspannen wir uns erstmal mit der besten Musik für Sachsen-Anhalt hier bei Radio Brocken mit den besten 80ern von Man at Work. Hier ist Down Under.

0: 80er Musik aus einem coolen 80er Film aus dem Breakfast Club und mehr 80er gibt's gleich hier bei uns bei Radio Brocken von Phil Collins. Ich spiele Ihnen Luis Fonsi und Despacito und das Beste von heute von One Republic. Das ist die beste Musik für Sachsen-Anhalt hier bei Radio Brocken.
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3: Das Wetter für Sachsen-Anhalt. Vormittags Wolken, nachmittags Sonne, 21 Grad. Und morgen sieht so ähnlich aus. Ein bisschen wärmer wird es, 23 Grad. Und auch unser Samstag wird schön. Kriegen wir sogar bis zu 24 Grad.
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6: Es ist kurz vor 11. Ich bin Elisa Engel. Guten Tag. In wenigen Sekunden um Punkt 11 heulen alle Sirenen im Land. Sachsen-Anhalt beteiligt sich am bundesweiten Warntag. Dabei werden die Alarmsysteme auf allen Kanälen getestet, um sicherzustellen, dass sie im Ernstfall auch funktionieren. Auch Smartphones geben gleich einen schrillen Warnton, selbst wenn sie stumm geschaltet und keine Warn-Apps installiert sind. Das funktioniert über das sogenannte Cell Broadcast System. Um 11.45 Uhr gibt es dann nochmal einen Sirenenton zur Entwarnung. Bei der Regierungsbildung hier in Sachsen-Anhalt stößt die AfD auf die erwarteten Hürden. Kaum einer will mit ihr über eine mögliche Kooperation reden. CDU, SPD, Grüne und Linke haben eine Einladung zu einem Gespräch abgelehnt. Einzig das BSW hat sie angenommen und will sich mit der AfD zusammensetzen. Top-Themen sollen laut BSW erstmal Energieversorgung, Bildung und Friedenspolitik sein. Ob es darüber hinaus noch um eine Kooperation oder sogar eine Koalition gehen wird, wurde nicht gesagt. Wegen verlorener Glasscherben ist die A2 bei Magdeburg in der Nacht zeitweise gesperrt worden. Ein unbekannter Fahrer hatte gegen 12:30 offenbar mehrere Fenster von seiner Ladung verloren. Die Scherben haben sich dann auf etwa 400 Metern über alle Fahrstreifen verteilt. Inzwischen ist die Fahrbahn gereinigt, vom Verursacher fehlt noch jede Spur. Die Deutschen fahren wieder mehr Auto. Zusammengerechnet sind wir alle im vergangenen Jahr 562 Milliarden Kilometer gefahren, so das Kraftfahrtbundesamt. Das ergibt zusammen etwa 1900 Mal die Strecke von der Erde zur Sonne und zurück. Jetzt haben wir es 11:01 und Sie sind auf dem aktuellsten Stand.
3: Elisa, also Cell Broadcast, was du hier gerade erzählt hast, funktioniert. Ich habe vergessen, es Handy rauszulegen.
6: Na wunderbar, guck mal. Schriller gut, dass ich es nochmal gesagt habe.
3: So, super, dann machen wir weiter.
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3: Gucken auf die Straßen. Sperrung hier im Kreis Mansfeld-Südharz zwischen Welfesholz und Hettstetten. Unfall ist der Grund. Unfall ebenfalls in Mansfeld-Südharz zwischen Dietersdorf und Hain. Direkt in der Kurve. Und eine Meldung von den Wasserstraßen. Die Elbfähre Coswig kann ab heute nur noch Fußgänger und Radfahrer mitnehmen. Keine Autos und LKWs, weil in der Elbe ist zu wenig Wasser drin. Die Blitzer, B189 bei Helsewig in Richtung Stendal am Ortsausgang Groß-Santersleben in Richtung Schackensleben, Halle Böllberger Wege in Richtung Südstadt, in Loburg Münchentor in Richtung Lindau, Magdeburg-Helmstedter Straße stadtauswärts und in Peißen aus Richtung Bernburg bei Tempo 30. Melden Sie Staus und Blitzer kostenlos unter 08000 52 58 52.
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3: Gleich bei uns das Beste sehen. Nachher zum Feierabend, da gibt es nämlich unseren Streaming-Tipp. Und das Beste hören, das geht natürlich schon vorher, während Sie arbeiten. Die beste Musik für Sachsen-Anhalt kommt jetzt von Tiffany Harris. Hier ist Vertigo bei Radio Brocken.

0: So klingen die besten 80er hier bei uns bei Radio Brocken. Ja, sammeln kann man ja so eine ganze Menge, ne? Actionfiguren zum Beispiel, Pokémon-Karten, Handtaschen. So viel, was man anhäufen kann. Und heute gucken wir mal in Ihre Sammlungen in Sachsen-Anhalt. Und da habe ich jetzt eine ganz besonders große für Sie. Die liegt auch voll im Trend. Schallplatten sind gerade wieder total in. Ich habe ja auch so ein paar Dutzend. Hovinick und Spabel zum Beispiel, aber auch Musik. Bei Dirk aus dem Mansfelder Land sind es aber mehr als 3000. Wo sind die denn alle? Ich meine, die nehmen ja Platz weg.
1: Ja, ich habe dann doch das größte Zimmer im Haus bekommen. Und ich habe dann halt so zwei Regale, wo meine Platten nach dem Alphabet sortiert sind. Auch alle in Innenhüllen und auch Außenhüllen kriegen sie auch. Also sind schon liebevoll sortiert und aufgestellt. Und ich habe dann hier meinen schönen Ohrensessel, wo ich dann sitzen kann und Musik hören kann. Ich habe es noch schön gemacht.
0: Oh, schön. So groß war deine Sammlung gern nicht von Anfang an. Wie hat das denn eigentlich bei dir angefangen?
1: Naja, ich sag mal so, ich bin ja nun mit der Schallplatte groß geworden. Ne? Und dann gab es natürlich auch dann Taschengeld von Eltern und da hat man sich mal eine Platte gekauft. Und so ist es eigentlich entstanden. Ne? Wir hatten dann 1974 unseren ersten Plattenspieler gekauft, so Familienplattenspieler, den man so ans Radio anstecken musste, um da was zu hören. Natürlich Mono. Ja. Und so hat das angefangen.
0: Und bei Ihnen? Wir sammeln heute alles, was mit Sammeln zu tun hat. Erzählen Sie uns gerne von Ihrer Sammelleidenschaft. Am besten geht es als WhatsApp-Sprachnachricht an die 0345 20 44 300. Und während Sie das machen, hören Sie die beste Musik für Sachsen-Anhalt hier bei Radio Brocken. Jetzt von UB40 und Chrissy Hynde.

0: Radio Brocken hier am Donnerstag. Halbe Stunde noch, dann ist schon erstmal Mittagspause. Ja, die kriegen wir doch gemeinsam rum, ne? Mit guter Laune und guter Musik. Joe Cocker, Unchained My Heart, Lady Gaga spiele ich Ihnen, Pokerface und die besten 80er laufen bei uns gleich mit Billy Ocean, Get Out of My Dreams, Get Into My Car.
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0: Das Wetter für Sachsen-Anhalt. Heute erstmal noch ein paar Wolken. Später am Nachmittag kommt die Sonne raus. Trocken bleibt's, 21 Grad.
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0: Unfall in Mansfeld-Südharz zwischen Detersdorf und Hain, direkt in der Kurve. Und eine Meldung von den Wasserstraßen. Die Elbfähre Coswig, die kann ab heute nur noch Fußgänger und Radfahrer mitnehmen, also keine Autos oder Lkw. Da ist zu wenig Wasser in der Elbe. Blitzer, B79, Ortsausgang Halberstadt in Richtung Dardesheim. B189 bei Rochau in Richtung Stendal. In Dessau, Ziebiger Straße in Richtung B184, Halle, Böllberger Weg in Richtung Südstadt, in Magdeburg, Blitzer in der Helmstedter Straße, stadtauswärts und in Peißen aus Richtung Bernburg. Maximal 30 sind da erlaubt. 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
0: Schönen Donnerstag.

0: 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Mir neulich hier bei Fuckingham Hall so gegangen, war einfach viel zu platt für mich, aber mit uns sparen Sie sich genau solche Erlebnisse, denn wir gucken für Sie vor.
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0: Eine der deutschen Vorzeigeserien geht jetzt ins Finale. Babylon Berlin, ein Krimi mit fantastischer Ausstattung und spannenden Wendungen in der Zeit der 20er, 30er Jahre in der Hauptstadt. Letzte Staffel jetzt sehen Sie in der ARD Mediathek. Und wenn Sie einen Krimi sehen wollen, der mehr so in der Nähe spielt, haben wir auch einer aus unserer Region. Den Tipp von Elisa Engel jetzt.
2: Der 10. Teil von Harter Brocken, die Kultkrimiserie mittlerweile im Harz um den ja bisschen unbeholfenen Dorfbullen Frank Kobst, der in St. Andreasberg da die Zügel in der Hand hält und irgendwie immer das Unglück anzieht in Form von Mafiosi und von Rockern und ehemaligen Stasi-Agenten, die dann in den Harz kommen und da irgendwie ihr Unwesen treiben. Dieses Mal, der Teil heißt Die Versuchung, geht's um Drogendealer und da wird auch ordentlich geballert. Das ist so das Kernelement. Es ist ja lustig, aber es gibt auch immer viele Schüsse und viele Tote auch. Beim letzten Mal zum Beispiel wurde auch in den Harzer Schmalspurbahn rumgeschossen. Also sehr unterhaltsam auf jeden Fall. Alle bisherigen Teile gibt es auch schon in der ARD Mediathek zum Nachgucken.
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0: Ja, Sonne übernimmt heute die Spätschicht. Hier in Halle hat sie gerade angefangen zu scheinen. Ich hoffe, bei Ihnen, da scheint sie schon. Macht schon gute Laune, ne? Und da machen wir einfach weiter mit gute Laune. Mit der besten Musik für Sachsen-Anhalt. Gleich die besten 80er von Rick Astley. Dr. Alban, Sing Hallelujah aus den 90ern habe ich für Sie und das Beste von heute von Alle Farben. So klingt die beste Musik für Sachsen-Anhalt hier bei Radio Bocken.
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0: wird so langsam freundlicher bei uns im Land und ein freundlicher Nachmittag, der wartet auch auf uns mit viel Sonnenschein, trocken, 21 Grad. Morgen dann Sonne und ein paar Wolken, auch da trocken, ein bisschen wärmer als heute bis 23 Grad. Und Samstag wird genauso schön und sogar noch 1 Grad wärmer, 24 Grad.
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3: Es ist 12 Uhr. Ich bin Elisa Engel. Guten Tag. Die Generalsanierung wichtiger Bahnstrecken wird länger dauern als bisher geplant. Bahnchefin Evelyn Paller hat heute in Berlin eingestanden, 4 Großbaustellen pro Jahr sind zu viel. Künftig sollen es nur noch 2 sein, bei Bedarf höchstens 3. Ursprünglich sollten etwa 40 Strecken bis Anfang der 2030er Jahre fertig saniert sein. Zuletzt war dann schon von 2036 die Rede. Mit dem neuen Plan könnte sich das noch weiter nach hinten schieben. Als Gründe nennt Paller das begrenzte Geld im Sondervermögen und überlastete Umleitungsstrecken. Die Polizei in Halle hat jetzt einen Zeugenaufruf gestartet, nachdem am Montagabend auf dem August-Bebel-Platz Demo-Teilnehmer beschossen worden sind. Ein Mann wurde dabei im Gesicht getroffen und leicht verletzt, möglicherweise mit einem Luftgewehr oder einer Softairwaffe. Die Ermittler gehen davon aus, dass aus einem Nachbarhaus geschossen wurde. Der Staatsschutz ermittelt. Die Polizei bittet um Hinweise, aber auch um Fotos und Videos, die Zeugen möglicherweise an diesem Abend gemacht haben. Bei einem Verkehrsunfall bei Köthen ist gestern Nachmittag ein Autofahrer ums Leben gekommen. Er war zwischen Basdorf und Reinsdorf mit seinem Wagen von der Fahrbahn abgekommen und gegen einen Baum gefahren. Warum, ist noch unklar. Der Mann wurde ins Krankenhaus geflogen. Dort erlag er am Abend seinen schweren Verletzungen. Beim bundesweiten Warntag haben um 11 die Sirenen im Land geheult. Der zweite Ton um 11.45 Uhr, also vor einer Viertelstunde, war dann das Signal für die Endwarnung. Der Warntag ist dazu da, alle Alarmsysteme zu testen, damit sie im Ernstfall auch funktionieren. Jetzt wird die Aktion ausgewertet und, wo nötig, an den Sirenen nachgebessert. Jetzt haben wir es gleich 12:02 und Sie sind auf dem aktuellsten Stand.
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0: Vollsperrung der B188 in der Altmark zwischen Finzelberg und Narstedt nach einem Unfall. Und die Elbfähre Coswig, die kann ab heute nur noch Fußgänger und Radfahrer mitnehmen, weil zu wenig Wasser in der Elbe ist. Blitzer B79 am Ortsausgang Halberstadt in Richtung Dardesheim. B100 zwischen der A14 und Hohen Turm. B189 bei Rochau Richtung Stendal. In Dessau Ziebiger Straße in Richtung B184. Halle-Böllberger Weg in Richtung Südstadt und Magdeburg hier am Blitzer in der Helmstedter Straße stadtauswärts. 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
0: Ja, und mit der besten Musik für Sachsen-Anhalt. This Love, Maroon 5 gibt's gleich nach den besten 80ern. Wir genießen den Sonnenschein an unserem Donnerstag und die Pretenders, Don't Get Me Wrong.

0: macht einfach so viel Spaß, bei Ihnen in den Vereinen zu sein, mit Ihnen zu feiern und dabei auch noch zu helfen, dass das Vereinsleben besser wird. Genau das machen wir ja jetzt wieder.
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0: Ja, guter Tipp, ne? Deswegen sind wir heute in Schönebeck-Felgeleben beim Karnevalsclub. Und Sie sind dazu herzlich eingeladen, Sabrina vom FCC.
6: Ja, ihr lieben Felgeleber-Unterstützer, kommt bitte alle heute Nachmittag um 16 Uhr in den Friedhofsweg in Schönebeck-Frohse gegenüber von der Sporthalle dort und unterstützt uns und unseren Verein. Wir machen den Tausender voll. Los geht's!
0: Sie werden gebraucht, denn der FCC, der will einen Trainingsraum renovieren und das Geld dafür, das bringt 16 Uhr Lucy Militzer vorbei. Und ich weiß, sie hat ein sehr, sehr lustiges Kostüm eingepackt. Welches das ist, verrate ich natürlich noch nicht. Müssen Sie selber hingehen und gucken. Und ganz vielleicht tanzt sie ja heute sogar noch als Funkenmariechen.
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0: Lassen Sie schmecken, schöne Mittagspause wünschen wir und kommen gerne dazu mit Ihren Lieblingssongs gleich die 80er. Von den Eurythmics habe ich Sweet Dreams für Sie. Das Beste von heute von Michael Schulte, 5 a.m. hier bei Radio Brocken.
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0: Wird langsam freundlicher. Der Nachmittag, der bleibt dann sonnig und er bleibt auch trocken bei Temperaturen bis 21 Grad.
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0: Sperrung der A2 in Richtung Berlin zwischen Allerengersleben und Alsleben. Grund ein Unfall. Aktuell wird da aufgeräumt. Eine Vollsperrung in der Altmarkhammer auf der B188 zwischen Finzelberg und Narstedt nach einem Unfall. Und die Elbfähre Coswig. Die kann ab heute nur noch Fußgänger und Radfahrer mitnehmen. Keine Autos, keine Lkw, weil zu wenig Wasser in der Elbe ist. Gerade noch reingekommen von der A14 Richtung Magdeburg zwischen Gröbers und dem Rastplatz Kabelsketal hat es gerade einen Unfall gegeben. Bitte auf allen Spuren vorsichtig sein. Und die Blitzer B79, Ortsausgang Halberstadt in Richtung Dardesheim. B100 zwischen A14 und Hohenturm, B189 bei Rochau in Richtung Stendal, Dessau-Ziebiger Straße in Richtung B184, in Halle-Böllberger Weg in Richtung Südstadt und Magdeburg-Helmstedter Straße hier beim Blitzer stadtauswärts. 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

0: Ein paar Sekunden nicht aufgepasst und schon brennt es lichterloh. Genau das ist vor ein paar Tagen in einer Tischlerei in der Börde passiert. Wir haben uns angeguckt, was da genau passiert ist und wie es den Menschen da geht.
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0: Vor einer Woche in Nordgermersleben in der Börde ein Feuer in einer Familientischlerei, Gott sei Dank. Es gab keine Verletzten, aber die Werkstatt, die ist komplett weg, alles abgebrannt. Unsere Radio Borken Sachsen-Anhalt-Reporterin Christine Zobel hat die Tischler besucht und da hilft wirklich das ganze Dorf.
2: Conny, deine Freundin Lisa hat den Spendenaufruf gestartet für euch als Familie. Die Anteilnahme ist schon groß.
3: Ja, definitiv. Also das hätte ich auf jeden Fall nicht gedacht, dass so schnell so viel zusammenkommt. An der Stelle möchte ich mich auch nochmal zutiefst bedanken bei allen, die schon gespendet haben und auch vielleicht noch spenden werden, an uns gedacht haben.
2: Wie ist denn so generell die Reaktion auch so im Ort selber?
3: Also es sind viele Leute, die vorbeikommen. Ich selbst spiele im Fußballverein. Hab da auch schon viel rumgefragt, da kamen auch schon sehr viele Helfer vorbei, die mit angepackt haben. Auch heute wieder kommen ein paar Leute vorbei, die mit anpacken und mit aufräumen. Also da bin ich wirklich sehr dankbar für.
2: Ihr habt jetzt ein Spendenziel gesetzt von 11.000 Euro. Meinst du, das wird reichen?
3: Nein, also reichen wird das auf keinen Fall. Aber jede Spende hilft. Wir danken allen auf jeden Fall für das, was bei rumkommt.
0: Wenn auch Sie helfen wollen, uns helfen können, es gibt eine Spendenseite auf gofundme.de. Vielleicht kriegen wir ja zusammen hin, dass die Tischlerei bald wieder weiterarbeiten kann. Es wäre wirklich schade, wenn nicht, denn die Tischlerei gibt es schon in der vierten Generation. Den Link zur Spendenaktion, den finden Sie aber noch leichter auf der Radio Borken Facebook-Seite. Da gibt es auch ein Video und bei Instagram können Sie auch gern mal vorbeigucken.
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0: Radio Brocken hier gleich weiter mit Ihren Lieblingssongs, die besten 80er von Marcone. Die 90er hören Sie von Sting, Fields of Gold und Taylor Swift mit dem Besten von heute. Die beste Musik für Sachsen-Anhalt hier bei Radio Brocken.
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0: Das sieht doch ganz schön aus draußen. Es gibt ein paar Wolken, die durchziehen, aber auch richtig viel Sonne. So bleibt es auch heute Nachmittag trocken, 21 Grad. Morgen dann Sonne und Wolken, 23 Grad. Und am Samstag genauso freundlich bei bis zu 24 Grad.
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1: Es ist 13 Uhr. Ich bin Elisa Engel. Guten Tag. Die Generalsanierung der Bahn könnte sich um Jahre verzögern. Bahnchefin Palla hat heute in Berlin angekündigt, dass die geplanten 4 Streckensanierungen pro Jahr nicht zu schaffen sind. Zum einen, weil das Geld aus dem Sondervermögen begrenzt ist, zum anderen, weil die Umleitungsstrecken überlastet sind und besser vorbereitet werden müssen. Neues Ziel sind 2, maximal 3 Sanierungen pro Jahr. Insgesamt werden 40 Strecken modernisiert. Die Stadt Nienburg im Salzlandkreis ist mit ihrer Verfassungsbeschwerde in Karlsruhe gescheitert. Und zwar aus einem formalen Grund, sie war zu spät dran. Nienburg hatte sich gegen Änderungen am Finanzausgleichsgesetz von Sachsen-Anhalt aus dem Jahr 2022 gewehrt. Das Bundesverfassungsgericht hat die Beschwerde aber gar nicht erst angenommen, weil die Jahresfrist abgelaufen war. Allerdings hat jetzt das Land jetzt auch ein neues Gutachten für den kommunalen Finanzausgleich vorliegen. Ergebnis: Das bisherige Berechnungsmodell ist in Ordnung, ein paar kleine Optimierungen wären möglich. Die Gutachter schlagen zusätzlich aber auch ein Alternativmodell vor, das die finanziellen Risiken gleichmäßiger zwischen Land und Kommunen verteilen würde. In der EU sind im ersten Halbjahr deutlich weniger Asylanträge gestellt worden. Etwa 330.000, fast ein Fünftel weniger als im Vorjahreszeitraum. Das meldet die EU-Asylagentur. Deutschland ist nicht mehr das Land mit den meisten Anträgen. Es kommt auf Platz 4 hinter Frankreich, Italien und Spanien. Gründe für die rückläufigen Zahlen sind laut Agentur unter anderem die Lage in Syrien und die engere Zusammenarbeit der EU mit Herkunftsländern. In der zweiten Runde des DFB-Pokals spielt der erste FC Magdeburg gegen Bayern München und das Spiel wird im Free-TV zu sehen sein. Es läuft am 28. Oktober, 20.45 Uhr in der ARD. Insgesamt werden in der zweiten Runde 16 Partien ausgetragen, darunter Borussia Dortmund gegen Werder Bremen, Köln gegen Union Berlin und SSV Jeddelo 2 aus der Regionalliga Nord gegen Hertha BSC. Jetzt haben wir es 2:02 und Sie sind auf dem aktuellsten Stand.
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2: Die A2 Richtung Berlin ist gesperrt zwischen Allerengersleben und Alsleben nach einem Unfall. Da laufen gerade Aufräumarbeiten. Ein Plastikteil auf der A14 Richtung Schwerin zwischen Kolbitz und Tangerhütte. Vollsperrung auf der B188 in der Altmark zwischen Finzelberg und Narstedt nach einem Unfall. Und die Elbfähre Coswig, die kann ab heute nur noch Fußgänger und Fahrradfahrer mitnehmen. Keine Autos, keine Lkw, weil der Wasserstand der Elbe so niedrig ist. Die Blitzer. B79 am Ortsausgang Halberstadt in Richtung Dardesheim. B100 zwischen der A14 und Hohenturm. B189 bei Rochau in Richtung Stendal. In Dessau, Ziebiger Straße Richtung B184, Halle, Böllberger Weg in Richtung Südstadt. Und Magdeburg haben wir auch noch einen Blitzer, Helmstedter Straße stadtauswärts. Melden Sie Staus und Blitzer kostenlos unter 08000 52 58 52.
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2: Kennen Sie Weichwanzen? Also ich habe bisher von diesen Insekten noch nie was gehört, aber die bekommen jetzt einen echten Bekanntheitsboost. Gleich 4 Arten sind nämlich nach der Sängerin Taylor Swift und ihren Alben benannt worden. Und das feiern wir natürlich gleich mit einem ihrer Songs. Die Weichwanzenpatin Taylor Swift hören Sie mit Opolite. Aber jetzt erstmal gute Laune-Songs von Underdog Project. Hier ist Summer Jam.

0: So langsam kommen wir zurück aus Memphis und sammeln heute mit Ihnen alles, was Sie so sammeln. Ein Schallplattensammler mit über 3000 Scheiben haben Sie kennengelernt. Jemanden, der Mülltonnen sammelt. Ja, und was sammeln Sie denn so?
1: Ich sammle Bierdeckel, also Untersetzer. Und die klebe ich mir an der Wand und habe schon eine ganze Wand voll, auch aus alten Zeiten, derzeit noch.
2: Ich sammle Urlaubsmagneten. Überall, wo ich bin, an einem schönen Ort, nehme ich mein Magnet mit und erinnere mich am Kühlschrank.
3: Ich sammle Schallplatten. Tatsächlich alles, was ich mit guten Erinnerungen in Verbindung bringe. Ansonsten überwiegend tatsächlich Metal und Hardcore.
4: Ich habe in meiner Jugend Zigarettenschachteln gesammelt. So circa 250 unterschiedliche, habe aber selber nie geraucht.
5: Wir sammeln Kronkorken und die werden einfach mir abgegeben fürs Kinderhospiz in Salzwedel oder in Hamburg und das finde ich eine gute Aktion.
0: Oh, das ist wirklich mal was richtig Cooles. Ne? Sammeln kann man ja zum Beispiel auch Zollstöcke. Aber wozu und warum? Sie hören's nach 14 Uhr in der Radiobocken Nachmittagsshow. Und jetzt hören Sie bei mir die beste Musik für Sachsen-Anhalt, die besten 80er. She-Bob und Cindy Lauper spiele ich Ihnen gleich nach Pumped Up Kicks hier bei uns bei Radio Brocken. Foster the People.

0: Radio Brocken hier gleich weiter mit der besten Musik für Sachsen-Anhalt. Mehr Ihrer Lieblingshits gibt es von Depeche Mode, Master and Servant und von David Guetta, Forever Young.
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0: Paar Wolken ziehen durch, zwischendurch Sonnenschein, freundlicher Nachmittag wartet auf uns und Temperaturen bis 21 Grad.
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20: Grundschüler haben in Dabrun zusammen mit Eltern, Lehrern und der Heinz-Sielmann-Stiftung einen alten Naturlehrpfad aus den 90er Jahren wiederbelebt. Die Elbauen lassen sich dort jetzt wieder entdecken, auch im Schulunterricht.
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0: Sperrung der A2 in Richtung Berlin zwischen Allerengersleben und Alsleben nach einem Unfall. Da wird aktuell gerade aufgeräumt. Vollsperrung der B188 in der Altmark zwischen Finzelberg und Nahrstedt nach einem Unfall. Und die Elbfähre Coswig kann ab heute nur noch Fußgänger und Fahrradfahrer mitnehmen. Und die Räder natürlich dazu. Keine Autos, keine Lkw. Wegen Niedrigwasser der Elbe. Die Blitzer. B79 am Ortsausgang Halberstadt Richtung Dardesheim. B100 zwischen der A14 und Hohenturm. B189 bei Rochau Richtung Stendal. In Dessau Ziebiger Straße in Richtung B184. Halle-Böllberger Weg Richtung Südstadt und Magdeburg-Helmstedter Straße stadtauswärts. 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

0: Also, ich lieb's ja heiß und innig und das schon seit Kindertagen und dem Butzemannhaus und dem kleinen Pfennig auf Reisen. Ich meine das Radio und damit bin ich nicht allein. Auch Sänger Ray Garvey hat das Radio in sein Herz geschlossen.
1: Radio ist und war immer so ein Teil von meinem Leben. Es war immer mein Zugang zu Musik, neue Musik, Momente. Wieso? Ich habe so viele Momente in meinem Leben, die ich mit Radio verbracht habe. Das ist nicht wegzudenken und würde ich auch nicht. Ich liebe Radio.
0: Ja, und weil so viele Radio lieben, haben wir heute sturmfreie Bude im Funkhaus. Die Chefetage ist nämlich gerade unterwegs nach Hamburg. Da wird der Deutsche Radiopreis verliehen und Sie sind auch dazu eingeladen. Zum Preis gibt es nämlich eine eigene Radioshow und die hören Sie hier bei uns heute Abend ab 20 Uhr bei Radio Brocken. Jetzt die beste Musik für Sachsen-Anhalt. 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

0: Gleich ab 14 Uhr die Radio Borken Nachmittagsshow mit Lucy Miliza aus Schönebeck-Felgeleben beim FCC, beim Karnevalsclub ist sie heute Nachmittag und hat ein verrücktes Kostüm mitgenommen. Und mit Janis Buntenkötter, die besten 80er, außerdem mit dabei von Fergal Sharkey. Aus den 90ern, Wolfsheim und Once in a Lifetime und das Beste von heute kommt von Leonie. Beste Musik für Sachsen-Anhalt hier bei Radio Borken.
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13: Na, so ein paar sonnige Lücken sehen wir ab und zu mal auf dem Radio Brocken Wetterradar, auch über den Nachmittag hinweg. Die Sonne dominiert, die Wolken dominieren allerdings. Es bleibt Gott sei Dank fast überall trocken. Wenn Regen, dann wirklich mal nur so ein ganz paar Tröpfchen. 16 Grad haben wir aktuell in Winkel bei Querfurt, 16 sind es auch in Klötze. Der Wettertrend für Sachsen-Anhalt, morgen ein Mix aus Sonne und Wolken, dazu bleibt es trocken, bei angenehmen 23 Grad maximal. Am Samstag sieht es genauso aus, da kriegen wir sogar bis 24 Grad.
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2: Es ist 14 Uhr. Ich bin Dorothee Oster. Guten Tag. Verteidigungsminister Boris Pistorius denkt darüber nach, den Plan für zentrale Vorkehrungen für den Kriegs- und Krisenfall aus Sachsen-Anhalt zurückzuholen. Das berichtet das Redaktionsnetzwerk Deutschland. Hintergrund ist eine mögliche AfD-Regierung. Die Befürchtung des Verteidigungsministers, die gesichert rechtsextreme und russlandfreundliche Partei könnte die Geheimpläne nach Moskau weiterreichen. Das über 1000 Seiten starke Dokument enthält zentrale Vorkehrungen für den Krisen- oder Kriegsfall. Die Generalsanierung wichtiger Bahnstrecken wird länger dauern als bisher geplant. Bahnchefin Palla hat heute in Berlin gesagt, 4 Großbaustellen pro Jahr sind zu viel. Künftig sollen es nur noch 2 sein, bei Bedarf 3. Ursprünglich sollten rund 40 Strecken bis Anfang der 2030er Jahre fertig saniert sein. Zuletzt war jetzt von 2036 die Rede. Mit dem neuen Plan könnte sich das aber noch weiter nach hinten schieben. Als Gründe nennt Palla das begrenzte Geld im Sondervermögen und überlastete Umleitungsstrecken. Die Polizei in Halle hat jetzt einen Zeugenaufruf gestartet, nachdem am Montagabend auf dem August-Bebel-Platz Demo-Teilnehmer beschossen wurden. Ein Mann wurde dabei im Gesicht getroffen und leicht verletzt, möglicherweise durch ein Luftgewehr oder mit einer Softair-Waffe. Die Ermittler gehen davon aus, dass aus einem Nachbarhaus geschossen wurde. Der Staatsschutz ermittelt. Die Polizei bittet um Hinweise, aber auch um Fotos und Videos, die Zeugen möglicherweise gemacht haben. Die Demo war eine Demo gegen den Rechtsruck in Sachsen-Anhalt. Und das ist die gute Nachricht aus Sachsen-Anhalt. Wer den Magdeburger Dom besucht, kann sich jetzt echten Domhonig mit nach Hause nehmen. Dort sammeln 4 Bienenvölker im Dach des Südseitenschiffs Nektar. Und die erste Ernte, die hat schon rund 200 Kilo gebracht. Der Erlös kommt Imker und Dom zugute. Jetzt ist es 14:45 und Sie sind auf dem aktuellsten Stand.
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3: Es liegt Kies auf der A14 Richtung Magdeburg zwischen Schönebeck und Magdeburg-Reform. Dann gibt es eine Vollsperrung auf der B188 in der Altmark zwischen Finzelberg und Nahstedt nach einem Unfall. Und die L-Fähre Coswig kann ab heute nur noch Fußgänger und Radfahrer mitnehmen, keine Autos oder Lkw mehr, wegen des Niedrigwassers in der Elbe. Die Blitzer, B79 am Ortsausgang Halberstadt Richtung Gadesheim, B100 zwischen der A14 und Hohen Turm, B189 bei Rochau Richtung Stendal. Dann steht ein Blitzer in Dessau in der Ziebeker Straße Richtung B184, in Halle im Böllberger Weg Richtung Südstadt und in Magdeburg in der Helmstedter Straße stadtauswärts. Melden Sie Staus und Blitzer kostenlos unter 08000 52 58 52.
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3: Was für ein toller Donnerstag. Wir machen heute wieder Party mit Ihnen beim Radio Brocken Vereinstausi in Schönebeck. Und Lucy ist sogar mit vor Ort dabei, feiert da und trägt auch ein Kostüm. Es geht zum Karnevalsverein. Als was sie geht, erzählt sie uns gleich. Sie sitzt auch gerade schon im Auto auf dem Weg dahin und meldet sich in einer Viertelstunde mal in die Show. Vorher die beste Musik für Sachsen-Anhalt, jetzt mit Experience.

Wir lieben die Norweger seit dieser Fußball-WM. Bayern München spielt heute in der Champions League gegen ein norwegisches Team. Mal sehen, ob die auch so schön rudern auf der Tribüne, wie die Fans bei der Weltmeisterschaft. FK Bodø Glimt und RB Leipzig ist auch dran in Norditalien, in Como. Da ist der Chef von dem Verein sehr gut vernetzt mit der Unterhaltungsbranche, weil der ist Filmproduzent. Da sitzt auch schon mal Hugh Grant im Stadion auf der Tribüne. Vielleicht sehen wir ihn ja heute Abend auf dem Bildschirm.

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0: Karneval im September. Wenn es 1000 Euro von Radio Brocken gibt, geht auch das. Wir schenken den Verein im Land jeden Tag 1000 Euro beim Radio Brocken Vereinstausi. Und Lucy, du bist auf dem Weg zu unserer heutigen Vereinsparty.
1: Janis, die A14 gehört uns. Wir sind auf dem Weg nach Schönebeck. Heute feiern wir mit dem Felgeleber Karnevalsclub. Und ich bin mal gespannt, wie ich da so reinpasse. Weil mit Karneval habe ich eigentlich gar nichts am Hut. Aber es wird heute. Es wird werden. Und ich bin auch bestens ausgestattet worden. Die Kollegen haben mir Karnevalskostüme, mehrere, ja, Mehrzahl, ja, mitgegeben. Also ich freunde mich, glaube ich, also weniger mit der Erdbeere als mit dem Bierkostüm an. Wir werden es sehen. Also sehen auf Social Media und hören natürlich hier in der Nachmittagsshow.
0: Und ich bin verdammt gespannt auf diese Bilder. 16 Uhr steigt unsere Vereinsparty beim Felgeleber Karnevalsclub am Haus der Vereine in Schönebeck-Frohse. Sie kommen einfach gerne vorbei, wenn Sie in der Nähe sind. Und wenn Sie Lucy mal in diesem tollen Bierkostüm erleben wollen beim Radio Brocken Vereinstausi.

0: Die besten 80er für ihren restlichen Arbeitstag hier mit Radio Brocken. Gibt's auch gleich zum Beispiel mit Sandra. Dann haben wir noch das Beste von heute von Michael Patrick, Kyle Kelly. Nico Santos ist mit am Start oder auch Amy Winehouse.
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5: Das Wetter für Sachsen-Anhalt über den Nachmittag mit vielen Wolken. Ein bisschen Sonne ist aber auch mit dabei, Regen dafür kaum.
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7: In Sachsen-Anhalt ist die Zahl der Fälle häuslicher Gewalt wieder gestiegen. Im vergangenen Jahr hat die Polizei mehr als 8.800 Fälle registriert. Das Land hat jetzt mit einer neuen Handlungsempfehlung reagiert, die vor allem Frauen in besonders gefährlichen Situationen besser schützen soll. Polizei, Justiz, Jugendhilfe und Beratungsstellen sollen enger zusammenarbeiten und Schutzmaßnahmen nach einheitlichen Kriterien abstimmen. Conny Bohls, Radio Brocken, Magdeburg.
8: Wie fahrradfreundlich ist der Landkreis Stendal? Das können Radfahrer gerade selbst beantworten beim Fahrradklimatest des ADFC. Den Link zur Online-Befragung finden Sie auf radiobrocken.de. Bis Ende November kann jeder mitmachen und zum Beispiel sagen, wie sind die Radwege, was hat sich verbessert und was vielleicht nicht. Neu dabei ist auch eine Extra-Befragung für 10- bis 20-Jährige. Die Ergebnisse kommen im Frühjahr und sollen Politik und Verkehrsplanern zeigen, wo sie nachbessern müssen. Elisa Engel, Radio Brocken, Stendal.
9: Und das ist die gute Nachricht aus Sachsen-Anhalt. Die Fundtierunterkunft in Halberstadt bekommt neue Leinen und Co. dank Grundschulkindern. Die Goethe-Grundschule hat beim Kinderfest mit einem Spielflohmarkt gesammelt und dann selbst entschieden, an welchen guten Zweck das Geld geht. Mehr als 500 Euro sind dabei zusammengekommen. Dirk Rosenberg, Radio Brocken, Halberstadt.
5: Mehr Nachrichten von unseren Sachsen-Anhalt-Reportern um 3:30.
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5: Kies liegt auf der A14 Richtung Magdeburg zwischen Schönebeck und Magdeburg Reform. Dann ist die Elbfähre Coswig ab heute nur noch für Fußgänger und Radfahrer ein Transportmittel. Autos und Lkw kann sie gerade leider nicht mitnehmen wegen des Niedrigwassers auf der Elbe. Und es gibt eine Vollsperrung nach einem Unfall im Harz in Wegeleben im Steinweg. Die Blitzer auf der B107 am Ortsausgang Sandau Richtung Havelberg. B180 bei Egeln an der Kreuzung zur B81. In Halle blitzen sie auf der Europachaussee Richtung Büschdorf, hat uns gerade Matthias gemeldet. Danke dir. In Haldensleben in der Magdeburger Straße statt einwärts ein Blitzer. Und noch in Nonnewitz in der Hauptstraße Richtung B91 kommt von Benedikt. 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
5: In Wandsleben in der Börde sammelt jemand Mülltonnen aus aller Welt. Und um ihre verrückten Sammelangewohnheiten geht's in einer Viertelstunde.

0: Mit viel Musik geht's Richtung Feierabend hier bei Radio Brocken. Michael Patrick Kelly spiele ich ihn direkt nach Wolfsheim. Unser Klugscheißer Angerstein ist nicht gerade der Sportlichste. Dafür weiß er jeden unnützen Fakt über alle möglichen Sportarten.
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3: Hi-ja! Weil Sie es nicht gesehen haben, ich habe gerade einen Ziegelstein mit meiner bloßen Hand zertrümmert. Ich bin nämlich ein Meister des Karate. Und weil ich auch ein Meister des unnützen Wissens bin, kann ich Ihnen auch sagen, was Karate bedeutet. Das Wort ist japanisch und bedeutet leere Hand. Ist ja auch logisch, nicht? Beim Karate werden schließlich keine Waffen benutzt. Und wie hat schon Konfuzius gesagt, lieber Karate mit Hand leer als Fußball spielen wie Flasche leer.
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0: Fußballtrikots, Schallplatten, alles so Dinge, die viele gerne sammeln. Es gibt aber auch ganz außergewöhnliche Sammelleidenschaften. In Wandsleben in der Börde lebt der Mann mit der größten Mülltonnensammlung der Welt. Wir fragen Sie bei Radio Brocken heute mal, was Sie so Besonderes sammeln.
1: Ich sammle Münzen, eigentlich alte. Also antike Münzen. Nicht wegen des Wertes, sondern wegen der geschichtlichen Bedeutung oder wer das war, warum der da geherrscht hat.
2: Kühlschrankmagneten, alles, was ich mir aus dem Urlaub mitbringen kann.
3: Ich habe sehr viel Steine gesammelt und meiner Mutti geschenkt.
4: Ich habe Dietl gesammelt. Blätter, Tüten, ja, das eigentlich in erster Linie.
5: Ich habe in meiner Jugend Zigarettenschachteln gesammelt. So circa 250 unterschiedliche, habe aber selber nie geraucht.
0: Ja, bei mir waren es als Kind Kronkorken und ich habe in dem Alter natürlich auch kein Bier getrunken, aber ich wollte die von allen möglichen Biersorten irgendwie in meiner Sammlung haben. Heute Nachmittag haben wir noch jemanden in der Radio Brocken Nachmittagsshow, der sammelt Zollstöcke? Wie es bei dem aussieht, im Büro oder auch zu Hause, ist völlig crazy.

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11: So, temperaturmäßig ist das heute schon ein anderes Feeling. Mit 15 Grad in Elbingerode, 17 in Neuerstadt bei Jessen. Nicht mal auf 20 Grad kommen wir heute Nachmittag. In der Sonne fühlt es sich aber ein bisschen wärmer an und die zeigt sich auch immer mal wieder neben den ganzen Wolken am Himmel. Es bleibt dazu auch größtenteils trocken. Der Wettertrend für Sachsen-Anhalt. Morgen wechseln sich Sonne und Wolken ab, dazu wieder trocken bei bis 23 Grad. Am Samstag genauso und sogar bis 24 Grad.
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13: Es ist 15 Uhr. Ich bin Dorothee Oster. Guten Tag. Das Bundesverteidigungsministerium bereitet sich darauf vor, dass Sachsen-Anhalt bald möglicherweise von einer gesichert rechtsextremen Partei regiert wird. Sollte das der Fall sein, will Minister Pistorius die Geheimpläne, was Deutschland im Falle eines Krieges macht, aus Sachsen-Anhalt zurückholen. Das berichtet das Redaktionsnetzwerk Deutschland. Die Befürchtung dahinter? Die russlandfreundliche AfD könnte die Pläne direkt nach Moskau weiterreichen. Das über 1000 Seiten starke Dokument enthält zentrale Vorkehrungen für den Krisen- oder Kriegsfall in Deutschland. Die Auffanggesellschaft des insolventen Chemiewerks Domo in Leuna ist selbst pleite und muss jetzt einen Plan vorlegen, um die Anlagen sicher runterzufahren. Das hat das Landesverwaltungsamt angeordnet. Weil kein Investor gefunden wurde, soll der Betrieb voraussichtlich Ende des Monats auslaufen. Mehr als 400 Arbeitsplätze sind betroffen. Die Anlage produziert und lagert gefährliche Stoffe wie Schwefel.

0: Schwefelsäure und Ammoniak. Deshalb muss die Abschaltung ganz genau geplant werden. Das Runterfahren dauert mehrere Wochen. In Wolmirstedt haben zwei Jugendliche mit einer Softair-Pistole auf den Schulhof einer Grundschule geschossen. Ein 7-Jähriger ist dabei im Gesicht getroffen worden. Die beiden 14 und 15 Jahre alten mutmaßlichen Täter sollen gestern aus einem angrenzenden Jugendclub gefeuert haben. Das hat die Polizei mitgeteilt. Sie ermittelt wegen gefährlicher Körperverletzung. Und das ist die gute Nachricht aus Sachsen-Anhalt. Die Tafeln haben 50.000 Euro vom Land bekommen. Das Geld sichert die Lebensmitteltransporte vom Zentrallager in Hohenerxleben zu den 36 Tafeln im Land. Jetzt ist es kurz nach 3 und Sie sind auf dem aktuellsten Stand.
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2: Kies liegt auf der A14 Richtung Magdeburg zwischen Schönebeck und Magdeburg-Reform. Dann gibt es einen Unfall im Kreis Harz zwischen Wegelegen und Wegelieben und Adersleben. Die Polizei leitet sie dran vorbei. Und die Elbfähre Coswig kann ab heute nur noch Fußgänger und Radfahrer mitnehmen, wegen des Niedrigwassers in der Elbe. Die Blitzer, B107 am Ortsausgang Sandau Richtung Havelberg. B180 bei Egeln an der Kreuzung zur B81. In Haldensleben blitzen sie in der Magdeburger Straße statt einwärts. In Halle in der Köthener Straße Richtung Sennewitz. Danke an Pascal fürs Melden. Und in Nonnewitzen Blitzer in der Hauptstraße Richtung B91. Melden auch Sie Staus und Blitzer kostenlos unter 08000 52 58 52.
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2: Eine der erfolgreichsten Serien Deutschlands geht heute in die letzte Staffel. Babylon Berlin ab heute zum Stream. Worum es in der aktuellen Staffel geht, checken wir noch in dieser Stunde im Streaming-Tipp. Und Lucy ist derweil beim Karneval für den Radio Brocken Vereinstausi.
3: So ist es.
2: Du als absoluter Karnevals-Grinch?
3: Na, also Grinch würde ich jetzt auch nicht sagen. Ich habe damit halt nur nichts am Hut.
2: Ja, okay.
3: Aber ich glaube, wenn einen jemand mitreißen kann, dann ja wohl ein Karnevalsclub.
2: Das stimmt. Der Felgeleber Karnevalsclub, da machen wir heute Party und in einer Viertelstunde schalten wir nochmal zu dir. Jetzt Chris de Sarandi.

0: Wir machen heute was Illegales.
1: Wir feiern heute die früheste Karnevalsparty Sachsen-Anhalts. Außerhalb der Session. Naja, nicht ganz. Wir feiern einfach 1.000 Euro für den Felgeleber Karnevalsclub in Schönebeck beim Radio Brocken Vereinstausi. Gibt es jeden Tag 1.000 Euro für den Verein bei uns im Land und eine fette Vereinsparty on top. Und wenn wer feiern kann, dann sind es die Karnevalisten. Lucy aus der Radio Brocken Nachmittagsshow feiert heute mit Ihnen. Was hast du heute vor?
2: Ja, das wird hier eine, wie du schon gesagt hast, die verbotenste Vereinsparty des Jahres. Wir feiern Karneval außerhalb der Saison beim Felgeleber Karneval Club. Ich bin ganz begeistert, die Sabrina ist neben mir, die heute Morgen ja auch schon diese Vereinsparty klar gemacht hat. Das ist Wahnsinn, was ihr hier auf die Beine gestellt habt. Wir sind angekommen. Und es standen schon Leute da, es wurde schon rumgewuselt, der Grill wurde schon aufgebaut. Ihr habt ja einen Zusammenhalt, das ist ja unglaublich.
3: Ja, natürlich, das muss ja auch so sein. Ne? Und Karneval verbindet über die Grenzen der Stadt hinaus sogar. Und ja, wir sind einfach nur begeistert.
2: Toll. Und wenn Radio Brocken kommt, dann kommen sie natürlich alle. Also wir freuen uns auf ganz, ganz viele. Ich werde mich demnächst mal an den Windbeuteln vergreifen.
4: Hey.
2: Und Janis, hast du den Tusch noch parat?
4: Na klar.
2: Weil wenn du diesen Tusch hast, ne, dann muss vorher noch was anderes kommen. Wir haben auf der Fahrt hierher ein bisschen schon die Bütt quasi einstudiert.
4: Ach so.
2: Heute kippen wir einen rein beim Felgeleber Karnevalverein.
4: Wunderbar. 16 Uhr geht's los. Kommen Sie gerne rum zum Haus der Vereine in Schönebeck. Frohse, allein schon Lucy in albernen Kostümen zu sehen, lohnt sich auf alle Fälle.

0: ob mit Genesis oder Solo, Phil Collins Nummern sind einfach immer großartig. Das ist die beste Musik für Sachsen-Anhalt hier bei Radio Brocken. Gleich Synthi-Sound aus den 80ern von Camouflage, The Great Commandment. Und das Beste von heute kommt von Two Colors, DJ Beats, Heavy Metal Love.
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0: Das Wetter für Sachsen-Anhalt mit mal Sonne, mal Wolken, Regen, aber die absolute Ausnahme, wenn dann mal ein paar Tröpfchen in der Altmark.
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8: Ein Betrüger hat eine Frau in Gentin nicht nur um ihre EC-PIN gebracht, sondern auch um die Bankkarte und den Haustürschlüssel. Er hatte sich am Telefon als Sparkassenmitarbeiter ausgegeben und als er die PIN hatte, stand er kurz darauf vor der Tür, unter dem Vorwand, dass etwas mit der Bankkarte nicht stimmt. Der Täter ist auf der Flucht. Die Polizei wertet jetzt unter anderem Videoaufnahmen aus, um ihn zu finden. Sie betont nochmal, Bankmitarbeiter fragen am Telefon nie nach vertraulichen Daten und stehen auch nicht unangekündigt auf der Matte. Elisa Engel, Radio Brocken, Gentin.
9: Der neue Brunnen in Gedenken an die friedliche Revolution in Quedlinburg nimmt Gestalt an. Heute werden dafür auf dem Karl-Ritter-Platz die Bronzefiguren angeliefert, darunter eine Gruppe junger Menschen mit Kerze in den Händen. Deswegen steht dort heute auch ein großer Kran. Autos kommen weiter durch, eine Ampel regelt den Verkehr wechselseitig. Die feierliche Übergabe des Denkmals ist dann für den 9. Oktober geplant. Dirk Rosenberg, Radio Brocken, Quedlinburg.
10: Das ist die gute Nachricht aus Sachsen-Anhalt. Kinder in Dabrun im Kreis Wittenberg können die Natur der Elbauen jetzt auf einem neuen Lehrpfad entdecken. Die Grundschüler haben zusammen mit Eltern, Lehrern und der Heinz-Sielmann-Stiftung den alten Naturlehrpfad aus den 90er Jahren wiederbelebt. Der wird jetzt auch für den Schulunterricht genutzt. Charlotte Urban, Radio Brocken, Dabrun.
0: Mehr Nachrichten von unseren Sachsen-Anhalt-Reportern um 16:30.
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0: Auf den Straßen ist nichts los, wir haben nur was von den Wasserstraßen. Die Elbfähre Coswig kann ab heute nur noch von Fußgängern und Radfahrern genutzt werden. Keine Autos oder LKWs wegen des Niedrigwassers der Elbe. Blitze haben wir auf der B107 am Ortsausgang Sandau Richtung Havelberg, B180 bei Egeln an der Kreuzung zur B81. In Haldensleben blitzen sie in der Magdeburger Straße stadteinwärts, in Halle in der Köthener Straße Richtung Sennewitz, in Nonnewitz in der Hauptstraße Richtung B91 und Diana hat auch noch einen Blitzer entdeckt.
11: Auf der 184 Zerbst Richtung Roßlau, Ortsausgang Zerbst.
0: Danke fürs Bescheid geben. 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
0: Lucy heute bei unserer Vereinsparty mit dem Felgeleber Karnevalsclub bei unserem Vereinstausi. 1.000 Euro für die Vereine im Land. In einer Viertelstunde schalten wir wieder hin.
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0: Ab nächster Woche laufen die Shopping Queen Folgen aus Halle endlich im Fernsehen. Ab morgen gibt's sie sogar auch schon zum Stream bei RTL Plus. Und was sich sonst noch zu gucken lohnt, haben wir auch auf dem Schirm für Sie.
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0: Berlin, 30. Januar 1933. Hitler wird Reichskanzler. Das dunkelste Kapitel der deutschen Geschichte beginnt. Genau da setzt die letzte Staffel von Babylon Berlin an. Diese Mega-Erfolgsserie in der ARD-Mediathek. Eine historische Krimiserie. Und da gibt's ab heute alle 8 Folgen der neuen Staffel. Eine Ermittlerin, die allein dasteht, ein Kommissar, der spurlos verschwunden ist und eine Mordserie an ehemaligen Soldaten, die tiefer reicht, als irgendjemand ahnt. Wenn Sie neu einsteigen wollen bei Babylon Berlin, die ersten 4 Staffeln gibt's auch in der Mediathek.
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0: Es ist angerichtet, die Boxen sind aufgebaut, was zu essen steht bereit. Lucy ist auch da. Gleich kann's losgehen mit unserer heutigen Vereinsparty. Jeden Tag 1000 Euro für die Vereine im Land.
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0: Ein Hauch von Karneval mitten im September heute. Wir feiern beim Felgeleber Karnevalsclub, ein Verein, der auch außerhalb der Session viel macht. Vereinsausflüge, verschiedene Feste und heute mit uns der Vereinstausi. Lucy, was ist denn alles aufgebaut, aufgestellt?
2: Ja, so ist es. Naja, also der Grill geht hier schon, Kuchen gibt's. Wir haben auch unser Zelt aufgebaut, Sitzgelegenheiten, Tanzgelegenheiten,
0: ja, Hammer.
2: Alles
0: Tanzt
2: da.
0: Tanzt du auch?
2: Bringe mich nicht in Versuchung. Nein, aber die Sonne, die glitzert hier schon ganz schön an ganz vielen Paillettenkleidern, weil ganz viele Kostüme auch unterwegs sind. Ein Funke Mariechen habe ich gesehen. Die Karnevalsprinzessin ist da. Und hier am Grillstand und am Kuchenstand möchte ich jetzt gerne mal mit den Vereinsmitgliedern kurz was testen, weil wichtig beim Karnevalsclub ist ja der Schlachtruf.
0: Ja.
2: Und der geht bei euch wie FCC.
3: Hallo, hey.
2: FCC.
3: Hi, ho, hey!
2: FCC!
3: Hi, ho, hey!
2: Hi, ho, hey! Also, ja, genau.
0: Ja, habe ich extra rausgesucht, den schönen
2: das
0: Ton.
2: Das wird heute sehr oft noch zu hören sein.
0: Feiern Sie mit uns beim Radio Brocken Vereinstausi, die Vereinsparty beim Karnevalsclub in Felgeleben. Wir sind am Haus der Vereine in Schönebeck-Frohse und Lucy feiert mit Ihnen. Wird eine ganz großartige Party.

Ray Garvey bei Radio Brocken. Der wird auch heute beim Deutschen Radiopreis dabei sein und genau den Song unter anderem performen, Kiss Me. Der Radiopreis ist ja so ein bisschen der Oscar der Radiobranche. Und ab 20 Uhr werden wir bei Radio Brocken live von der Gala aus Hamburg berichten. Vorher die beste Musik für Sachsen-Anhalt. In der nächsten halben Stunde mit Erasure. Kylie Minogue ist dabei.

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11: Wir kratzen heute an der 20-Grad-Marke, aber wir kratzen nur dran. Das Wetter für Sachsen-Anhalt heute Nachmittag mit vielen Wolken, die bringen aber eigentlich gar keinen Regen, wenn dann mal so ein paar Tröpfchen in der Altmark, aber das war's dann auch. Viel Sonne, auch ab und zu immer mal wieder zu sehen. Der Wettertrend für Sachsen-Anhalt. Morgen wechseln sich Sonne und Wolken wieder ab, dazu trocken bei bis 23 Grad, am Samstag genauso schön.
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14: Es ist 16 Uhr. Ich bin Dorothee Oster. Guten Tag. Die Innenminister von Bund und Ländern wollen prüfen, ob bestimmte Geheimdaten vor der AfD geschützt werden können. Hintergrund ist der Wahlerfolg der gesichert rechtsextremen Partei in Sachsen-Anhalt am Sonntag. Aus Sicherheitskreisen heißt es, es gehe vor allem um Quellenschutz und um Informationen mit Russland-Bezug, nicht um eine komplette Abschaltung. Informationen zur Terrorabwehr sollen weiter für alle zugänglich bleiben. Niedersachsens Innenminister Behrens spricht von einer Herausforderung für die föderale Sicherheitsarchitektur. Die Generalsanierung der Bahn könnte sich um Jahre verzögern. Bahnchefin Paller hat heute angekündigt, dass die geplanten 4 Streckensanierungen pro Jahr nicht zu schaffen sind. Zum einen, weil das Geld aus dem Sondervermögen begrenzt ist, zum anderen, weil die Umleitungsstrecken überlastet sind. Neues Ziel sind 2, maximal aber 3 Sanierungen pro Jahr. Insgesamt werden 40 Strecken modernisiert. Die Polizei in Halle hat jetzt einen Zeugenaufruf gestartet, nachdem am Montagabend auf dem August-Bebel-Platz Demo-Teilnehmer einer Demo gegen rechts beschossen wurden. Ein Mann wurde dabei im Gesicht getroffen und leicht verletzt, möglicherweise mit einem Luftgewehr oder einer Softair-Waffe. Die Ermittler gehen davon aus, dass es aus einem Nachbarhaus geschossen worden sein muss. Der Staatsschutz ermittelt. Die Polizei bittet um Hinweise, aber auch um Fotos und Videos, die Zeugen möglicherweise gemacht haben. In der EU sind im ersten Halbjahr deutlich weniger Asylanträge gestellt worden. Rund 332.000, fast ein Fünftel weniger als im Vorjahreszeitraum.

0: Das meldet die EU-Asylagentur. Deutschland ist nicht mehr das Land mit den meisten Anträgen. Es kommt auf Platz 4 hinter Frankreich, Italien und Spanien. Und das ist die gute Nachricht aus Sachsen-Anhalt. Die wertvolle Kunstsammlung im Schloss Wernigerode wird für die Zukunft gesichert. Mit einer Landesförderung werden rund 3200 Objekte fachgerecht gereinigt, erfasst und teilweise in ein Zwischendepot gebracht. Jetzt ist es kurz nach 4 und Sie sind auf dem aktuellsten Stand.
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2: Reifenteile liegen auf der A2 Richtung Berlin zwischen Bornstedt und der Raststätte Börde auf der rechten und mittleren Spur. Eine Sperrung gibt's auf der B100 Richtung Halle, Höhe Brehner Ost, nach einem Unfall. Ein Pannauto noch im Kreis Stendal zwischen Geest-Gottberg und Seehausen, kurz hinter einer Kurve. Und die Elbfähre Coswig kann ab heute nur noch Fußgänger und Radfahrer mitnehmen, keine Autos und Lkw wegen des Niedrigwassers der Elbe. Die Blitzer. B107 am Ortsausgang Sandau Richtung Havelberg. B180 bei Egeln an der Kreuzung zur B81. B184 am Ortsausgang Zerbst Richtung Roßlau. In Haldensleben blitzen sie in der Magdeburger Straße stadteinwärts, in Halle in der Köthener Straße Richtung Sennewitz und in Nonnewitz in der Hauptstraße Richtung B91. Melden Sie Staus und Blitzer kostenlos unter 08000 52 58 52.
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2: Die Party läuft. Jeden Tag 1000 Euro für unsere Vereine beim Radio Brocken Vereinstausi. Heute steigt die Vereinsparty da, wo immer richtig Partystimmung ist, bei den Karnevalisten. Der Felgeleber Karnevalsclub in Schönebeck will den Tausi und du feierst mit, Lucy.
3: Ja, so ist es. FCC-HIO-HE. So wird sich hier begrüßt. Es sind schon so viele Leute da und wir fangen ja jetzt erst an. Das ist unglaublich und alle haben ein Lächeln auf den Lippen. Und ich hätte für dich jetzt persönlich noch einen kleinen Büttenreden-Ausschnitt, den wir ja hier im Laufe des Aufbaus gemacht haben.
2: Ja.
3: Es sind alle dabei. Von uns gibt's die Scheine. Nur Jannis bleibt im Studio alleine.
2: Ja, ich würde gerne mitfeiern, aber ich erfreue mich tatsächlich an diesen tollen Bildern, die wir bei Social Media sehen und natürlich auch dem, was wir hier hören. In einer Viertelstunde schalten wir wieder zu dir raus nach Schönebeck.

0: Das, was wir heute machen, geht eigentlich gar nicht. Karneval im September.
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0: Jeder Verein kann mitmachen. 1000 Euro von uns bekommen und eben nicht nur Sportvereine, sondern auch Karnevalsvereine. Wir feiern gerade eine Vereinsparty mit Ihnen beim Felgelebener Karnevalsclub in Schönebeck. Und Lucy, du feierst mit und hast dich sogar in Schale geworfen.
3: Ja, ich dachte mir, also wenn schon Karnevalsverein, dann muss ich natürlich auch irgendwie im Kostüm kommen. Ich bin ja selber nicht so karnevalsaktiv, aber die Kolleginnen haben mir da ausgeholfen. Ich bin jetzt gerade eine Bierflasche
0: geworden. Ja, wunderbar.
3: Unter dem Applaus der ganzen Gäste hier bei unserem Vereinstausi. Die Sandra steht neben mir, die Präsidentin vom FCC. Haben wir quasi von dir die göttliche Fügung, dass wir heute hier feiern dürfen auch, weil wir haben ja noch nicht den 11.11.
4: Ja, von mir auf jeden Fall, aber natürlich von ganz, ganz oben, vom Karneval-Landesverband, von Dirk Vater. Der hat uns hier das gestattet, dass wir sogar heute im Ornat da sein dürfen und dass es hier richtig bunt zugehen darf.
3: Da musstet ihr wirklich nachfragen und euch die Erlaubnis einholen, ja?
4: Ja, ich habe einfach mal direkt gefragt. Man will ja auch nichts verkehrt machen und keinen verbrennen. Und so macht es doch noch mehr Spaß, wenn man sagt, ja go, gib Gas.
3: Toll. Ja, ich kenne das irgendwie aus Thüringen. Da gab es mal einen Verein, der tatsächlich ausgeschlossen wurde vom Verband, weil die im Sommer gefeiert haben. Oh. Mit allem Tracht und Kostümen und allem, was dazugehört, Orden und Zeug. Aber die Sandra steht auch neben mir mit der Narrenkappe und mit ihrem fantastischen Paillettenkleid.
0: Ja,
3: und es ist also wirklich, es ist so schön hier.
0: Ja, wenn Radio Brocken kommt und es 10.000 Euro gibt, dann macht natürlich auch der Vorsitzende vom Verband eine Ausnahme. Wir hören dich heute noch den ganzen Nachmittag. Feiert schön weiter.
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2: Viel Sonne, immer mal wieder auch einige Wolken, aber kein Regen. So sieht's heute Nachmittag aus und so bleibt's auch am Abend.
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14: In Sachsen-Anhalt ist die Zahl der Fälle häuslicher Gewalt wieder gestiegen. Im vergangenen Jahr hat die Polizei mehr als 8.800 Fälle registriert. Das Land hat jetzt mit einer neuen Handlungsempfehlung reagiert, die vor allem Frauen in besonders gefährlichen Situationen besser schützen soll. Polizei, Justiz, Jugendhilfe und Beratungsstellen sollen enger zusammenarbeiten und Schutzmaßnahmen nach einheitlichen Kriterien abstimmen. Conny Bohls, Radio Brocken, Magdeburg.
15: Wie fahrradfreundlich ist der Landkreis Stendal? Das können Radfahrer gerade selbst beantworten beim Fahrradklimatest des ADFC. Den Link zur Online-Befragung finden Sie auf radiobrocken.de. Bis Ende November kann jeder mitmachen und zum Beispiel sagen, wie sind die Radwege, was hat sich verbessert und was vielleicht nicht. Neu dabei ist auch eine Extra-Befragung für 10- bis 20-Jährige. Die Ergebnisse kommen im Frühjahr und sollen Politik und Verkehrsplanern zeigen, wo sie nachbessern müssen. Elisa Engel, Radio Brocken, Stendal.
16: Und das ist die gute Nachricht aus Sachsen-Anhalt. Die Fundtierunterkunft in Halberstadt bekommt neue Leinen und Co. dank Grundschulkindern. Die Goethe-Grundschule hat beim Kinderfest mit einem Spielflohmarkt gesammelt und dann selbst entschieden, an welchen guten Zweck das Geld geht. Mehr als 500 Euro sind dabei zusammengekommen. Dirk Rosenberg, Radio Brocken, Halberstadt.
2: Mehr Nachrichten von unseren Sachsen-Anhalt-Reportern um 5:30.
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2: Es gibt eine Sperrung auf der B100 Richtung Halle, Höhe Brehner Ost, nach einem Unfall. Und die Elbfähre Coswig kann ab heute nur noch Fußgänger und Radfahrer mitnehmen wegen des Niedrigwassers auf der Elbe. Die Blitzer. B107 am Ortsausgang Sandau Richtung Havelberg. B180 bei Egeln an der Kreuzung zur B81. B184 am Ortsausgang Zerbst Richtung Roßlau. In Haldensleben blitzen sie in der Magdeburger Straße stadteinwärts, in Halle in der Köthener Straße Richtung Sennewitz oder in Nonnewitz in der Hauptstraße Richtung B91. 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
2: Lucy heute als Bierflasche beim Felgeleber Karnevalsclub in Schönebeck. Die kriegen heute den Radio Brocken Vereinstausi. Wir schalten in einer Viertelstunde wieder rüber zur Party.

0: größte Zollstocksammlung Sachsen-Anhalts hat ein Mann in Hettstedt. Der hat mehr Zollstöcke als Platz dafür. Wir sprechen heute bei Radio Brocken über Ihre verrückten Sammelangewohnheiten. Und bei dir sind es Zollstöcke, Andreas. Für mich ist das ja einfach nur ein Tool zum Ausmessen. Wie kommt man darauf, sowas zu sammeln?
1: Ich fahre seit 2000 auf Montage. Dann kriegst du immer mal von irgendeinem Vertreter oder so einen Zollstock. Und dann wurden das immer mehr. Und dann hatte ich irgendwann den ersten 3 Meter Zollstock in der Hand. Und habe gedacht, oh, das wäre was, was man sammeln kann. Das ist selten. Und dann habe ich mich darauf halt spezialisiert, 3 Meter Zollstöcke zu sammeln.
0: Was sind denn so deine Lieblingsmotive?
1: Ja, hauptsächlich, wenn so LKWs als Foto abgedruckt ist, das ist halt was Besonderes.
0: Und wo lagerst du die dann alle? Wo sammelst du die?
1: Ich habe ein Büro, wo im Treppenaufgang praktisch ca. 8000 Zollstöcke ausgestellt sind. Praktisch in meinem Büro siehst du im Treppenaufgang vom EG bis ins OG keine Wand mehr. Also das sind alles Zollstöcke. Keine Tapete, also man sieht nur Türen.
0: Verrückt, aber wenn das alles schön geordnet ist, hat das natürlich auch Stil. Ich sammle ja Kühlschrankmagneten von den Orten, wo ich im Urlaub bin, aber das ist nichts Außergewöhnliches, machen ja viele. Wenn Sie auch was Cooles sammeln, wo andere vielleicht jetzt den Kopf schütteln, dann gerne reinmelden. Wir hatten heute zum Beispiel schon Mülltonnen. Was ist bei Ihnen? Schicken Sie uns eine WhatsApp-Sprachnachricht an die 0345 20 44 300. Wir suchen heute die verrücktesten Sammlungen Sachsen-Anhalts hier in der Radio Brocken Nachmittagsshow. Kommen Sie gut in den Feierabend. 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

0: Lucy hier aus der Radio Brocken Nachmittagsshow als Bierflasche, Radio Brocken Eventmoderator Matthias Jetschert als Erdbeere und unser Tontechniker Jörg als Fred Feuerstein. Das sind schon geile Bilder für die Menschen in Schönebeck-Frohse am Haus der Vereine. Da feiern wir mit Ihnen heute unsere Vereinsparty beim Radio Brocken Vereinstausi. Jeden Tag 1000 Euro für die Vereine im Land. Heute für den Fegeleber Karnevalsverein. Wie fühlst du dich als Bierflasche, Lucy?
1: Das Schönste, was ich heute gehört habe, war, darf ich mal deinen Deckel anfassen? Also es macht hier sehr großen Spaß. Wir sind zum Glück nicht die Einzigen mit Kostüm. Es sind natürlich auch noch sehr viele Karnevalisten hier, ganz tollen Paillettenkleidern. Das Prinzenpaar steht neben mir. Aber damit, also ich rede hier so vor mich hin, könnt ihr euch mal bemerkbar machen?
0: Das ist Stimmung.
1: FCC! Das geht hier rund, ich sag's dir. Also jetzt zu euren Majestäten, die Karnevalsprinzessin und also der Prinz, also das Prinzpaar steht neben mir. Was habt denn ihr heute auf die Beine gestellt, dass so dermaßen viele Leute hier sind an einem ganz normalen Donnerstag?
2: Ja, als wir das heute Morgen erfahren haben, haben wir alle Familienmitglieder, Freunde, Bekannte benachrichtigt, die WhatsApp-Gruppen zugeschaltet, dass so viel wie möglich hierher kommen. Ehemalige Mitglieder, Vereinsmitglieder, Kinder, Oma, Opa, alle sind gekommen. Wir sind unheimlich glücklich, dass es hier heute so spontan stattfinden konnte.
1: Und alle strahlt die Prinzessin auch.
3: Ja, wir haben also alle hatten es im Status und alles wurden Nachbarn, alles, was man kennt, wurde...
1: So muss es sein. Und deswegen machen wir hier so eine geile Party. Und es gibt ja dann auch noch die 1000 Euro.
0: In einer halben Stunde der große Freudenmoment, wenn wir die dann feierlich übergeben. So läuft das hier beim Radio Brocken Vereinstausi, weil uns die Vereine in Sachsen-Anhalt am Herzen liegen.

0: Ohr, die Nummer. Wir können aber auch ganz smooth. Für einen ganz entspannten Heimweg. Bruce Hornsby gleich bei uns. Die besten 80er sind das. 90er-Mucke ist mit The Cure am Start. Friday, I'm in Love. Und dazu das Beste von heute bei Radio Brocken. Nach 17 Uhr von Holly Humberstone.
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8: Das war doch noch ein ganz schöner Spätsommertag. Jetzt keine 20 Grad, aber immerhin 19 in Kröpzig bei Köthen, 19 auch in Mansfeld. Wir sehen keine Regenwolken auf dem Radio Brocken Wetterradar und da kommen auch am Abend keine mehr nach. Der Wettertrend für Sachsen-Anhalt. Morgen wechseln sich Sonne und Wolken wieder ab, dazu trocken bei bis 23 Grad. Und so schön bleibt es dann auch am Samstag.
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11: Es ist 17 Uhr. Ich bin Dorothee Oster. Guten Tag. Das Bundesverteidigungsministerium bereitet sich darauf vor, dass Sachsen-Anhalt bald möglicherweise von einer gesichert rechtsextremen Partei regiert wird. Sollte das der Fall sein, will Verteidigungsminister Pistorius die Geheimpläne, was Deutschland im Falle eines Krieges macht, aus Sachsen-Anhalt zurückholen. Das berichtet das Redaktionsnetzwerk Deutschland. Die Befürchtung, die russlandfreundliche AfD könnte die Pläne direkt nach Moskau weiterreichen. Das über 1000 Seiten dicke Dokument enthält zentrale Vorkehrungen für den Krisen- oder Kriegsfall in Deutschland. Die Auffanggesellschaft des insolventen Chemiewerks Domo in Leuna ist selbst pleite und muss jetzt einen Plan vorlegen, um die Anlagen sicher runterzufahren. Das hat das Landesverwaltungsamt angeordnet. Weil kein Investor gefunden wurde, soll der Betrieb voraussichtlich Ende des Monats auslaufen. Mehr als 400 Arbeitsplätze sind betroffen. Die Anlage produziert und lagert gefährliche Stoffe wie Schwefelsäure und Ammoniak. Deshalb muss die Abschaltung ganz genau geplant werden. Das Runterfahren dauert mehrere Wochen. In Wolmirstedt haben zwei Jugendliche mit einer Softair-Pistole auf den Schulhof einer Grundschule geschossen. Ein 7-Jähriger ist im Gesicht getroffen worden. Die beiden 14 und 15 Jahre alten mutmaßlichen Täter sollen gestern aus einem angrenzenden Jugendclub gefeuert haben. Das teilt die Polizei mit. Sie ermittelt wegen gefährlicher Körperverletzung. Und das ist die gute Nachricht aus Sachsen-Anhalt. Wer den Magdeburger Dom besucht, kann sich jetzt echten Domhonig mit nach Hause nehmen. Dort sammeln 4 Bienenvölker im Dach des Südseitenschiffs Nektar. Und die erste Ernte, die hat schon rund 200 Kilo gebracht. Der Erlös kommt Imker und Dom zugute. Jetzt ist es kurz nach 5 und Sie sind auf dem aktuellsten Stand.
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8: Personen sind auf der A14 zwischen Leipzig-Nord und dem Rastplatz Birkenwald vorsichtig in beiden Richtungen. Gegenstände liegen auf der A2 Richtung Berlin zwischen Ziesa und Wohlin. Und die Elbfähre Coswig kann ab heute nur noch Fußgänger und Radfahrer mitnehmen wegen Niedrigwasser.

0: Die Blitzer. A2 Richtung Berlin, höher Rastplatz Ihlegrund. A36 Richtung Bernburg, im Kreuz Bernburg in der Überleitung zur A14. In B auf der B100 zwischen Reuden und Bergwitz. In Ahrensee in der Lüchower Straße. In Köthen in der Hallischen Straße und in Stendal noch in der Gardelegener Straße stadteinwärts. Melden Sie Staus und Blitzer kostenlos unter 08000 52 58 52.
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0: Mitten unter der Woche, an einem Nachmittag, im September, eine Karnevalsparty. Mit Radio Brocken geht das. Wir feiern den Vereinstausi heute mit dem Felgeleber Karnevalsclub in Schönebeck. Und Lucy, du feierst mit als Bierflasche verkleidet.
2: Ja, ich bin wirklich fix und fertig heute. Ich weiß nicht, ob es jetzt an den Tänzen lag, die wir hier gerade gemacht haben.
0: Ach,
2: oder an dem Kostüm, dass es sehr, sehr warm ist. Also es ist ein absoluter Wahnsinn. Und in ganzer Karnevalsmanier kann ich jetzt sagen, wir feiern hier fett mit der ganzen Masse. Und gleich gibt es noch 1000 Euro in die Kasse.
0: Der Höhepunkt in der Viertelstunde. Da schalten wir natürlich auch noch mal hin zum Radio Brocken Vereinstausi zu euch.

0: man solche Melodien auf dem Klavier spielen kann, das ist bestimmt richtig cool. Ich habe heute auch einen in der Fußgängerzone gesehen, der Klavier gespielt hat. Ich bin da schon ein bisschen neidisch. Schönen Nachmittag.
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0: Karnevalisten können feiern. Wir von Radio Brocken können auch feiern. Zeigen wir jeden Tag bei den Vereinen im Land. Und wenn Radio Brocken und Karneval aufeinandertreffen, dann wird die Party richtig fett.
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0: Jeden Tag gibt's von uns 1000 Euro für die Vereine im Land. Und das hat heute wirklich besonders viel Spaß gemacht. Lucy hat mit ihm beim Felgeleber Karnevalsclub in Schönebeck gefeiert. Verkleidet als Bierflasche. Und du bist ganz baff von dem, was sie da heute hingekriegt haben.
3: Es ist wirklich der absolute Knaller, was ihr an einem ganz normalen Donnerstag auf die Beine stellt. Eigentlich müssten alle noch arbeiten, aber trotzdem haben den Weg hierher so, so viele gefunden. Sabrina, du hast das hier dem FCC eingebrockt. Du bist die Anmelderin, die auch heute Morgen angerufen hat. Was geht dir heute durch den Kopf?
4: Ja, es ist einfach schön. Schön wie immer mit meinem Verein. Ich liebe ihn einfach und bin gerne dabei. Und ja, ihr seht ja selber warum, oder?
3: Ey, Wahnsinn. Macht mal Lärm! Wow! Eine Karnevalsparty im Sommer, oder? Ja, noch Sommer.
4: So schön, mit Sonnenbrille. Super.
3: Das in Schönebeck. Und jetzt geht's ja noch ums Ganze. Der Radio Brocken Vereinstausi. 1000 Euro gehen an den Felgeleber Karnevalsclub.
0: Sehr cool. Freude gibt's mit uns jeden Tag. Morgen feiern wir vielleicht schon bei Ihrem Verein. Hören Sie einfach 7.10 Uhr die Radio Brocken Morgenshow. Dann wissen Sie es. Und dann wird das wieder so eine Hammerparty wie heute. Und auch ein Hammerstart ins Wochenende dann für Sie und all Ihre Vereinskollegen.
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0: Die besten 80er bei Radio Brocken, die machen in der nächsten halben Stunde auch mal so richtig Laune. Matthew Wilder spielen wir ihm mit Break My Stride. Dann haben wir 90er-Mucke von London Beat, You Bring On The Sun. Und das Beste von heute sind softe DJ-Beats von Glockenbach zusammen mit Tom Walker.
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0: Das Wetter für Sachsen-Anhalt bleibt auch am Abend meist freundlich und es bleibt auf jeden Fall trocken.
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22: Ein Betrüger hat eine Frau in Gentin nicht nur um ihre EC-PIN gebracht, sondern auch um die Bankkarte und den Haustürschlüssel. Er hatte sich am Telefon als Sparkassenmitarbeiter ausgegeben und als er die PIN hatte, stand er kurz darauf vor der Tür, unter dem Vorwand, dass etwas mit der Bankkarte nicht stimmt. Der Täter ist auf der Flucht. Die Polizei wertet jetzt unter anderem Videoaufnahmen aus, um ihn zu finden. Sie betont nochmal, Bankmitarbeiter fragen am Telefon nie nach vertraulichen Daten und stehen auch nicht unangekündigt auf der Matte. Elisa Engel, Radio Brocken, Gentin.
23: Der neue Brunnen in Gedenken an die friedliche Revolution in Quedlinburg nimmt Gestalt an. Heute werden dafür auf dem Karl-Ritter-Platz die Bronzefiguren angeliefert, darunter eine Gruppe junger Menschen mit Kerze in den Händen. Deswegen steht dort heute auch ein großer Kran. Autos kommen weiter durch, eine Ampel regelt den Verkehr wechselseitig. Die feierliche Übergabe des Denkmals ist dann für den 9. Oktober geplant. Dirk Rosenberg, Radio Brocken, Quedlinburg.
24: Das ist die gute Nachricht aus Sachsen-Anhalt.
1: Kinder in Dabrun im Kreis Wittenberg können die Natur der Elbauen jetzt auf einem neuen Lehrpfad entdecken. Die Grundschüler haben zusammen mit Eltern, Lehrern und der Heinz-Sielmann-Stiftung den alten Naturlehrpfad aus den 90er Jahren wiederbelebt. Der wird jetzt auch für den Schulunterricht genutzt. Charlotte Urban, Radio Brocken, Dabrun.
0: Mehr Nachrichten von unseren Sachsen-Anhalt-Reportern um 6:30.
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0: Gegenstände auf der A2 Richtung Berlin zwischen Ziesa und Wohlin. Und es sind immer noch Personen auf der A14 zwischen Leipzig Nord und dem Rastplatz Birkenwald auf dem Standstreifen. Die Elbfähre Coswig, die kann ab heute nur noch Fußgänger und Radfahrer mitnehmen wegen Niedrigwassers. Und es gibt einen Unfall in Neuwegersleben in Höhe der B246 in beiden Richtungen. Am besten, Sie umfahren das Ganze weiträumig. Die Blitzer, A2 Richtung Berlin, Höhe Rastplatz Ilegrund, A36 Richtung Bernburg im Kreuz Bernburg in der Überleitung zur A14, B100 zwischen Reuden und Bergwitz, in Aachensee in der Lüchower Straße, in Köthen in der Hallischen Straße und in Stendal in der Gardelegener Straße statt einwärts. 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
0: Manche sammeln Kühlschrankmagneten aus dem Urlaub, andere Zollstücke. Der Mann mit der größten Sammlung Sachsen-Anhalts an Zollstücken erzählt gleich, wie es bei ihm aussieht.

wenn der Mann am dritten Tag in Folge Fußball guckt. Es ist nicht leicht, wenn man mit einem Fußballfan zusammenlebt. Für meine Freundin ist das sicherlich auch nicht immer einfach. Radio Brocken hier. Heute Abend ist schon wieder Fußball-Champions League. So wie gestern und vorgestern. Die Bayern spielen gegen Bodø Glimt aus Norwegen. Vielleicht rudern deren Fans ja auch auf der Tribüne, wie bei der WM. Und RB Leipzig spielt am Comer See gegen Como. Der Clubpräsident von Como, der ist Filmproduzent und hat beste Kontakte noch nach Hollywood. Hugh Grant sitzt zum Beispiel auf dem Stadion. Und ich weiß, dass George Clooney auch ein Haus am Comer See hat. Vielleicht schaut er ja auch mal vorbei. Champions League ist für eine Mannschaft wie Como schon was ganz Besonderes. Es lassen sich dann die Stars vielleicht auch nicht entgehen. Ob mit oder ohne Fußball, machen Sie sich einen schönen Donnerstagabend. Radio Brocken hier, jetzt mit London Beat. You bring on the sun.

0: Mit wenigen Zollstöcken hat es angefangen und irgendwann waren es auf einmal 14.000. Radio Brocken hier. Andreas aus Hettstedt hat die größte Zollstocksammlung Sachsen-Anhalts. Durch seinen Beruf hat er auf diversen Baustellen in Europa immer mal wieder ein Geschenk gekriegt. Andreas, dein Büro ist voll mit Zollstöcken an den Wänden, aber auch da wird der Platz knapp mittlerweile. Und zu Hause hast du ja auch nicht unendlich viel Platz dafür.
1: Ja, meine Frau möchte das jetzt nicht im Wohnbereich sehen.
0: Wie viel
1: Und
0: Platz
1: zu Hause habe ich halt, was man so als Schönstes oder als Highlight empfindet. Das ist alles zu Hause.
0: Wie viele Zollstöcke könnten noch dazukommen?
1: Also Platz habe ich maximal noch für 600-700 Stück.
0: Na, immerhin. Glaubst du, du kriegst sie noch voll?
1: Ich habe ja noch bestimmt 10 Umzugskartons, die ich noch nicht einsortiert habe.
0: Ui.
1: Du musst dich halt vom Platz her irgendwann entscheiden. Entweder verringerst du es oder musst die nächste Etage, auf den nächsten Flur, aber das ist halt alles, ja, also aus Platzgründen kann man sich nicht so vergrößern. Da muss man dann anfangen, Wände vor Wände zu bauen und das macht ja auch keinen Sinn, wenn ich es mir nicht angucken kann, sondern erst eine andere Wand wegschieben muss, um mir die angucken zu können.
0: Manche Zollstücke bilden übereinander auch ein richtig schönes Motiv. Das Brandenburger Tor, die Altstadt von Dresden oder ein Trabi, hat er alles in seiner Sammlung, der Andreas, und das sieht schon echt cool aus. Und Sturmi hat sich auch gerade in die Show gemeldet, der hat bei sich zu Hause so ein kleines DDR-Fußballmuseum mit so besonderen Ding von damals. Das sieht auch wirklich richtig cool aus und hat damit ganz, ganz viel Liebe gestaltet. Kommen Sie gut nach Hause. Radio Brocken ist mit dabei. 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

0: Softe DJ Beats für Ihren Feierabend. Radio Brocken hier mit der besten Musik für Sachsen-Anhalt. Die besten 80er nach 18 Uhr mit U2. Pat Benatar spielen wir Ihnen mit Love is a Battlefield. Und dazu das Beste von heute. Kygo mit Save My Love.
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0: Müller. Love.
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7: Viel mehr Sonne wieder auf dem Radio Brocken Wetterradar zu sehen. Es hat richtig aufgeklärt. In der Altmark und im Erichower Land haben wir noch so ein paar mehr Wolken. Dazu aktuell 18 Grad in Haasleben bei Halberstadt, 18 auch in Kemberg bei Wittenberg. In der Nacht, da gehen die Temperaturen dann richtig runter, bleibt auch trocken am Abend und in der Nacht. Und weil es aufklärt, wird es dann in den frühen Morgenstunden richtig, richtig frisch. Tiefstwerte um die 6 Grad nur. Dafür wird es dann morgen im Laufe des Tages wieder schön warm. Bis 23 Grad bei einem Sonne-Wolken-Mix und auch trocken. Und am Samstag sieht es genauso aus, sogar bis 24 Grad.
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9: Es ist 18 Uhr. Ich bin Dorothee Oster. Guten Abend. Die Innenminister von Bund und Ländern wollen prüfen, ob bestimmte Geheimdaten vor der AfD geschützt werden können. Hintergrund ist der Wahlerfolg der gesichert rechtsextremen Partei in Sachsen-Anhalt am Wochenende. Aus Sicherheitskreisen heißt es, es gehe da vor allem um Quellenschutz und um Informationen mit Russlandbezug, nicht um eine komplette Abschaltung. Informationen zur Terrorabwehr sollen weiter für alle zugänglich bleiben. Niedersachsens Innenminister Behrens spricht von einer Herausforderung für die föderale Sicherheitsarchitektur. Die Bundesanwaltschaft hat die Ermittlungen im Fall der Stromsabotage übernommen, wegen der besonderen Bedeutung des Falls, so eine Sprecherin. Es geht auch um den Verdacht verfassungsfeindlicher Sabotage. Ein 48-Jähriger soll mit selbstgebauten Raketen Drähte über Hochspannungsleitungen geschossen und so Kurzschlüsse an Kraftwerken in NRW, Brandenburg und Sachsen verursacht haben. Am Dienstag ist er bei Aachen festgenommen worden. Als Motiv gilt laut Bundesinnenminister Dobrindt Klimaterrorismus. Der Mann sitzt in Untersuchungshaft. Die Generalsanierung der Bahn könnte sich um Jahre verzögern. Bahnchefin Paller hat heute in Berlin angekündigt, dass die geplanten 4 Streckensanierungen pro Jahr nicht zu schaffen sind. Zum einen, weil das Geld aus dem Sondervermögen begrenzt ist, zum anderen, weil die Umleitungsstrecken überlastet sind. Neues Ziel sind 2, maximal 3 Sanierungen pro Jahr. Insgesamt werden 40 Strecken modernisiert. Und das ist die gute Nachricht aus Sachsen-Anhalt. Kinder der Heideschule in Halle haben die Bücherei ab sofort direkt vor der Schultür. Die Fahrbibliothek hält jetzt immer mittwochs an der Grundschule am Zanderweg eine Stunde lang zum Stöbern und Ausleihen. Jetzt ist es kurz nach 6 und Sie sind auf dem aktuellsten Stand.
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7: Personen sind auf der A14 zwischen Leipzig-Nord und dem Rastplatz Birkenwald. Vorsicht hier in beiden Richtungen. Unter Vollsperrung haben wir auf der Ortsdurchfahrt Neuwegersleben. Blitzer stehen auf der A2 Richtung Berlin, Höhe Rastplatz Ihlegrund. A36 Richtung Bernburg, im Kreuz Bernburg in der Überleitung zur A14. B100 zwischen Reuden und Bergwitz.

0: in Arendsee in der Lüchower Straße, in Köthen in der Hallischen Straße und in Stendal noch in der Gardelegener Straße stadteinwärts. Melden Sie Staus und Blitzer kostenlos unter 08000 52 58 52.
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0: Wäsche aufhängen, das Abendessen vorbereiten. Wir sind gerne dabei bei der Arbeit nach der Arbeit und fiebern diesem einen Moment entgegen, wenn endlich alles erledigt ist und es endlich auf die Couch geht. Bis dahin, die beste Musik für Sachsen-Anhalt. Ganz viel davon mit Polarkreis 18, allein. U2 spielen wir ihn, Kygo, und das hier ist Pat Benatar.

Sie sind nicht allein heute Abend. Johannes Oerding, Peter Maffay und Ray Garvey kommen zu Ihnen. Mhm. Die spielen alle live auf der Bühne beim Deutschen Radiopreis. Das ist quasi der Oscar für uns Radioleute. 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Schönen Feierabend.

0: cooler Sound zum Start in den Feierabend. Gleich wird's ganz soft, ganz lässig mit den Commodores und Nightshift. Das sind die besten 80er. Kriegen sie auch mit Van Halen und Jump schön rockig. Und das Beste von heute kommt von Nico Santos nach 6:30.
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2: Quedlinburg ist nicht nur eins der berühmtesten UNESCO-Weltkulturerbe und durch sein Fachwerk weltbekannt, es ist auch eines der größten Flächendenkmale in Deutschland.
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0: Das Wetter für Sachsen-Anhalt bleibt trocken am Abend und auch in der Nacht. Die Tiefstwerte in den frühen Morgenstunden liegen dann sogar nur bei um die 6 Grad.
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17: In Sachsen-Anhalt ist die Zahl der Fälle häuslicher Gewalt wieder gestiegen. Im vergangenen Jahr hat die Polizei mehr als 8.800 Fälle registriert. Das Land hat jetzt mit einer neuen Handlungsempfehlung reagiert, die vor allem Frauen in besonders gefährlichen Situationen besser schützen soll. Polizei, Justiz, Jugendhilfe und Beratungsstellen sollen enger zusammenarbeiten und Schutzmaßnahmen nach einheitlichen Kriterien abstimmen. Conny Bohls, Radio Brocken, Magdeburg.
3: Wie fahrradfreundlich ist der Landkreis Stendal? Das können Radfahrer gerade selbst beantworten beim Fahrradklimatest des ADFC. Den Link zur Online-Befragung finden Sie auf radiobrocken.de. Bis Ende November kann jeder mitmachen und zum Beispiel sagen, wie sind die Radwege, was hat sich verbessert und was vielleicht nicht. Neu dabei ist auch eine Extra-Befragung für 10- bis 20-Jährige. Die Ergebnisse kommen im Frühjahr und sollen Politik und Verkehrsplanern zeigen, wo sie nachbessern müssen. Elisa Engel, Radio Brocken, Stendal.
18: Und das ist die gute Nachricht aus Sachsen-Anhalt. Die Fundtierunterkunft in Halberstadt bekommt neue Leinen und Co. dank Grundschulkindern. Die Goethe-Grundschule hat beim Kinderfest mit einem Spielflohmarkt gesammelt und dann selbst entschieden, an welchen guten Zweck das Geld geht. Mehr als 500 Euro sind dabei zusammengekommen. Dirk Rosenberg, Radio Brocken, Halberstadt.
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0: Stau gibt es auf der A9 Richtung Nürnberg zwischen Dreußig und Eisenberg. 2 Kilometer sind es, eine Viertelstunde brauchen sie dadurch gerade länger. Blitzer haben wir noch auf der A2 Richtung Berlin, Höhe Rastplatz Ihlegrund. A36 Richtung Bernburg im Kreuz Bernburg in der Überleitung zur A14. B100 zwischen Reuden und Bergwitz. In Ahrensee blitzen sie in der Lüchower Straße, in Köthen in der Hallischen Straße und in Stendal in der Gardelegener Straße statt einwärts. 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

0: unter der Woche an einem Nachmittag, wo viele arbeiten müssen und dann noch im September. Spricht irgendwie alles gegen eine Karnevalsparty? Was dafür spricht, sind 1000 Euro.
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0: Bevor Sie ab 20 Uhr mit dabei sind beim Deutschen Radiopreis und die Show zur Gala hören und alles mitbekommen vom roten Teppich und von den Stars, begleitet Sie Sven Distel durch den Abend mit der besten Musik für Sachsen-Anhalt. Talk Talk spielen wir Ihnen. Mitch Hugh ist dabei mit If I Was und zu den besten 80ern das Beste von heute. Nochmal ganz viel Musik, bevor die Show kommt zum Deutschen Radiopreis. Machen Sie sich einen schönen Abend.
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6: Das Wetter für Sachsen-Anhalt in Teuchern bei Zeit 16 Grad, 17 in Salzwedel. Die Nacht trocken, allerdings morgen früh. Das wird richtig frisch. Nur so 6 Grad. Der Wettertrend für Sachsen-Anhalt. Morgen dann schöner Sonne-Wolken-Mix, bleibt trocken, 23 Grad. Samstag genauso, 24 Grad.
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8: Es ist 19 Uhr. Ich bin Helen Martin. Guten Abend. So eine Meldung gibt es aus Deutschland eher selten. Es hat ein Erdbeben gegeben, und zwar an der Grenze zwischen Baden-Württemberg und Rheinland-Pfalz. Das Beben hatte laut den Behörden eine Stärke von 3,3 bzw. 3,4. Die Mannheimer Polizei berichtet von mehreren Erschütterungen. In Worms zum Beispiel sind mehrere Notrufe eingegangen. Verletzte oder Schäden sind, Stand jetzt, nicht bekannt. Das Bundesverteidigungsministerium bereitet sich darauf vor, dass Sachsen-Anhalt bald möglicherweise von einer gesichert rechtsextremen Partei regiert wird. Sollte das der Fall sein, will Minister Pistorius die Geheimpläne, was Deutschland im Falle eines Krieges macht, aus Sachsen-Anhalt zurückholen. Das berichtet das Redaktionsnetzwerk Deutschland. Die Befürchtung, die russlandfreundliche AfD könnte die Pläne direkt nach Moskau weiterreichen. Das über 1000 Seiten starke Dokument enthält zentrale Vorkehrungen für den Krisen- oder Kriegsfall. Die Bahn drückt bei ihren Generalsanierungen auf die Bremse. Die Überarbeitung des bisher stehenden Konzepts werde momentan mit dem Verkehrsministerium abgestimmt. Diana Kramer mit den Einzelheiten.
9: Die Bahn hat jetzt auch ein Pünktlichkeitsproblem bei der Streckensanierung. Eigentlich sollte die ja langfristig dafür sorgen, dass Züge pünktlicher sind. Aber die Pläne, 4 Sanierungen pro Jahr zu schaffen, waren offenbar zu ambitioniert. Hier soll das Tempo nun gedrosselt werden. Genaue Jahreszahlen nannte die Bahnchefin nicht. Ursprünglich sollten rund 40 Strecken bis Anfang der 2030er Jahre auf Vordermann gebracht werden. Zuletzt war aber schon von 2036 die Rede.
8: Einmal im Jahr soll der bundesweite Warntag zeigen, ob die Menschen in Deutschland im Notfall schnell genug gewarnt werden können. Heute um 11 Uhr war es wieder soweit. Handys, Sirenen, Lautsprecher oder auch das Radio haben Probewarnungen rausgegeben. Bundesinnenminister Dobrindt ist zufrieden damit, wie es gelaufen ist. Auf der Website warntag-umfrage.de kann man jetzt seine persönlichen Erfahrungen angeben. 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
6: Hallo Autofahrer, A9 Richtung Nürnberg zwischen Niemeck und Kleinmarzehns. Markierungsarbeiten. Im weiteren Verlauf die A9 zwischen Dreußig und Eisenberg etwa 14 Minuten mehr. A14 Richtung Magdeburg zwischen dem Schkeuditzer Kreuz und Gröbers. Hier ist ein Unfall passiert. Dadurch auch Zeitverlust so um die 28 Minuten. Blitzer stehen A2 Richtung Berlin am Rastplatz Ilegrund. A36 Richtung Bernburg, mitten im Kreuz Bernburg in der Überleitung zur A14. B100 zwischen Reuden und Bergwitz und in Arendsee in der Lüchower Straße. Melden Sie Staus und Blitzer kostenlos unter 08052 58 52.
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6: Der kleine Bruder vom Freitag lässt schon mal grüßen. Rein geht's in den Donnerstagabend mit 90er-Hit von Edwin Collins, Katy Perry und Kamrat von heute.

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schönen Abend mit Radio Brocken, die beste Musik für Sachsen-Anhalt. Ich bin Sven Distel, weil das Wochenende ja quasi schon im Türrahmen steht. Hier schon mal zwei Tipps für Sie. Es ist eh Pflaumen- und Zwetschgenzeit, deshalb ab morgen in Plötzkau wieder Pflaumenkuchenmarkt. Da gibt's frischen Blechkuchen von der Stadtbäckerei Rödel, Rummel für die Familie und die Wahl zur Miss Pflaumkuchen 2026. Oder auch schön, Sie kommen nach Köthen zum 33. Kuhfest. Morgen Abend steigen wir da direkt mit unserer Radio Brocken Partynacht mit ein, mit der Band Radio Nation und unserer Radio Brocken Dance Crew auf der Bühne. Da sorgen wir für ordentlich Stimmung. Mit uns ist eben das meiste los. Das sind die besten 80er mit Meteor.

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8: Das Wetter für Sachsen-Anhalt, die Nacht trocken, aber morgen früh, das wird ganz schön frisch, 6 Grad. Der Wettertrend für Sachsen-Anhalt sagt, morgen schöner Sonne-Wolken-Mix, 23 Grad.
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8: Genau 7:30 A9 Richtung Berlin zwischen Kleinmarzens und der Raststätte Fläming. Hier Markierungsarbeiten, dadurch etwa 11 Minuten obendrauf. Im weiteren Verlauf Richtung Nürnberg A9 zwischen Dreußig und Eisenberg plus 13 Minuten. A14 Richtung Magdeburg zwischen dem Schkeuditzer Kreuz und Gröbers. Hier LKW-Unfall, ist auch noch ungünstig, ob am Mittelstreifen passiert. Hier eine Sperrung Richtung Magdeburg, aber auch in der Gegenrichtung, da klemmt es A14 Richtung Dresden zwischen Gröbers und dem Schkeuditzer Kreuz 17 Minuten. Dann haben wir die A9 Richtung Berlin, gerade frisch reingekommen zwischen dem Rastplatz Mosigkauer Heide und Dessau Süd. Fahrzeugteile auf der Fahrbahn, rechte Spur blockiert. Und auch die A9, jetzt muss ich mal auf den LKW-Unfall zurückkommen, A9 Richtung Nürnberg zwischen Wiedemar und dem Schkeuditzer Kreuz, auch da gibt's schon Stau. So, Blitzer. A2 Richtung Berlin am Rastplatz Ihlegrund. A36 Richtung Bernburg, mitten im Kreuz Bernburg in der Überleitung zur A14. B100 zwischen Reuden und Bergwitz und Stendal-Gardelegener Straße einwärts. 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
8: Schön, dass Sie bei uns sind.

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Das ist das Beste von heute von Tempest City bei Radio Brocken. Ich bin Sven Diesel. Gestern noch Verleihung des Deutschen Fernsehpreises. Heute sind wir vom Radio dran. Deshalb schalte ich auch gleich rüber nach Hamburg, wo sich heute die Kollegen aus ganz Deutschland treffen. Viel Spaß dabei. Wir hören uns am Samstag wieder. Schönen Abend jetzt mit La Bouche. Sweet.

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1: Ich bin Gemeindereferentin in Halle. 10 kleine Schwimmer stehen am Beckenrand. Der Trainer fordert alle auf, nacheinander ins Wasser zu springen. Einige im Rand. Der Trainer fordert alle auf, nacheinander ins Wasser zu springen.

0: kennenzulernen. Klar, wer einmal schwimmt, erinnert sich nach einer Weile schon nicht mehr an die Unsicherheit, vielleicht sogar die Angst, die mit dem Erlernen verbunden war. Aber wie viel Überwindung und Mühe hat es gekostet, bis man dann wirklich schwimmen konnte? Da hieß es dranbleiben. Und das heißt es auch für uns im Leben immer wieder. Denn Neues, Unbekanntes und manchmal sogar Beängstigendes gehört zum Leben dazu. Und wer dranbleibt und sich traut, schwimmt sich irgendwann ganz sicher frei.
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2: Gut eine Woche vor der Landtagswahl in Mecklenburg-Vorpommern und der Abgeordnetenhauswahl in Berlin gibt es aktuelle Vorwahlumfragen. In Mecklenburg-Vorpommern käme die AfD auf 38% der Stimmen, die SPD liegt bei 33%. Aus Berlin Sabine Henkel.
3: Die AfD hat 3 Punkte gut gemacht, die SPD einen. Die anderen Parteien sind weit abgeschlagen und können in dieser Umfrage auch keine Punkte machen. Die CDU liegt bei 7%, die Linke bei 9% und die Grünen bei 5%. Das BSW wäre nicht im Landtag, 4%. In Berlin ist noch sehr viel mehr offen. Die Linke liegt in Berlin knapp vor der CDU. Linke 21, CDU 20%. Die AfD kommt unverändert auf 18, die Grünen auf 16%, die SPD dann mit 12%.
2: Nach den Sabotageangriffen auf das deutsche Stromnetz ermittelt jetzt die Bundesanwaltschaft gegen den Verdächtigen, den die Polizei vorgestern festgenommen hatte. Die Karlsruher Behörde habe den Fall wegen der besonderen Bedeutung übernommen, sagte eine Sprecherin. Aus Baden-Baden, Holger Schmidt.
4: Generalbundesanwalt Jens Rommel sieht mehrere Gründe, um das Verfahren an sich zu ziehen und die Leitung der Ermittlungen von den brandenburgischen und nordrhein-westfälischen Behörden zu übernehmen. Rommel sieht in den Taten eine sogenannte verfassungsfeindliche Sabotage und zudem eine besondere Bedeutung des Falls, weil die Tatserie wohl länderübergreifend angelegt war und mit der Stromversorgung die sogenannte kritische Infrastruktur angegriffen wurde.
2: Nach der Landtagswahl in Sachsen-Anhalt, die AfD ja deutlich gewonnen hat, gibt es wieder Diskussionen über ein mögliches AfD-Verbotsverfahren. Davon hält Bundeskanzler Merz allerdings nichts. Man könne mit einem Verbot nicht die Probleme lösen, die AfD-Wähler in Deutschland sehen, meint Merz. Sein Parteikollege, Nordrhein-Westfalens Ministerpräsident Wüst, sieht das anders. Er will von einer Expertengruppe prüfen lassen, ob die Positionen der AfD verfassungsgemäß sind. Viele Smartphones haben heute Vormittag um 11 Uhr einen Warnton abgegeben. Sirenen haben geheult und im Fernsehen und Radio liefen Warndurchsagen. Hintergrund war der bundesweite Warntag und den hat Bundesinnenminister Dobrindt als Erfolg bezeichnet. Unsere Warnsysteme funktionieren zuverlässig, hat er gesagt. Auf der Website warntag-umfrage.de können Bürgerinnen und Bürger jetzt ihre persönlichen Erfahrungen mitteilen.
5: Gleich 6 deutsche Spielerinnen trafen zweistellig und sie verteidigten mit aller Leidenschaft, die sie hatten, gegen einen scheinbar übermächtigen Gegner. Belgien versuchte alles, aber das deutsche Team war in der eigenen Halle vor knapp 13.000 begeisterten Zuschauern am Ende einfach besser und steht jetzt am Samstag im Halbfinale gegen Frankreich.
2: Da kam der Ton leider zu früh. Das war das Spiel Deutschland gegen Belgien im Basketball. Da ist Deutschland nämlich überraschend ins Halbfinale eingezogen. Das waren die Nachrichten.
6: Es ist ganz genau 8:03. Hier ist der Verkehrsservice für euch. Staut auf stockender Verkehr. A1 Bremen Richtung Osnabrück zwischen dem Dreieck Stur und Wildeshausen Nord. Wegen einer Nachtbaustelle bis morgen 6 Uhr eine Sperrung. Umleitung führt euch über die A28 und die A29. A3 Nürnberg Richtung Linz zwischen Passau Nord und Passau Süd 6 Kilometer stockender Verkehr. A3 Passau Richtung Nürnberg zwischen Hengersberg und dem Kreuz Deggendorf 6 Kilometer stockender Verkehr. A3 Nürnberg Richtung Frankfurt zwischen Würzburg-Randersacker und Würzburg-Kist 5 Kilometer Stau wegen Bauarbeiten. A7 Hannover Richtung Kassel zwischen Hedemünden und Lutherberg 4 Kilometer Stop and Go im Baustellenbereich.
7: Die A9 Nürnberg Richtung München zwischen Garching Süd und München-Fröttmanning Süd 4 Kilometer Stau. A14 Leipzig Richtung Halle zwischen dem Schkeuditzer Kreuz und Gröbers Stau nach dem Unfall. Und die A99 Autobahnring München Richtung München Nord zwischen Hohenbrunn und Kirchheim bei München 6 Kilometer stockender Verkehr. Das war die letzte Meldung. Gute Fahrt.
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1: Einen schönen Donnerstagabend wünschen wir euch. Und dieser Donnerstagabend, der klingt heute ein bisschen anders, als ihr es vielleicht gewohnt seid. Denn wir sind deutschlandweit zu hören. Und das ist die Show zum Deutschen Radiopreis 2026.
2: Wir nehmen euch mit hinter die Kulissen der Preisverleihung heute Abend. Mit vielen Promis, mit Gewinnerinnen und Gewinnern, die jetzt noch gar nichts von ihrem Glück wissen.
1: Und natürlich gibt es auch Live-Musik. Heute Abend treten einige Bands und Musikerinnen und Musiker auf. Ray Garvey mit dabei, Newcomerin Tiffany Harris, Peter Maffay zusammen mit Johannes Oerding, das DJ-Duo Fast Boys mit dabei und Sahide.
2: Und Leonie war vor 4 Jahren auch live auf der Bühne beim Deutschen Radiopreis. Und wie es sich für sie angefühlt hat, ihre eigene Musik zum ersten Mal im Radio zu hören, das beschreibt sie so.
3: Das war ein sehr, sehr schönes Gefühl. Ich kann mich noch erinnern, das war zu Hause in Bayern bei meinen Eltern und ich habe es im Radio gehört und war so, oh mein Gott, Mama, Papa, alle irgendwie ganz wild gemacht und hatte Gänsehaut und auch ein bisschen Tränen in den Augen, muss ich sagen. Und auch nach wie vor jetzt ist

0: Will Smith, auch eine Herausforderung für den ein oder anderen Radiomoderator oder die Moderatorin. Großartiger Song, Stay war das. Schön, dass ihr mit dabei seid. Der Donnerstagabend, der heute ein bisschen anders klingt, als ihr es vielleicht gewohnt seid. Denn hier ist die große deutschlandweite Radioshow zum Deutschen Radiopreis 2026. Wir sind Caro van Knofsky und Jens Hartland und wir holen den Deutschen Radiopreis heute direkt zu euch nach Hause, ins Auto, zur Arbeit oder egal, wo ihr seid.
1: Und zwar wirklich deutschlandweit und sogar bis nach Mallorca. 34 Sender, eine gemeinsame Show. Wir nehmen euch mit dahin, wo ihr sonst nicht mit dabei seid, hinter die Kulissen. Wie nervös sind die Nominierten? Wie fühlt sich das an, wenn du gerade den Deutschen Radiopreis gewonnen hast? Was passiert abseits der Bühne? Und nein, ganz wichtig natürlich, wir feiern vor allem heute das, was uns alle verbindet, die Liebe zum Radio. Schön, dass ihr mit dabei seid. Radio ist ja für viele von uns so viel mehr als Musik, Nachrichten und Verkehr.
0: Manchmal reicht ja ein Song, eine Stimme oder ein einziger Satz. Und plötzlich weißt du wieder ganz genau, wo du damals warst und was du gerade gemacht hast. Und genau um diese Momente, diese ganz persönlichen Radiomomente, geht's jetzt.
2: Tatsächlich 9-11. Da war ich auf dem Weg zu einem Arzttermin und es gab kein anderes Thema mehr.
3: Mein Radiomoment war während Corona. Ich war den ersten Tag im Homeoffice. Man fühlte sich ein bisschen unsicher. Wie geht's jetzt weiter? Was kommt noch alles auf uns zu? Und als ich morgens dann das Radio angemacht habe und das Team fröhlich war wie immer, da dachte ich, jetzt doch, alles wird gut.
4: Eine der schönsten Zeiten war in den 90ern, als Dortmund dann deutscher Meister wurde, mein Bruder absoluter Fan und als wir das vom Radio verfolgt haben.
5: Ich wollte immer gerne Lieder von den Backstreet Boys aufnehmen.
0: Ja, jetzt hast du nochmal die Gelegenheit dazu. Record und Play am Kassettenrekorder gleichzeitig drücken. Für alle unter 25, fragt eure Eltern, was das bedeutet. Die Backstreet Boys, quit playing games with my heart. Und jetzt habe ich schon mal wieder vorne drauf gelabert. Es tut mir leid. Viel Spaß und schönen Abend.

0: damit. Und jetzt wird's ernst. Die Verleihung des Deutschen Radiopreises 2026 ist gestartet.
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2: Und damit sage ich herzlich willkommen. Es ist der Deutsche Radiopreis 2026.
0: Ja, das wird ein spannender Abend mit Moderatorin Katrin Bauerfeind und natürlich ist Thorsten Schorn auch wieder mit dabei. Und ihr hört jetzt hier gerade die deutschlandweite Radioshow zu dieser Verleihung. Wir sind Caro und Jens und begleiten euch aus Hamburg durch den Abend.
3: Und während wir hier im Studio sitzen, flitzt unser Reporter André Schünke über den roten Teppich. Da ist es inzwischen ein bisschen leerer geworden, weil die Preisverleihung, die läuft ja jetzt. Aber kurz vor Beginn hat er noch Miss Tagesschau getroffen, Susanne Daubner.
4: Susanne, hast du heute überhaupt schon Radio gehört? Vielleicht mal ganz kurz.
5: Also du, wenn ich im Auto sitze sowieso, da gibt's gar nichts anderes. Und was ich am Radio so toll finde, dass man eben wirklich nicht abgelenkt ist. Oh, was hatten die heute an und hat die einen schlechten Tag gehabt, keine gute Nacht. Nein, das ist alles nicht wichtig. Es ist wirklich reine Information und natürlich frage ich mich manchmal auch, Mensch, ich finde seine Stimme cool. Und wie alt ist der eigentlich? Oder wie sieht denn der aus? Also von der Stimme her würde ich mich gerne mal mit ihm verabreden. Aber ich stehe total auf Stimme. Ja. Also Mann mit einer hohen Stimme oder so, das ginge gar nicht.
4: Warst du bei mir schockiert?
5: Ja, wieso? Die kommt ja von ganz unten. Also die Stimme ist doch toll.
0: Genau so. Bin ich der Einzige oder habt ihr auch das Gefühl, dass da irgendwie so ein bisschen Liebe in der Luft liegt?
3: Ein bisschen schon. Der Deutsche Radiopreis 2026 wird verliehen im Theater an der Elbe in Hamburg. Und die ersten Preise und Reaktionen der Preisträgerinnen und Preisträger, die bekommt ihr noch in dieser Stunde.
0: Jetzt hören wir uns erstmal Maroon 5 an. Wir wünschen euch einen wunderschönen guten Abend. Hier ist This Love.

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1: Ja, so schön, dass ihr mit dabei seid. Wir begleiten euch durch diesen besonderen Abend. Ihr hört die deutschlandweite Show zum Deutschen Radiopreis. Der wird ja heute Abend in Hamburg verliehen. 34 Radiostationen aus ganz Deutschland sind jetzt hier bei dieser Show mit dabei. Liebe Grüße an alle, die gerade zuhören und mit uns gemeinsam das Radio feiern.
2: Und wir gucken gleich mal auf die Outfits, was so beim Radiopreis getragen wird. Vorher gibt's aber Musik von einer Frau, an der man wirklich im Radio seit Jahren eigentlich überhaupt nicht vorbeikommt. Wollen wir auch nicht. Taylor Swift. Und die kennt den Deutschen Radiopreis sogar ziemlich gut.
1: Ja, 2014 war sie hier in Hamburg zu Gast, hat Shake It Off live auf der Bühne des Radiopreises performt. Und bei dieser Gelegenheit hat Taylor Swift auch ein bisschen Deutsch gelernt. Und sagen wir mal so, für eine Karriere als Deutschlehrerin hätte es vermutlich noch nicht ganz gereicht.
3: Ich liebe deutsches Radio.

0: schöne Menschen in Hamburg.
1: Das kann nur eins bedeuten. Es ist wieder soweit. Der Deutsche Radiopreis 2026 wird verliehen.
0: Ja, und wir sind ganz nah mit dabei mit der deutschlandweiten Radioshow dazu. Caro und Jens hier, schön, dass ihr mit dabei seid. Wir sind auch schick angezogen. Das ist bloß das Radioproblem. Ihr seht's halt nicht. Wir begleiten euch durch den Abend heute.
1: Ja, das ist ein ganz besonderer Abend für das Medium Radio. Im Theater an der Elbe ist die große Preisverleihung gestartet. Und mittendrin sind den ganzen Abend für euch unsere Radiopreisreporter.
0: Ja, und die sind vor allem auf dem roten Teppich unterwegs gewesen. Und ich sag mal so, da kommt gleich, eigentlich keiner an dem Mikrofon vorbei. Zum Beispiel bei der Frage, wenn dein Outfit ein Radiosong wäre, ja, welches Genre wäre das? Und die Antworten, die sind richtig gut.
2: Selbstverständlich Melodic Death Metal aus Schweden. Das ist gar keine Frage.
3: Hot Black Music.
4: Disco. Ja, Funk und Disco würde ich sagen.
5: Wahrscheinlich so ein bisschen was Klassisches im Hintergrund, aber mit modernen Interpretationen in Form von so Techno-Beat drauf. Weil mein Drip ist eigentlich so, ist so ein bisschen farbig. Er ist sehr klassisch gewählt mit Westen und Anzug. So. Ich fühle mich sehr schick, aber ich bin halt immer noch atzig drauf. Deswegen ist das die Kombi.
3: Bruno Mars Musik.
2: Oder die Eiskönigin vielleicht. Ich muss sagen,
3: Eiskönigin, ja, das würde auch Sinn ergeben.
2: Du hast ein wunderschönes, hellblaues, langes Kleid an. Du siehst toll aus.
3: Dankeschön.
2: Hab einen tollen Abend.
3: Dankeschön.
1: Also die Outfits passen schon mal perfekt zum Abend. Jetzt fehlen ja nur noch die Preisträger. Und die gibt's ja gleich bei uns. Also unbedingt dranbleiben bei der deutschlandweiten Radioshow zum Deutschen Radiopreis 2026.

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1: Und die ersten Preise sind vergeben.
2: Der Deutsche Radiopreis 2026 in der Kategorie Bestes Informationsformat geht an WDR 2, Massimo Bognani und Adrian Breda, Inside Cum-Ex.
3: Wahnsinn, was für eine Ehre. Also der erste große Dank geht natürlich an das großartigste Team, das hinter diesem Podcast steckt. Und immer wieder, wenn es um Cum-Ex, diesen größten deutschen Steuerskandal geht, da fällt immer ein Satz: Die Kleinen hängt man, die Großen lässt man laufen. Und ich finde, gerade für unseren Job als Journalisten ist es so wichtig, dass dieser Satz gerade für uns nicht gilt. Dass wir uns nicht abschrecken lassen, wenn ein Thema sehr groß und sehr komplex ist. Und selbst wenn es so einen furchtbaren Namen auf Latein auch noch hat. Und es ist auch wichtig, dass wir uns nicht abschrecken lassen, wenn auf der anderen Seite Politiker, Banker, Anwälte stehen, die uns unter Druck setzen. Also lasst uns weiter die dicken Bretter bohren. Das ist, glaube ich, wichtiger denn je.
1: Glückwunsch an WDR 2. Ja, es geht Schlag auf Schlag im Theater an der Elbe in Hamburg.
0: Lutz van der Horst war Laudator in der Kategorie Bestes Entertainment.
4: Der Deutsche Radiopreis 2026 für das beste Entertainment geht an NDR 2, Andreas Altenburg, Barmbek Bam, Frage versus Mode.
1: Und zack, schon sind Bjarne Mädel und Andi Altenburg schon bei unserem Reporter André Schünke.
5: Andi, das ist ja jetzt nicht dein erster Radiopreis, ne? Der wievielte ist es?
6: Der dritte.
5: Du musst schon zählen im Kopf, ne?
6: Nein.
5: Könntest du, könnte.
6: Das war jetzt gespielt. Obwohl, 6 Nominierungen, 3 Radiopreise.
5: Könntest du dich an dieses Gefühl gewöhnen?
6: Ich glaube, daran gewöhnt man sich nie. Also, man ist vielleicht nicht mehr so aufgeregt, aber es sind ja auch unterschiedliche Projekte, mit denen man an den Start geht. Und so ein bisschen Anerkennung hält ja auch gesund, sagt man. Und sowas, es gibt Schlimmeres, glaube ich.
5: Andi, man kann sowas aber nicht alleine machen. Vielleicht nochmal Grüße an wen noch?
6: An ganz NDR 2, die tragen mich hier sowieso schon durch das ganze preiswürdige Jahr durch. Und natürlich auch an Bjarne und an Olli Dittrich ganz besonders, die ich ja vom Film abgezwackt habe für dieses schöne Projekt. Und das sind auch wirklich Hörfunk-Koryphäen, muss man sagen. Das ist also eine ganz besondere Arbeit. Da trete ich auch gerne, was Sprechen angeht, ein bisschen in den Hintergrund.

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1: Gut eine Woche vor der Landtagswahl in Mecklenburg-Vorpommern und der Abgeordnetenhauswahl in Berlin deuten Vorwahlumfragen auf ein knappes Rennen hin. Besonders in Berlin liegen die Parteien eng beieinander. Aus Hamburg, Karl Schreiber.
2: Die Linke in Berlin liegt laut einer Infratest-DiMAP-Umfrage der ARD mit 21% knapp vor der CDU mit 20%. Dahinter landen AfD mit 18, Grüne mit 16 und SPD mit 12%. In Berlin regiert aktuell ein Bündnis aus CDU und SPD. Auch in Mecklenburg-Vorpommern bleibt es ein enges Rennen, wenn auch nicht ganz so knapp wie in Berlin. Im Schweriner Landtag käme laut der Umfrage die AfD auf 38% und die SPD auf 33%. Die anderen Parteien, CDU, Linke, Grüne und BSW, sind weit abgeschlagen.
1: Nach den Angriffen auf das Stromnetz in mehreren Bundesländern laufen die Ermittlungen. Die hat die Bundesanwaltschaft jetzt übernommen. Laut Behörde geht es um den Verdacht verfassungsfeindlicher Sabotage. Die Polizei hatte vorgestern einen Verdächtigen festgenommen. Der 48-Jährige soll in mehreren Bundesländern versucht haben, einen Kurzschluss an Hochspannungsleitungen auszulösen. In Bekennerschreiben, die vom Verdächtigen stammen sollen, werden die Taten mit Protest gegen die Kohleverstromung begründet. Heute Vormittag um 11 Uhr haben viele Smartphones in Deutschland Alarm geschlagen und Sirenen haben geheult beim bundesweiten Warntag. Bundesinnenminister Dobrindt und das zuständige Bundesamt haben kurz danach ein positives Fazit gezogen. Aus Bonn, Sebastian Tittelbach.
3: Die Warnsysteme hätten funktioniert und die Bevölkerung auf den unterschiedlichsten Wegen erreicht. Dazu gehörten auch Meldungen im Radio und Fernsehen oder Anzeigen auf digitalen Werbeflächen. Im zuständigen Bundesamt für Bevölkerungsschutz und Katastrophenhilfe in Bonn ist man überzeugt, dass so im Ernstfall Millionen von Bürgern gewarnt werden können. Die eigentliche Auswertung läuft nun an. Auf einer Internetseite des Bundesamts kann jeder eine Woche lang online angeben, wie schnell und auf welchem Weg man die Warnmeldung erhalten hat.
1: Zum ersten Mal überhaupt haben die deutschen Basketballfrauen es bei einer WM ins Halbfinale geschafft. 93-74 für Deutschland stand es am Ende gegen die Favoritinnen aus Belgien. Aus Berlin Armin Lehmann.
4: Das ist wirklich eine Sensation. Das muss man in aller Deutlichkeit sagen. Bei all den Verletzungssorgen, die das deutsche Team hatte, dann die Auftaktniederlage gegen Spanien und jetzt stehen sie im Halbfinale. Es war ein unglaubliches Spiel gegen die Belgierinnen. Von Beginn an war das deutsche Team voll da. Die Fans, die knapp 13.000 in der Halle, standen komplett hinter der deutschen Mannschaft und am Ende haben sie sich dann tatsächlich sensationell gegen die Belgierinnen durchgesetzt.
1: Ja, und im Halbfinale übermorgen geht es für Deutschland dann gegen Frankreich. Und noch zum Fußball. Jetzt gerade starten Bayern München und RB Leipzig als letzte deutsche Teams in die neue Saison der Champions League. Bayern spielt gegen Bodø Glimt aus Norwegen. Die Leipziger müssen auswärts ran bei Como in Italien.
5: Es ist ganz genau 21 Uhr und 3 Minuten und hier ist der Verkehrsservice für euch. Wir fangen an mit der A1 Bremen Richtung Osnabrück. Die ist zwischen dem Dreieck Stur und Wildeshausen Nord wegen einer Nachtbaustelle gesperrt. Das Ganze dauert bis morgen früh 6 Uhr. Eine Umleitung ist eingerichtet. Fahrt bitte über die A28 und die A29. A3 Nürnberg Richtung Linz zwischen Passau Nord und Passau Süd. 6 Kilometer stockender Verkehr. A7 Hannover Richtung Kassel zwischen Hedemünden und Lutherberg. 4 Kilometer stockender Verkehr im Baustellenbereich.
6: Die A8 Salzburg Richtung München zwischen Rosenheim und Bad Aibling. 5 Kilometer Stau an der Nachtbaustelle. A9 Nürnberg Richtung München zwischen Garching Süd und München Frottmanning Süd. 4 Kilometer Stau. Und die letzte Meldung kommt von der A516 Abzweig Oberhausen. Die ist zwischen dem Kreuz Oberhausen und Oberhausen Stärkrade wegen Bauarbeiten bis um 5 morgens gesperrt. Umleitungen sind ausgeschildert. Gute Fahrt.
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5: Einen schönen guten Abend aus Hamburg. Hier findet ja der Deutsche Radiopreis 2026 statt. Wir sind mittendrin in der Verleihung und wir beide haben uns natürlich auch in Anzug und Abendkleid geschmissen und begleiten euch durch diesen ganz besonderen Abend.
6: Ja, die ersten Gewinnerinnen und Gewinner feiern ihre Preise. Gleich gibt's mehr davon. Und wir feiern heute gemeinsam das, was uns natürlich alle verbindet. Die Liebe zum Radio.
5: Ja, normalerweise machen wir Radio bei unterschiedlichen Sendern für unterschiedliche Regionen und manchmal natürlich auch als Konkurrenten. Heute Abend machen wir gemeinsam eine Sendung für ganz Deutschland. Und für Mallorca, ja. Das Inselradio ist auch dabei.
6: Es ist so toll. 2010 gab es den Deutschen Radiopreis zum ersten Mal.

0: Hamburg. Und dieser Künstler, ja, der hat damals einen Sonderpreis bekommen, überreicht von Wladimir Klitschko.
1: Phil Collins hört ihr jetzt bei uns. Can't Stop Loving You. Macht euch einen schönen Abend.

0: zum Deutschen Radiopreis 2026. Der wird heute gerade hier in Hamburg verliehen und wir begleiten euch durch diesen ganz besonderen Abend.
1: Wir, das sind Caro und Jens mit einer Premiere, die es so im Radio noch nie gegeben hat. Heute Abend machen wir gemeinsam eine Sendung für ganz Deutschland, also öffentlich-rechtliche und private Sender, heute vereint. Fühlt sich auch richtig gut an. Ja. Liebe Grüße an alle, die uns jetzt gerade zuhören. Schön, dass ihr mit dabei seid.
0: Ja, und wir wollen natürlich das Medium Radio feiern. Das Schöne daran, es schafft einfach näher. Gutes Radio kann ich innerhalb weniger Minuten gut informieren, zum Lachen bringen, überraschen, auch berühren. Ja, und das alles, ohne dass man da auf irgendeinen Bildschirm gucken muss. Und gerade in einer Zeit, in der wir permanent irgendwo drauf gucken sollen, ist das schon eine Superkraft, finde ich.
1: Ja, und wie lange man Radio hört, also wir haben mal unseren Reporter Jan Kuhlmann losgeschickt und Jan sollte mal Pärchen fragen auf der Straße mit folgender Frage: Hörst du mehr Radio oder sprichst du mehr mit deinem Partner? Und das ist bei rausgekommen.
2: Oh, oh, oh. Ich würde sagen, das hält sich die Waage.
3: Dünnes Eis jetzt oder was?
2: Nö, doch, wir erzählen viel eigentlich.
3: Was glaubst du, wie viele Stunden ihr euch tagtäglich unterhaltet?
4: Wir reden schon miteinander.
2: Meine Frau erzählt mir den ganzen Tagesablauf, was er auf Arbeit erzählt hat. Erzählst du mir nochmal zu Hause.
3: Ich bin so leicht genervt, so ein leicht genervter Unterton, den ganzen Tagesablauf.
2: Nein, das ist nicht schlimm, ich habe mich dran gewöhnt.
3: Okay, sag mal, haut mal eine Zahl raus.
2: Na, anderthalb Stunden, eine Woche und am Wochenende bedeuten mehr. Am Wochenende, wenn wir beim Wohnwagen sind, bestimmt 5-6 Stunden.
3: Anderthalb Stunden unter der Woche und am Wochenende mehr. Ja. Rein rechnerisch, statistisch gesehen, hört jeder Deutsche im Schnitt 3 Stunden und 9 Minuten Radio. Jeden Tag. Toll, oder?
4: Ja, toll.
0: Ja, wir freuen uns jetzt auf Ed Sheeran. Der ist bei der Verleihung im Jahr 2012 als Newcomer aufgetreten.

0: wird nicht nur moderiert, heute wird ausgezeichnet. Und wäre schön, wenn wir ausgezeichnet moderieren würden. Aber okay, wir versuchen es mal. Hier ist die bundesweite Radioshow zum Deutschen Radiopreis 2026 aus Hamburg. Und der wird genau jetzt in diesem Moment verliehen.
1: Und es geht Schlag auf Schlag. Die nächsten Preisträger stehen fest. Verkündet von den Laudatoren Peter Maffay, Guido Maria Kretschmer und Nachrichtenfrau Pina Atalay.
2: Ein gutes Musikformat, meine Damen und Herren, liebe Freunde, kuratiert nicht einfach nur Songs. Es erzählt Geschichten, schafft Rituale und gibt Künstlerinnen und Künstlern eine Bühne, die sie sonst vielleicht nicht bekommen würden. Und das gelingt dem diesjährigen Preisträger in der Kategorie Bestes Musikformat mit Bravour. Herzlichen Glückwunsch zum Deutschen Radiopreis 26 RSA.
3: Beste Reportage. Der Deutsche Radiopreis 2026 für die beste Reportage geht an Deutschlandfunk Nova, Britta Rotz und Tanja Günzig, die Lieblingsschülerin. Herzlichen Glückwunsch.
4: Fragen stellen, ja, das kann jeder und jede, aber so zu fragen, das ist eine Kunst. Der Deutsche Radiopreis 2026 für das beste Interview geht an Kiss FM. Melina Sander, Melanie, dieser Star.
1: Herzlichen Glückwunsch an die Kolleginnen und Kollegen von RSA, Deutschlandfunk Nova und Kiss FM.
0: Ja, und wir müssen mal sagen, also es gab sehr viele tolle Dankesreden schon heute Abend, aber eine der tollsten, die hat jetzt schon Melina Sander von Kiss FM gehalten, die Gewinnerin fürs beste Interview. Und da hören wir jetzt nochmal rein.
5: Ich freue mich von Herzen. Ich freue mich von Herzen, weil Deutschrap und diese Szene es einfach unglaublich verdient hat, viel, viel mehr noch in unsere gesellschaftliche Mitte zu kommen. Da sind so unglaublich tolle Menschen mit so tollen Geschichten. Und ich würde mir wünschen, dass vielleicht dieser Preis und diese Auszeichnung und auch dieses Interview ein bisschen dazu beiträgt, dass der ein oder andere von euch vielleicht mit dem ein oder anderen Vorurteil, was er vielleicht jetzt nicht mehr hat, hier heute den Raum verlässt. Und ja, Mann, dieser Preis ist für Deutschrap. Ich küsse euer Herz.
0: Wir küssen auch euer Herz. Wir sind gerade in Verhandlungen mit unserer Musikredaktion, ob wir jetzt Deutschrap hier reinkriegen, irgendwie ins Programm. Wir arbeiten dran. So, der Deutsche Radiopreis 2026. Alle Gewinner, alle Highlights und die emotionalsten Momente heute Abend hier in der bundesweiten Radioshow für euch.

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1: Ja, einen schönen guten Abend. Wir begleiten euch durch diesen besonderen Abend, der anders klingt als sonst.
2: Ja.
1: Der Deutsche Radiopreis läuft und die ersten Gewinnerinnen und Gewinner halten ihre glücklichen Preise, beziehungsweise halten glücklich ihre Preise schon
2: die
1: in den Händen.
2: Die Preise sind auch glücklich.
1: Ah, das ist toll.
2: Ja, natürlich gibt es auch Live-Musik. Gerade waren die Jungs von Fastboy auf der Bühne. Das sind ja zwei Brüder als DJ-Duo. Kommen aus Franken, leben jetzt in Berlin.
1: Ich war ja früher auch auf der DJ-Schule, was soll ich sagen? Die beiden haben es geschafft.
2: Ja, Fastboy lieben Radio genauso wie wir. Und die hatten auch einen schönen Moment mit ihrem Papa, als sie sich selbst im Radio gehört haben.
3: Da sind wir gefahren mit unserem Vater. Aber er konnte es nicht glauben, dass auf der Fahrt, dass da Musik lief. Und dann lief ein Song von uns und dann lief ein anderer Song von uns.
4: Auf einem anderen Sender.
3: Auf einem anderen Sender dann. Und er sagt, hey, ihr habt doch euren iPod angeschlossen. Ich sage, nee, Papa, das ist vom Radio, wir fahren hier gerade. Und dass da drei verschiedene Songs innerhalb der 20 Minuten kamen, auf verschiedenen Sendern, war für ihn kaum zu glauben. Und sowas kann halt auch nur Radio. Das ist halt unglaublich so.
1: Ja, unglaublich. Und jetzt wollen wir sie hören. Hier sind Fastboy, live vom Deutschen Radiopreis mit Waves.

0: Heute wird der Deutsche Radiopreis in Hamburg verliehen. Ihr hört die große Show dazu deutschlandweit. Caro van Knofsky und Jens Hartland hier. Und wir zwei begleiten euch durch den Abend, nehmen euch mit hinter die Kulissen und feiern mit euch zusammen das Radio.
1: Ach, es ist so schön. Und einer der Laudatoren heute Abend ist ein Mann, der normalerweise ziemlich genau weiß, was gut aussieht. Guido Maria Kretschmer, der Modedesigner, Shopping-Queen-Chef. Der hat schon den Preis in der Kategorie Beste Reportage übergeben und ist jetzt bei unserem Reporter André Schünke.
0: André, erste wichtige Frage. Hat Guido die Radiobranche modisch schon aufgegeben oder besteht noch Hoffnung?
2: Nee, das würde ich nicht sagen. Ich glaube, diese Non-Visualität hat natürlich auch eine Kraft. Manchmal google ich die Moderatoren, wenn die eine tolle Stimme haben. Denke ich, wie sehen die eigentlich aus? Und denke ich mir, oh, hätte ich mir ganz anders vorgestellt. Aber ich glaube, es ist auch eine große Kraft, dass man eben nicht kommt mit dem Look. Bei einigen finde ich es eigentlich fast schade. Aber ich glaube, beim Radio, wenn ich da bin, erlebe ich jetzt nicht unbedingt die fashion-affinsten Leute. Es sind oft so ein bisschen eigenwillige Persönlichkeiten. Aber bis jetzt habe ich fast nur gut angezogene erlebt.
3: Hast du irgendein Outfit, was sich herausheben lässt von heute Abend?
2: Ich habe eins gesehen, wo ich dachte, oh Gott, Berlin-Mitte war das so? Die lebt aber gar nicht da. Die sagt, sie kommt aus Hamburg. Dachte ich, ja, auch nicht schön. Aber ich ist noch jung gewesen. Also ich glaube, sonst fand ich alles schön, bis auf diesen einen Look. Aber ansonsten viele nette, gut angezogene Leute.
3: Susanne Daubner hat mir gerade gesagt, sie steht so ein bisschen auf Stimmen auch. Du auch?
2: Ja. Ich auch habe das sehr gern, wenn jemand schön intoniert, dunkel spricht. So, es gibt, die hat ja auch so eine schöne Stimme, die Daubner. Ne? Nee, also ich finde, gute Stimme ist ja im Radio Pflicht. Könnte man sich zumindest vorstellen, dass es so ist. Und ich auch gern, wenn jemand schön, ruhig, entspannt spricht, toll.

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1: Radio ist für mich immer da, zum Beispiel wenn ich morgens aus der Dusche taumle und Informationen brauche.
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0: die Strombellas und Spirits. Einen schönen Abend wünschen wir euch am Donnerstag. Der heute wahrscheinlich ein bisschen anders klingt, als ihr den kennt. Mit Stimmen, die ihr so in der Kombination auch wahrscheinlich noch nie gehört habt. Hier ist sie, die bundesweite Radioshow zum Deutschen Radiopreis 2026. Der wird ja gerade in Hamburg verliehen. Wir beide sind Caro van Knofsky und Jens Hadeland. Und wir freuen uns sehr, euch durch diesen Abend begleiten zu dürfen.
1: Ja, und wir alle haben ja mal angefangen beim Radio. Die ersten Schritte, die ersten Moderationen. Ich weiß noch, wie ich damals als Volontärin von heute auf morgen plötzlich einfach in der Morningshow gelandet bin.
0: Oh, wow.
1: Und dann den Verkehrspunkt lesen sollte. Und? Wie war es bei dir? Also, naja, es war ein bisschen holprig am Anfang. Ne? Ja,
0: ich glaube, das ist wie bei jedem Job, bei dem man neu anfängt. Ne? Der Unterschied ist nur, wenn man beim Radio arbeitet, hören im Optimalfall viele Menschen zu. Mhm. Also ich weiß noch ganz genau, wie das bei mir damals war. Ich hatte am Anfang immer, kennst du das, diese Rotlichtangst?
1: Die habe ich heute auch ein bisschen.
0: Echt jetzt? Also ja. Du hast ganz normal gesprochen, hast dich ganz normal unterhalten, dann warst du im Studio, dann ging das Mikrofon an und dann dieses rote Licht und plötzlich war die Stimme 3 Oktaven höher als normal und hat gezittert und da hast du so hoch gesprochen. Hat sich zum Glück bei mir letzte Woche gelegt.
1: Na, ein Glück.
0: So.
1: Ja, und genau deswegen können wir das natürlich mitfühlen und wir freuen uns ganz besonders mit den Newcomern der Radiobranche und fiebern da richtig mit, denn auch die haben einen Preis bekommen.
2: Der Deutsche Radiopreis 2026 für die beste Newcomerin geht an Sina Wende Bayern 1!
1: Und wie es den ganzen Abend schon so ist, von der Bühne ging es direkt mit dem Preis in der Hand natürlich zu unserem Reporter André Schünke.
3: Herzlichen Glückwunsch, Sina Wende.
4: Vielen Dank.
3: Du standst ja mit so vielen Menschen auf der Bühne. Ihr habt euch bestimmt alle auch unterhalten. Glaubst du, die können dir das alle?
4: Ja. Also das kann ich dir auf jeden Fall sagen. Wir hatten auch vorher so eine super Stimmung untereinander, haben da hinter der Bühne schon irgendwie getanzt miteinander und waren einfach glücklich, haben Schnick, Schnack, Schnuck gespielt, um uns irgendwie runterzubringen. Und ich glaube, ja, also die Gesichter, in die ich dann auch geguckt habe, die waren alle voller Freude.
3: Hast du damit gerechnet?
4: Ich wusste vorher schon, ich glaube, diese Bundesliga-Show, die ich mache, ist halt einmalig im Vergleich zu den anderen. Deswegen, die Chancen standen nicht schlecht, aber ganz ehrlich, damit rechnet keiner, dass das passiert.
3: Was macht ihr oder was machst du denn anders in deiner Show?
4: Ich glaube, dass ich einfach bin, wie ich bin. Also so, wie ich halt ein Fußballfan bin, wenn ich im Stadion stehe, so stehe ich dann im Radio und fiebere mit und kann kaum glauben, wenn Elversberg mal wieder Gladbach aus dem Stadion schießt. Also das ist einfach der totale Wahnsinn und ich liebe das so sehr, diese Leidenschaft im Radio anderen Leuten auch rüberzubringen und das immer mit einem Lächeln auf den Lippen und ich glaube, das hört man dann.
1: Die Jury hat es auf jeden Fall gehört. Der Deutsche Radiopreis 2026 geht weiter und wir bleiben natürlich den ganzen Abend weiter dran mit der deutschlandweiten Radioshow bei 34 Sendern in Deutschland.
0: Ja, und wir haben noch ein paar Kategorien und ein paar Preise und natürlich auch ein paar Dankesreden und natürlich auch Live-Acts. Peter Maffay mit Johannes Oerding zusammen. Da könnt ihr euch drauf freuen.

0: Dahinter landen AfD mit 18, Grüne mit 16 und SPD mit 12%. In Berlin regiert aktuell ein Bündnis aus CDU und SPD. Der regierende Bürgermeister Kai Wegner von der CDU hatte schon vor Wochen gesagt, dass er nicht mehr antreten wird. Auch in Mecklenburg-Vorpommern bleibt es ein enges Rennen, wenn auch nicht ganz so knapp wie in Berlin. Im Schweriner Landtag käme laut der Umfrage die AfD auf 38% und die SPD auf 33%. Die anderen Parteien, CDU, Linke, Grüne und BSW, sind weit abgeschlagen.
1: In der Schweiz hat es einen schweren Busunfall gegeben. Laut Polizei sind mehrere Menschen ums Leben gekommen, als der Reisebus im Schweizer Kanton Graubünden von der Straße abgekommen und auf die Seite gekippt ist. Genaue Opferzahlen sind noch nicht bekannt. Die Polizei spricht aber von mehreren weiteren Menschen, die verletzt wurden. Medien berichten, es handele sich um eine 48-köpfige Reisegruppe aus den Niederlanden. Deutlich weniger Menschen sind zuletzt illegal in die EU gekommen. Die Zahl der unerlaubten Übertritte sei in den ersten 8 Monaten in diesem Jahr um mehr als ein Drittel zurückgegangen, meldet die EU-Grenzschutzagentur Frontex. Sie spricht von rund 74.000 illegalen Einreisen zwischen Januar und Ende August. Wer Geld anspart, zum Beispiel auf einem Tages- oder Festgeldkonto, für den sind das gute Nachrichten. Die Europäische Zentralbank hat ihre Leitzinsen von 2,25 auf 2,5% erhöht. Viele Banken folgen in der Regel den Zinsentscheidungen der EZB. Die Zentralbank reagiert mit der Anhebung auf die steigenden Verbraucherpreise in der Eurozone. Die hohen Energiepreise seit Beginn des Irankriegs haben vieles teurer gemacht. Zum ersten Mal überhaupt haben die deutschen Basketballfrauen es bei einer WM ins Halbfinale geschafft. 93-74 für Deutschland stand es am Ende gegen die Favoritinnen aus Belgien. Aus Berlin, Armin Lehmann.
2: Das ist wirklich eine Sensation. Das muss man in aller Deutlichkeit sagen. Bei all den Verletzungssorgen, die das deutsche Team hatte, dann die Auftaktniederlage gegen Spanien und jetzt stehen sie im Halbfinale. Es war ein unglaubliches Spiel gegen die Belgierinnen. Von Beginn an war das deutsche Team voll da. Die Fans, die knapp 13.000 in der Halle, standen komplett hinter der deutschen Mannschaft und am Ende haben sie sich dann tatsächlich sensationell gegen die Belgierinnen durchgesetzt.
1: Und noch zum Fußball. Bayern München und RB Leipzig sind als letzte deutsche Teams in die neue Saison der Champions League gestartet. Bayern spielt gegen Bodø Glimt aus Norwegen. Da steht es zur Halbzeit noch 0:0. Und die Leipziger müssen auswärts ran bei Como in Italien und Como führt mit 2:0.
3: Ganz genau, 22:03, der Verkehrsservice jetzt für euch. Wir starten mit der A1 Bremen Richtung Osnabrück. Zwischen den Dreieckstur und Wildeshausen Nord haben wir eine Sperrung wegen einer Nachtbaustelle bis morgen früh 6 Uhr. Umleitung ist eingerichtet, fahrt bitte über die A28 und A29. A2 in Richtung Berlin zwischen Borg-Ost und Thiessen, 2 Kilometer Stau. A7 Hannover Richtung Kassel zwischen Hedemünden und Lutherberg, 4 Kilometer Stop and Go im Baustellenbereich. A8 Salzburg Richtung München zwischen dem Dreieck Inntal und Bad Aiblingen, 4 Kilometer Stau.
4: Die A9 Nürnberg Richtung München zwischen Allershausen und Kreuzneufahren, 2 Kilometer Stau. Die A10 östlicher Berliner Ring, Dreieck Barnim Richtung Dreieck Spreeau, ist in Höhe Berlin Hohenschönhausen wegen eines Schwerlasttransports gesperrt. Und letzte Meldung, die A516 Abzweig Oberhausen ist zwischen Kreuz Oberhausen und Oberhausen Sterkrade wegen Bauarbeiten noch bis morgen früh um 5 gesperrt. Umleitungen sind ausgeschildert. Gute Fahrt.
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4: Einen schönen Donnerstagabend, der heute vielleicht ein bisschen anders klingt, als ihr das so gewohnt seid. Hier ist die große bundesweite Radioshow zum Deutschen Radiopreis 2026. Und heute werden die Menschen ausgezeichnet, die Radio besonders machen. Vor dem Mikro und dahinter.
3: Ja, gleich erfahren wir, wer den Deutschen Radiopreis für die beste Sendung gewinnt. Vorher noch einer, der mit dem Radiopreis schon so seine ganz eigene Geschichte hat. Robbie Williams war nämlich 2012 zu Gast beim Radiopreis, ist aufgetreten und er hat da nicht nur gesungen, sondern auch für so einen kleinen oder großen Radiopreis-Moment gesorgt, denn er hat kurzerhand den Babybauch von Barbara Schöneberger geküsst, die damals den Abend moderierte.
4: Okay, also ungefragt Babybäuche küssen, das war 2012. Es war noch eine andere Zeit.
3: Eine andere Zeit, ja. Hier ist Robbie Williams für euch mit 4. Wir wünschen euch einen schönen Abend.

0: schönen Abend. Hier ist die bundesweite Radioshow zum Deutschen Radiopreis 2026. Der wird ja gerade in Hamburg verliehen. Und wir berichten den ganzen Abend von der Preisverleihung. Und wenn wir sagen wir, dann meinen wir uns, Caro van Knofsky und Jens Hadeland.
1: Hallo. Ja, und wenn wir eins aus Erfahrung wissen, dann ja wohl das hier. Auch im Radio läuft nicht immer alles so, wie es laufen soll. Kleiner Auszug aus unseren schönsten oder schlimmsten Pannen.
0: Erzähl also, von deiner.
1: Ich habe mal von der Moderation, also ganz am Anfang, eine Cola getrunken. Ich weiß natürlich jetzt inzwischen, dass man das nicht macht, denn klar, die Luft, die musste ja irgendwann wieder raus. Während
0: ich
1: der Moderation.
0: Ich besorge dir jetzt wirklich jetzt eine Cola für dich her.
1: Nein!
0: Okay, bei mir waren es die Nachrichten. Das war meine größte Panne auch in der Ausbildung. Da habe ich Nachrichten gemacht und ich war knapp dran, habe noch schnell die Zettel aus dem Drucker genommen, bin ins Studio gehetzt, erste Meldung vorgelesen, alles gut. Dann gucke ich aufs zweite Blatt, leer. Leeres Blatt. Blatt 3 auch leer.
1: Oh Gott.
0: Dann habe ich versucht, free zu stylen. Also ich habe versucht, das aus dem Kopf, diese Meldung aus dem Kopf zu hatte, aber sagen wir so, es waren die kürzesten Nachrichten, die da jemals über die Antenne gingen. Es war wirklich
1: ja,
0: nicht schön.
1: Und auch wenn es in dem Moment natürlich extrem peinlich ist, am Ende sind Radiopannen doch irgendwie auch die schönsten Momente im Radio.
0: Ja, wir haben ein paar für euch gesammelt.
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0: Einen schönen Abend euch. Hier ist die bundesweite Radioshow zum Deutschen Radiopreis 2026 aus Hamburg, der jetzt gerade verliehen wird. Wir sind Caro van Knofske und Jens Hadland und freuen uns sehr, euch begleiten zu dürfen heute Abend.
1: Ja, und seit wenigen Minuten wissen wir, die Kollegen von Gong 96.3 haben den Preis sicher für die beste Programmaktion. Da haben Comedian Bully Herbig und Rick Hovanian eine ganze Sendung übernommen. Ja, und obwohl Bully nicht in Hamburg dabei sein kann, wurde er live in München überrascht bei seinem eigenen Bühnenprogramm.
0: Ja, und zwar ohne, dass er irgendwas wusste. Da kam auf einmal eine seltsame Stimme aus dem Off, aber hört selbst.
2: Was machst du? Was ist das denn jetzt? Was ist das?
3: Ja, hä? Also Bulli, ich melde mich hier aus Hamburg. Und zwar vom Deutschen Radiopreis 2026. Und hinter mir klatscht ganz Hamburg. Ich möchte dir sagen, ihr habt gewonnen in der Kategorie Beste Sendung. Bulli und Rick übernehmen die Mike Thiel Show auf Radio Gong 96.3. Herzlichen Glückwunsch!
2: Oh mein Gott, das ist ein Hammer. Das ist ein Hammer. Oh, ganz viel Liebe nach Hamburg.
1: Ja, Überraschung geglückt, würde ich sagen.
0: Ja, und herzlichen Glückwunsch natürlich auch an die Kollegen von Antenne Münster für die beste Programmaktion. Der Deutsche Radiopreis 2026, müssen wir sagen, neigt sich so langsam aber sicher dem Ende entgegen. Aber nicht ohne die Preise in den Kategorien bester Moderator, beste Moderatorin und beste Morgensendung. Und wir sind sehr gespannt auf die Preisträgerinnen und Preisträger. Bleiben natürlich weiter dran mit dieser bundesweiten Radioshow zum Radiopreis.

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1: Ja, hallo Deutschland, euch einen schönen guten Abend. Wir haben uns zur Verleihung des Deutschen Radiopreises auch in Schale geschmissen, obwohl wir ja hier nur im Studio sitzen und uns niemand sieht, aber fürs Gefühl auf jeden Fall.
2: Klar, wir müssen es doch fühlen. Ja, und es gibt heute Abend auch richtig tolle Musik-Acts live auf der Bühne beim Deutschen Radiopreis. Dort, wo auch schon Ed Sheeran, Taylor Swift, Phil Collins, Robbie Williams aufgetreten sind, jetzt mit Ray Garvey, und ich finde, es ist so ein cooler Typ. Für ihn ist Radio auch sehr wichtig.
3: Radio ist und war immer so ein Teil von meinem Leben. Es war immer mein Zugang zu Musik, neue Musik, Momente. Wieso? Ich habe so viele Momente in meinem Leben, die ich mit Radio verbracht habe. Das ist nicht wegzudenken und will ich auch nicht. Ich liebe Radio.
1: Ja, und wir lieben Ray Garvey, und der hat so viele tolle Sachen produziert, die wir im Radio gespielt haben und ihr gehört haben. Hier ist er live von der Bühne aus dem Theater an der Elbe vom Deutschen Radiopreis. Ray Garvey mit einem Medley, das es so im Radio auch noch nie gab.

Vielen Dank.

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1: Einen schönen Donnerstagabend. Hier ist die bundesweite Radioshow zum Deutschen Radiopreis 2026. Und den ganzen Abend haben wir drauf hingefiebert. Und hier sind sie, die letzten Gewinner des heutigen Abends.
2: Deutsche Radiopreis 2026 für die beste Moderatorin geht an Evren Gezer. Hitradio FFH.
3: Der Deutsche Radiopreis 2026 in der Kategorie beste Morgensendung geht an 1Live vom WDR, Jule Blase und Selena Pegel.
0: Also Glückwunsch an Evren Gezer von FFH in Frankfurt für die beste Moderatorin und die Kollegin von 1Live für die beste Morgensendung. Und die waren wirklich am Ende ganz überrascht, dass es da was mit dem Preis geworden ist.
4: Ist schlecht. Ja, ich habe gerade kurz drüber nachgedacht, als wir da so saßen, dass wir ganz oft gedacht haben, bei den Nominierten hier, boah, da sind zwei Frauen, wenn die gewinnen, gewinnen wir nicht. Und das zeigt irgendwie voll krass, wie doll das so im Kopf noch drin ist, so auch dieses Denken, es ist nicht Platz für uns alle. Und irgendwie sind wir dafür auch da. Ja. Wir mussten leider lange drauf warten, aber jetzt sind wir hier, zwei Frauen. Ja. Und wollen damit auch sagen, ja, es ist Platz für uns alle da.
5: Genau, lasst euch von niemandem sagen, dass ihr zu viel seid, zu weiblich seid, zu laut seid, ihr seid es nicht, versucht es einfach und wenn ihr dann noch geile Chefs und Chefinnen habt, dann purr.
1: Das ist dann der Jackpot. Frauenpower beim Deutschen Radiopreis 2026. Jule Blase und Selena Pegel von 1Live. Ja, die Preise sind damit alle vergeben, aber wir bleiben natürlich weiterhin dran. Denn jetzt geht der spannende Teil ja erst los. Die After-Show-Party.
0: Ja, wir freuen uns und feiern gemeinsam den Deutschen Radiopreis 2026. Schön, dass ihr mit dabei seid. Schönen Abend.

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0: muss man eins sagen, die Zeit mit euch vergeht wirklich richtig wie im Flug. Das geht richtig schnell. Wir wünschen euch einen schönen Donnerstagabend. Hier ist die bundesweite Radioshow zum Deutschen Radiopreis 2026 aus Hamburg. Wir stellen fest, es ist 22.49 Uhr. Alle Preise sind vergeben, alle Preise sind raus. Jetzt geht's gleich zur Aftershow-Party. Die einen trinken aus Freude, die anderen trinken aus... weil es kostenlos ist.
1: Ja, wir danken auf jeden Fall allen, die mit dabei waren, die uns zugehört haben, das Medium Radio mit uns zusammen gefeiert haben. 34 Radiostationen waren dabei und es hat uns so dolle Spaß gemacht. Wir, das sind Jens Hadeland und Caro Pankowski. Ja, die Kameras sind jetzt aus beim Theater an der Elbe und jetzt beginnt sie, die Aftershow-Party, da wo normalerweise keiner reinschauen kann.
0: Ja, für alle, die jetzt noch eine Stunde dranbleiben, wir haben ja unseren Reporter André Schünke auch noch zur Aftershow-Party geschickt und wir hören in der nächsten Stunde gleich mal, wie da gefeiert wird, wie heftig das wird. Allen anderen, Dankeschön fürs Zuhören. Danke, dass ihr dem Radio treu bleibt. Wir wünschen euch einen schönen Abend.

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2: Hallo und herzlich willkommen zu Verbrechen von nebenan. Wir sprechen heute über einen der meistgesuchten Männer Deutschlands, einen, den die Presse den Ausbrecherkönig nennt und der insgesamt 26 Jahre seines Lebens im Gefängnis verbringt. Das liegt vor allem an seinem Freiheitsdrang. Für diese Folge habe ich mir jemanden eingeladen, der fast genauso viel Zeit im Knast verbracht hat, allerdings als Gefängnisarzt und nicht als Insasse. Ihr kennt ihn wahrscheinlich unter anderem als Rechtsmediziner im Kölner Tatort oder durch seinen eigenen Podcast. Hallo Joe Bausch. Hi Joe.
3: Hallo Philipp. Ich muss es korrigieren, schon gleich zu Anfang. Ich war länger als Lecky im Knast. Ich war 32 Jahre im Knast. Ich habe nochmal 6 Jahre draufgelegt. Okay, hallo.
2: Ja, du hast mit dem Fall persönlich zu tun gehabt, aber da kommen wir gleich zu. Erstmal würde ich gern ein bisschen in die Geschichte einsteigen und erzählen, was überhaupt in diesem Fall passiert ist. Es ist der 25. Dezember 1969 in Essen. Graue Wolken schieben sich über die Justizvollzugsanstalt. Der Wetterbericht hat Schneeregen vorhergesagt. In dem grauen Klotz herrscht Weihnachtsstimmung. Alfred Lecky lässt sich von der Vorfreude nicht anstecken. Der 31-Jährige hat ein scharf geschnittenes Gesicht. Sein markantes Kinn und seine dunklen, ordentlich gescheitelten Haare lassen ihn ein bisschen wie ein Hollywood-Schauspieler aussehen. Er sitzt hier in Essen in Untersuchungshaft, nachdem er in Bottrop einen Polizisten erschossen hat. Lecky ist in Untersuchungshaft, nachdem er in Bottrop einen Polizisten erschossen hat.

0: Zeit im Weihnachtsgottesdienst, genau wie der Großteil der Justizvollzugsbeamten. Irgendwie haben sich die beiden Häftlinge Nachschlüssel gefeilt, mit denen sie jetzt in aller Ruhe das schwere Tor der JVA aufschließen. Die Zeitungen werden später schreiben, dass die beiden Verbrecher genau in dem Moment durch das Tor in die Freiheit schlüpfen, als der Gefangenenchor in der Gefängniskapelle gerade das Weihnachtslied »Macht hoch die Tür, die Tor macht weit« anstimmt. Aber das ist nur ein Scherz des zuständigen Staatsanwaltes. Und doch wird in dieser Zeit eine deutsche Verbrecherlegende geboren, Alfred Lecky, der Ausbrecherkönig.
1: Den Titel hat er irgendwie mit Stolz getragen, ganz sicher. Aber ich glaube, man sollte ganz am Anfang beginnen irgendwo. Ich kann mich erinnern, er hat ja eine ganz spannende Kindheit gehabt. Da ist, glaube ich, in Berlin aufgewachsen, im Nachkriegs-Berlin. Das fand ich damals ganz spannend.
0: Ja, ja, absolut. Also Alfred Lecky wird am 1. Oktober 1938 im Osten Berlins geboren, also noch zu Kriegszeiten. Sein Vater Stanislaus hat einen erfolgreichen Karosseriebaubetrieb. Noch heute sind die Lecky-Anhänger beliebt bei Oldtimer-Fans. Lecky wächst in den Trümmern einer vom Krieg zerstörten Stadt auf, in einer Zeit, als die Menschen alles tun müssen, um irgendwie überleben zu können. Sein späterer Anwalt Hans-Eckhard Plöger spricht von einer Kindheit mit Waffen und ohne Unrechtsbewusstsein. Für Alfred Lecky fühlen sich diese Jahre an wie ein Leben auf einem riesigen Abenteuerspielplatz, auf dem alles erlaubt ist. Klauen, tauschen und organisieren. In den Ruinen von Berlin sammelt er ein, was scheinbar sowieso niemandem mehr gehört. Eine funktionierende Polizei gibt es zu dieser Zeit nicht. Die Menschen haben direkt nach dem Zweiten Weltkrieg ganz andere Sorgen. Der junge Alfred begleitet seinen Vater auf den Schwarzmarkt und lernt, sich durchzuschlagen. Später soll er schließlich den Familienbetrieb übernehmen. 1948, da ist Lecky gerade 10 Jahre alt, schleicht er sich mit Kumpels in ein sowjetisches Militärdepot und klaut dort einen LKW. Mit dem riesigen Ungetüm rast er mit seinen Freunden durch die zerbombte Stadt. Sie werden nicht erwischt. Schon damals liebt Alfred Lecky es, hinter dem Steuer zu sitzen. Immer wieder klaut er seinem Vater heimlich die Autoschlüssel und fährt mit seinem Wagen durch Berlin. Später holt er seinen Vater Stanislaus regelmäßig von Geschäftsterminen mit dem Auto ab, natürlich ohne einen Führerschein zu haben oder auch nur volljährig zu sein. Alfred Lecky macht sich seine eigenen Regeln und gerät damit immer wieder mit der Polizei in Konflikt. Mit 17 muss er seine erste kurze Jugendstrafe verbüßen, wegen Autodiebstahls. Aber das hält ihn nicht davon ab, seine Strafakte mit immer neuen Gaunereien und Verbrechen zu füllen. Körperverletzung, Betrug, Fahren ohne Führerschein, Unfallflucht. Für Alfred Lecky ist das alles ein Sport. Am liebsten braust er ohne Führerschein in einem Auto, das ihm nicht gehört, über den Kudamm, vorbei an den flackernden Lichtern der Stadt und mit Alkohol im Blut.
1: Heute würde man sagen, es ist eine ganz frühe dissoziale Entwicklung, schon so ab dem 10. Lebensjahr. Das ist ja eigentlich immer symptomatisch für solche Entwicklungen. Auch wenn man das natürlich vor dem Lichte dieser Nachkriegszeit sicherlich sehen muss. Und der wurde ja nicht irgendwie schon ganz früh in seine Schranken gewiesen. Es dauerte halt doch bis zum 17. Lebensjahr. Und bis dahin hatte der natürlich schon viel gemacht, schon vieles erlebt und natürlich in dieser aberwitzigen Zeit, wo halt jeder das Recht in seine Hand genommen hat, so kann man es ja sehen. Also er hat nichts ausgelassen, ja. Das geht nicht gut.
0: Das geht garantiert nicht gut, ja, das kann man glaube ich jetzt auch schon sagen. Am 17. März 1967, das ist der Moment, wo sich das Leben von Alfred Lecky für immer verändert. Da ist er gerade mal 28 Jahre alt. Er gilt bei der Justiz mittlerweile als Wiederholungstäter, hat mehr als 1 Dutzend Einträge in seiner Strafakte stehen und das lässt sich die Justiz irgendwann dann nicht mehr gefallen. Gerade als Lecky erfolgreich seine Gesellenprüfung als Karosseriebauer abgelegt hat und ganz offiziell in den Betrieb seines Vaters einsteigen will, wird er wegen fahrlässiger, gemeingefährlicher Verkehrsgefährdung und Unfallflucht zu 2,5 Jahren Gefängnis verurteilt. Die Zeit des Abenteuerspielplatzes ist vorbei, aber das ist für den 28-Jährigen noch nicht das Schlimmste. Er, der Autos und Autofahren so sehr liebt, bekommt den Führerschein auf Lebenszeit entzogen. Und auch beruflich trifft Lecky die Entscheidung des Gerichtes hart. Ohne Führerschein sieht er für sich selbst keine Chance, in die Firma seines Vaters einzusteigen und auf legale Weise Geld zu verdienen. Alfred Lecky fühlt, so kann man das glaube ich sagen, sich um seine Zukunft betrogen.
1: Ja gut, ich weiß nicht, ob so eine Bestrafung, den Führerschein auf Lebenszeit zu entziehen, ob das heute überhaupt noch möglich wäre. Aber das ist natürlich für ihn irgendwo krass gewesen. In dieser Zeit, wo Mobilität dann wieder eine große Rolle spielte, ja, was darf man nicht

0: vergessen, da halt so ja ausgesondert zu werden. Das hat er auch später, glaube ich, öfter erzählt. Das hat er als ganz gravierende, ungerechte Bestrafung wahrgenommen. Also das war natürlich irgendwo ein großer Wendepunkt in seinem Leben.
1: Das stimmt, ja. Aber ich meine, du hast es gerade schon angesprochen, aus Resozialisierungssicht ist es vielleicht nicht ganz so schlau, wenn man dem Angeklagten komplett die Zukunft verbaut, ne?
0: Ja. Absolut. Also ich glaube, heute würde man jemanden, der so einen Beruf hat und der halt ja auf der anderen Seite neben der ganzen kriminellen Entwicklung ja immerhin, sage ich mal, perspektivisch in einem einkömmlichen Beruf und mit dem Vater zusammenarbeiten kann, dem würde man die Zukunft nicht mehr so dauerhaft verbauen, das denke ich schon. Aber das waren halt eben dann doch Ende der 60er und da wurde vieles nur anders gesehen.
1: Ja, ich glaube, die Justiz versucht sozusagen so die ganzen milden Strafen der Vergangenheit irgendwie wieder gut zu machen und so richtig durchzugreifen. Ja. Und jetzt kommen wir halt zu einem ganz entscheidenden Punkt, dieses Eingesperrtsein. Das macht Alfred Lecky fast verrückt. Viele von uns verblöden schlichtweg und sacken in die totale Lethargie ab. Sie haben keinen Lebensgeist mehr, erzählt er später auf der Flucht einem Reporter des WDR. Und Lecky hält es auch nicht mal ein Jahr in Haft aus. Im August 1968 türmt er das erste Mal aus dem Gefängnis in Berlin-Tegel und ist danach fast ein Jahr auf der Flucht. Er versteckt sich im Ruhrgebiet und schlägt sich mit Überfällen auf Banken und Geschäfte durch. Einmal überfällt er sogar zwei Banken an einem Tag. Zwar benutzt er bei seinen Überfällen immer eine Waffe, aber verletzt wird niemand. Bis der 14. Juli 1969 alles ändert. Alfred Lecky hat seinen Peugeot an der Scharnhölzstraße in Bottrop am Straßenrand geparkt. Hier will er neben den Bergarbeiterhäusern wieder mal im Auto schlafen. Es ist nicht immer komfortabel auf der Flucht. Doch gegen 2 Uhr nachts fällt der Wagen mit dem schlafenden Mann darin einer Polizeistreife ins Auge. Die beiden Kommissare Klein und Danielowski schauen sich den Wagen ganz genau an. Dann klopfen sie an die Fahrerscheibe. Alfred Lecky schreckt hoch, seine Haare sind zerzaust und seine Augen müde. Doch das Adrenalin lässt ihn sofort wach werden. Er hat gefälschte Papiere dabei, die er den beiden Beamten durch die Scheibe reicht, als sie nach seinem Ausweis fragen. Doch sein gefälschter Personalausweis ist abgelaufen. Das darf er sich aber natürlich nicht anmerken lassen. Einer der beiden Polizisten bittet ihn auszusteigen. Lecky soll bitte mal den Kofferraum öffnen. Er weiß, dass es jetzt eng wird für ihn. Er rennt los. Kommissar Danielowski rennt mit gezückter Waffe hinter ihm her und versucht, den Flüchtenden zurück zu seinem Kollegen Klein zu treiben. Jetzt ist Danielowski nur noch 5 Meter hinter Lecky und zielt mit seiner Dienstwaffe auf ihn. Der Kommissar drückt ab, doch die Waffe macht nur Klick. Ladehemmung. Und dann peitscht ein Schuss durch die Siedlung. Es ist Lecky, der geschossen hat. In seinem einzigen Interview schildert er die Szene, die sein Leben veränderte, so. Ich hatte eigentlich schon abgeschlossen und dann kann ich nicht mehr denken. Ich hatte 2 Möglichkeiten in dem Moment, mich ergeben und das habe ich in der Aufregung eben nicht getan. Das heißt, ich war so auf Flucht eingestellt und da weiß ich nur noch, dass ich selbst geschossen habe, dass ich tief gehalten habe. Lecky selber sagt also, dass er niemanden töten wollte und doch prallt die Kugel ab und trifft erst Danielowski und dann Klein. Der Querschläger verletzt Danielowski an der Hand, sein Kollege Klein stirbt kurze Zeit später. Nach dem Schuss springt Alfred Lecky in seinen Wagen und rast davon. Am nächsten Tag liest er in der Zeitung, dass einer der beiden Polizisten gestorben ist. Als Mörder fühlt er sich aber nicht. Trotzdem ist ihm klar, dass er ab jetzt nie wieder ein normales Leben führen wird, denn er hat einen Menschen getötet.
0: Für die Justiz ist das natürlich auch kein Ruhmesblatt, wenn ein aus dem Gefängnis Geflüchteter auf der Flucht dann halt eben auch noch einen Polizisten verletzt und einen weiteren erschießt. Das natürlich irgendwo führt das zu einer großen Alarmstimmung. Also da ist natürlich die gesamte Konzentration jetzt auf diesen Flüchtigen gerichtet. Damit war er natürlich Polizistenmörder. In dieser Zeit, ich kann mich erinnern, ich habe 71 Abitur gemacht, von ungefähr 67, 68, 69, also in dieser Zeit, war eine lebhafte Diskussion in Deutschland über die Wiedereinführung der Todesstrafe für Polizistenmord. Das beschreibt auch nochmal ein bisschen jetzt, sage ich mal, die Stimmung in der Bevölkerung in dieser Zeit, als sozusagen Lecky als Polizistenmörder auf der Flucht gewesen ist.
1: Ja, man kann schon sagen, gefühlt war das damals noch mal schlimmer, dass er einen Polizisten umgebracht hat und nicht vielleicht irgendwie einen Verbrecherkumpan.
0: Ja, Absolut.
1: Und die große Frage ist ja, ob es wirklich so war, also ob er den Polizisten wirklich nur aus Versehen erschossen hat, so wie er das gesagt hat. Kommissar Danielowski wird Jahre später in einem Interview eine andere Version der Geschichte erzählen. Der Polizist rennt um eine Hausecke hinter dem Flüchtigen her, da sieht er Alfred Lecky auf dem Rasen stehen. Lecky zielt mit seiner Pistole auf ihn, er hat auf den Polizisten gewartet. Danielowski kann sich gerade noch auf den Boden werfen, da knallt schon der Schuss. Erst später merkt der Kommissar, dass sein Kollege tödlich getroffen am Boden liegt. Danielowski ist sich sicher, das war kein Versehen. Alfred Lecky wollte ihn und seinen Kollegen töten, um seine Festnahme zu verhindern. Was glaubst du, welche der beiden Varianten die realistischere ist, sozusagen?
0: Naja, gut, also ich sage mal, sicherlich hatte Lecky eine Menge Gründe zu behaupten, dass es kein gezielter Schuss gewesen sei, dass es sozusagen ein Versehen war, ein Unfall. Fakt ist, er hat den Polizisten getötet, er hat auch in die Richtung des Polizisten ja geschossen, das ist nun mal so. Also das ist nichts Ungewöhnliches, dass jemand, der halt eben auch dann so erfahren war, der hatte schon verschiedene Strafprozesse hinter sich, der hatte also sozusagen Justizerfahrung, da wusste er wahrscheinlich, was er sagen sollte. Ich gehe mal nicht davon aus, dass die Polizisten irgendwelche Gründe gehabt hätten, ihre Darstellung zu verändern zu seinem Nachteil. Das glaube ich halt eben nicht.
1: Und dieser Polizistenmord von Bottrop, der kommt deutschlandweit in die Presse und ziemlich schnell wird auf Hinweise, die zur Ergreifung von Alfred Lecky führen, eine Belohnung von 8.000 Mark ausgesetzt. Ziemlich viel Geld für die damalige Zeit. Schon am nächsten Tag finden Ermittler Leckys Fluchtwagen in Essen. Darin liegen unter anderem ein Koffer mit Kleidung, geklaute Kennzeichen aus Köln und Bonn und ein Spanisch-Wörterbuch. Alfred Lecky ist jetzt einer der meistgesuchten Männer Deutschlands und seine Flucht wird nicht mehr lange dauern. Zwei Wochen später, am 1. August 1969, wird die Polizei zu einer Schlägerei in eine Braunschweiger Kneipe gerufen. Die Polizisten können ihr Glück kaum fassen. Einer der beiden Schläger ist Alfred Lecky. In Handschellen führen sie ihn aus der Kneipe und fesseln ihn im Streifenwagen zusätzlich mit Fußketten. Nochmal soll Lecky nicht abhauen, er soll wegen Mordes angeklagt werden. Während der Prozess gegen ihn vorbereitet wird, sitzt Alfred Lecky in Essen in Untersuchungshaft, wo er seinen Kumpel Helmut Derks kennenlernt, der dort wegen Raubes einsitzt. Und die beiden Männer sind sich einig, hier wollen sie nicht bleiben. Schnell schaffen sie es, sich einen Nachschlüssel für das Gefängnistor zurechtzufeilen. Und jetzt fehlt ihnen eben nur noch die richtige Gelegenheit abzuhauen, bis dann der 25. Dezember 1969 kommt.
0: Offenbar haben sie sich Schwachstellen zunutze gemacht, so leicht an den Gefängnisschlüssel zu kommen, also den nachzumachen. Da muss man schon die richtige Gelegenheit abwarten. Da braucht man Mittäter im Gefängnis, also was weiß ich, Hausarbeiter oder ähnliche Vertrauenspositionen im Knast, wo der Beamte mal nicht so genau darauf achtet, wo der Schlüssel ist. Und manchmal reicht es ja schon, dass man einfach den Schlüssel nur irgendwo auf dem Schreibtisch liegen lässt und einer geht hin und drückt so mit der flachen Hand einmal feste auf den Schlüssel und drückt das ab und malt diesen Abdruck nach und dann kann man ja immer wieder probieren, weil Zeit hat man ja. Das ist, wie gesagt, auch der Vorteil, dass natürlich solche Typen im Gefängnis dann bei den Mitgefangenen ein großes Renommee haben. Also einer, der als Ausbrecher gilt, als professioneller Krimineller sozusagen, als Berufskrimineller, das ist er ja zu diesem Zeitpunkt auch schon gewesen, der geflüchtet ist, der sogar auf der Flucht Polizisten erschossen hat, der genießt im Gefängnis bei den anderen Gefangenen großen Respekt und Anerkennung. Also der findet auch leicht jemand, der ihn dabei unterstützt, einen Nachschlüssel zu bauen.
1: Da hast du recht, das hat man nie so richtig aufgeklärt, aber ich glaube, die eine Krähe hackt der anderen da kein Auge aus. Absolut. Das ist es wahrscheinlich.
0: Vielleicht sollte man noch eines erwähnen. Mir hat mal ein anderer Insasse, der auch öfter mal auf Flucht gegangen ist, wie das so schön heißt im Jargon, er hat mir mal erzählt, Doc, wirst du auf der Flucht brauchst du ungefähr 8-mal so viel Geld wie im normalen Leben, weil du musst natürlich irgendwie falsche Papiere kaufen. Jeder weiß, dass du auf der Flucht bist, also auch in der Unterwelt wissen die Leute, hey, der ist auf Flucht, da zahlst du für deine Papiere das Vielfache. Du wirst also von der ganzen Szene auch ausgenommen wie eine Weihnachtsgans. Und deshalb, sagt er, ist man immer auch darauf angewiesen, dass man halt wieder weiter krumme Dinger macht, also weiter Geschäfte überfällt, Raubüberfälle macht, damit man sich diese Flucht erlauben kann. Ja, das ist ja gar nicht mal so. Das muss man sich überlegen. Es sei denn, man hat schon vorher ordentlich was zur Seite getan, was die wenigsten natürlich gemacht haben.
1: Und das heißt für Alfred Lecky, dass er jetzt ja sozusagen den Turbo seiner Verbrecherkarriere zündet, obwohl er überall in Deutschland noch gesucht wird. Nur einen Monat, nachdem am 23. Januar 1970 Ede Zimmermann bei Aktenzeichen XY nach Alfred Lecky und Helmut Derks fahndet, machen die beiden nämlich schon wieder fette Beute. Am 20. Februar 1970 überfallen drei maskierte Männer direkt vor dem Metro-Großmarkt Ratsweg im Osten von Frankfurt einen abfahrbereiten Geldtransporter mit den Tageseinnahmen. Die drei schießen auf den Fahrer des Transporters, während die geschockten Angestellten und Kunden des Marktes nur zuschauen können. Nach wenigen Minuten sind die Räuber mit ihrer Beute über alle Berge. Insgesamt kassieren sie an diesem Tag 363.000 Mark in Schecks und in Bargeld. Die Ermittler sind sich sicher, hinter diesem Überfall müssen Derks und Lecky stecken. Doch die beiden sind schon längst nicht mehr in Deutschland. Sie verstecken sich im spanischen Nobelort Marbella an der Costa del Sol. Dort kauft sich Alfred Lecky eine Yacht. Und immer, wenn den beiden Flüchtigen in Spanien das Geld ausgeht, fahren sie rüber nach Deutschland und überfallen Banken und Geldtransporter und sind schon am nächsten Tag wieder zurück unter der spanischen Sonne. Der damalige Bundesinnenminister Hans-Dietrich Genscher schäumt. Er bezeichnet Alfred Lecky und Helmut Derks im März 1970 als die meistgesuchten Verbrecher des Landes. Gleichzeitig wird die Fahndung nach den beiden immer chaotischer. Zeitweise sind 5 verschiedene Gruppen der Kriminalpolizei an der Suche nach Lecky und Derks beteiligt, die mehr gegen statt miteinander ermitteln. Und immer wieder hält die Polizei Unschuldige fest. Bei Stuttgart erschießt ein Polizist sogar einen Mann, der Alfred Lecky unglücklicherweise sehr ähnlich sieht. Kurze Frage, ich kann mir das gar nicht erklären. Wie kann sowas passieren, dass die Polizei einen Unschuldigen erschießt?
0: Na gut, es gibt halt manchmal frappierende Ähnlichkeiten und diese ganze Situation, du hast es ja sehr eindrücklich beschrieben. Also wenn es erstmal in die Spitzen der Politik kommt und wenn dort erstmal sozusagen der Innenminister persönlich irgendwie auf Lösungen drängt, weil man einfach sagt, der führt die Polizei an der Nase rum, der verarscht uns alle. Die Presse hat natürlich auch genüsslich jede Schande. Tat, jedes Verbrechen von denen, was ihnen zugeordnet wurde, genüsslich verbreitet, dann entsteht natürlich ein Fahndungsdruck, wie wir alle das heute nennen, aber auch eine gewisse Hysterie, muss man wahrscheinlich sagen. Der Polizist hat natürlich die Angst, dass er derjenige ist, der auch erschossen wird, weil die Jungs sind ja offenbar skrupellos. Die haben ja unter Beweis gestellt, dass sie halt eben auch bereit sind, Menschen zu töten, Polizisten umzulegen, wenn es notwendig ist. Und das führt natürlich dazu, dass ein Polizist, der das Gefühl hat, dass er jetzt einem Lecky gegenübersteht und dass der das sein könnte, natürlich, sage ich mal, viel nervöser mit dem Finger am Abzugshahn ist als normalerweise. Wir reden von Ende der 60er, Anfang der 70er. Da gab es noch keine SEKs, da gab es noch keine GSG 9, da gab es bestimmte Strukturen in der Polizei noch gar nicht, die wir heute kennen. Dann waren natürlich verschiedene Länder, Hoheiten. Jeder wollte ihn natürlich zur Strecke bringen. Das ist natürlich auch eine attraktive Beute.
1: Das erklärt vielleicht auch, warum die trotzdem einfach weitermachen konnten, weil das Polizeiaufgebot ist riesig. Trotzdem gehen die beiden weiter auf Beutetour. Am 26. Juni 1970 drehen Lecky und Derks dann ihr Millionending, wie die Zeitungen später schreiben. Am helllichten Tag muss ein VW-Bus der städtischen Sparkasse auf der Taunusstraße in Offenbach plötzlich scharf bremsen. 2 Autos blockieren die Fahrbahn. Beide sind gestohlen, wie sich später herausstellt. Kaum steht der VW-Bus, springt ein großgewachsener, maskierter Mann hinter den Autos hervor. Er hat eine Maschinenpistole in der Hand, mit der er den Fahrer und die 3 bewaffneten Sicherheitsleute bedroht. Er lässt sich von den Männern 3 Aktentaschen und ein Geldmäppchen rüberreichen und sitzt nur Minuten später wieder in seinem Opel Caravan. Gemeinsam mit seinen 3 ebenfalls maskierten Komplizen flüchtet der Räuber mit einer Beute von 1 Million Mark in noch nicht registrierten Scheinen. Insgesamt haben Alfred Lecky, Helmut Derks und ihre Komplizen mit ihren Überfällen jetzt rund 5 Millionen Mark Beute gemacht, schätzt der Spiegel damals. Selbst der damalige Ermittlungsleiter muss die exakte Planung des Überfalles loben und sagt bedauernd, ja, das hat alles geklappt. Und die Räuber hätten sogar noch fettere Beute machen können. Das ist so eine kleine Randnotiz, wenn ihnen da nicht der Zufall dazwischen gekommen wäre. Denn nur 2 Minuten nach dem Bus der Sparkasse ist zufällig ein zweiter Geldtransporter auf der Taunusstraße in Offenbach unterwegs. Auch dieser Transporter hat 1 Million Mark in Scheinen und Münzen geladen. Doch der Fahrer sieht aus der Ferne den VW-Bus vor den anderen beiden Autos stehen und wendet, weil er den Überfall für einen Verkehrsunfall hält und nicht im Stau stehen will. Blöd gelaufen für die beiden in dem Fall. Und der Bundesinnenminister schäumt natürlich, Genscher wieder. Er setzt sich über Ländergrenzen und Zuständigkeiten hinweg und spannt neben dem Bundesgrenzschutz auch das Bundeskriminalamt für die Suche nach den beiden Ausbrechern ein. Das hat es vorher in Deutschland noch nie gegeben. Der Presse erklärt Hans-Dietrich Genscher damals, der reisende Gewalttäter soll an diesem Beispiel sehen, dass er keine Chance hat. Ja, und tatsächlich ist es jetzt auch so, dass das endlich zumindest ansatzweise zu einem Erfolg führt. Denn Alfred Lecky, wir wissen das, lebt ja mittlerweile hauptsächlich in Spanien und da genießt er das spanische Nachtleben ein bisschen zu sehr. In den Bars und in den Clubs wirft der gut aussehende Deutsche mit den dunklen Haaren mit Geld um sich und gibt den hübschen Mädels an der Theke ein paar Runden zu viel aus. Das fällt irgendwann auf. Außerdem hat das BKA mittlerweile die spanische Guardia Civil informiert, weil sie den Ausbrecherkönig in Spanien an der Costa del Sol vermuten. Das heißt, es gibt schon eine kleine Spur dahin. Die spanische Polizei setzt Kommissar Antonio Pardo Ruiz auf Alfred Lecky an und der entdeckt Lecky tatsächlich eines Nachts auf dem Parkplatz eines damals total angesagten Clubs, dem Club Metro am Stadtrand von Malaga. Lecky steigt gerade unter dem roten Neonschild des Clubs in seinen Wagen, als er die beiden Polizisten in ihrem Renault bemerkt. Lecky springt in seinen schneeweißen Mercedes und rast mit quietschenden Reifen davon. Kommissar Ruiz erinnert sich später, es war ein ungleicher Kampf. Er mit seinem großzylindrigen Wagen und wir mit einem alten Renault. Als Alfred Lecky genug Vorsprung hat, wendet er seinen Wagen und rast seinen Verfolgern entgegen, wie um die Polizei auszulachen. Er ist mal wieder entkommen. Trotzdem wird ihm Europa langsam zu heiß. Er hat sich bereits mehrere gefälschte Pässe besorgt und wartet jetzt nur noch auf die passende Gelegenheit, sich mit seiner Beute nach Lateinamerika abzusetzen. In spätestens 3 Wochen, so hat er das geplant, ist er hier weg. Aber dann macht ihn sein Knastkumpel Helmut Derks einen Strich durch die Rechnung. Derks wird am 2. Juli 1970 festgenommen. Die deutschen Behörden setzen einen V-Mann auf Derks an, um ihm Informationen über seinen Komplizen Lecky zu entlocken. Vielleicht ganz kurz für die Leute, die jetzt nicht so häufig den Tatort gucken und die vielleicht nicht wissen, was ein V-Mann ist. Also ein V-Mann und eine V-Frau, das sind Privatpersonen, die für die Behörden arbeiten, ohne dort angestellt zu sein. Diese Zusammenarbeit ist langfristig, im Gegensatz zu einem Informanten, der mal so zwischendurch Tipps gibt. Dabei haben die V-Leute immer einen VP-Führer als Kontaktperson in der Behörde, die ihnen dann auch Anweisungen gibt und sie bezahlt, meistens in bar natürlich. Interessant fand ich, dass die V-Leute ihre Einkünfte nicht versteuern dürfen, weil dann wird ja die Tarnung auffliegen. Aber weil wir in Deutschland sind, führen die Behörden pauschal erstmal 10% der Bezahlung an die Finanzbehörden ab, weil ne, muss ja alles seine Ordnung haben. Und 10% Steuersatz ist, glaube ich, also rein steuerlich, sagen wir mal so, wäre es eine gute Idee, als V-Mann oder V-Frau zu arbeiten. Und auch interessant, während ihres Einsatzes dürfen V-Leute strafbare Handlungen begehen, um ihre Tarnung aufrechtzuerhalten. Und manchmal bleiben V-Leute innerhalb ihrer Tarnung eben nicht im Hintergrund, sondern rufen sogar aktiv zu Straftaten auf. Das nennt man dann Agent Provocateur. Das wird dann natürlich rechtlich irgendwann schwierig. Und deshalb gibt es vor allem in den vergangenen Jahren immer wieder Diskussionen darüber, ob der aktuelle Einsatz von V-Leuten nicht vielleicht sogar verboten werden sollte. Aber zurück ins Jahr 1970. In unserem Fall ist der V-Mann zumindest unter True-Crime-Fans ziemlich bekannt. Es handelt sich um einen Privatdetektiv mit dem schönen Namen Werner Maus. Hast du den Namen schon mal gehört? Kennst du den?
0: Oh, den haben wir schon ein paar Mal gehört. Also eine schillernde Figur.
1: Vielleicht mal ganz kurz zum Hintergrund. Maus ist ein ganz spannender Charakter, ja, der in sehr viele spektakuläre Verbrechen in Deutschland involviert war. Maus wird 1940 als Sohn eines Hemdenfabrikanten in Essen geboren. Sein Vater stirbt kurz nach Kriegsende und hinterlässt Maus und seiner Mutter mehr Schulden als irgendetwas anderes. Also muss Werner Maus ziemlich schnell eigenes Geld verdienen und schlägt sich mit den verschiedensten Jobs durch. Er arbeitet als Pferdewirt, als Staubsaugervertreter, als Privatdetektiv, wo er irgendwie fremdgehenden Ehemännern hinterher spitzelt. Und irgendwann bietet er sich Unternehmen und Bundesbehörden als Agent an. Und von dem Geld aus diesen teils ja doch halbseitenden Aufträgen kauft er sich ein Jahr und irgendwann sogar ein eigenes Kleinflugzeug und schreibt da eigener Flugeinsatz in ganz Europa auf seine Visitenkarte. Also Bescheidenheit ist seine Sache nicht. Und als das BKA 1970 seine Hilfe anfordert, um Alfred Lecky und Helmut Derks zu finden, arbeitet Maus schon seit einigen Jahren mit den Behörden zusammen. Er wird da anerkennend die Institution M genannt. Man muss allerdings auch sagen, dass der Kollege Maus später unter anderem in den illegalen Parteispendenskandal der CDU verwickelt wird. Und sein Name ist auch im Zusammenhang mit den Panama Papers aufgetaucht. Also er wird wegen Steuerhinterziehung angeklagt. Das ist, ja, wie du schon gesagt hast, eine sehr, sehr schillernde Persönlichkeit. Und genau dieser Werner Maus wird am 2. Juli 1970 auf den festgenommenen Helmut Derks angesetzt und soll ihm unter falschem Namen als Zellenkumpan in der Untersuchungshaft Informationen über seinen Komplizen Lecky entlocken. Der Plan des BKA geht auf, Derks packt tatsächlich aus. Am 4. Juli 1970 warten dann frühmorgens mehr als ein Dutzend schwer bewaffnete Polizisten vor dem Apartment von Lecky im spanischen Nobelort Marbella. Kommissar Ruiz erkennt den weißen Mercedes mit Düsseldorfer Kennzeichen auf dem Parkplatz der Apartmentanlage sofort. Es ist nämlich der Wagen, mit dem ihm Alfred Lecky erst wenige Tage vorher vor der Nase weggefahren ist. Damit ihm das nicht wieder passiert, lässt Ruiz die Luft aus allen vier Reifen. Aber das ist gar nicht nötig. Als der dunkelhaarige Lecky in einem weißen Poloshirt vor die Tür des Apartmentkomplexes auf den Parkplatz tritt und das riesige Polizeiaufgebot sieht, hebt er die Hände hoch und lässt sich ohne Widerstand festnehmen. Am Ende ist es so, dass er verpfiffen wurde. Vielleicht kannst du mal sagen, das ist, glaube ich, für den Gangster das Schlimmste, was einem passieren kann eigentlich.
0: Naja, das ist vielleicht für uns so das Schlimmste, was passieren kann. Das ist ja nicht ungewöhnlich. Es ist ja das Häufigste, dass jemand verpfiffen wird. Lecky galt als der Drahtzieher, Lecky galt als der Intellektuellere. Lecky war sozusagen das Gesicht für diese ganze Fahndung und so weiter. Und wenn man dann manchen Leuten ein Angebot gemacht hat, 10 Jahre weniger, 5 Jahre weniger und so weiter, da wird schon schnell gesungen. Also ich habe das einige Male erlebt. Ich habe auch natürlich manchmal die Enttäuschung von einigen erlebt darüber, dass halt eben Kumpels, mit denen sie doch irgendwie lange unterwegs waren, auf deren Verschwiegenheit man vertraut hat, dann letztendlich doch gesungen haben. Aber hier kam wohl beides zusammen. Offenbar ein pfiffiger V-Mann und natürlich auch wahrscheinlich ein Angebot. Und in dem Moment, wo er da vor die Tür kommt und sieht sich einem übermächtigen Polizeiaufgebot gegenüber, da war er natürlich auch clever genug, sich zu ergeben, weil gerade die spanische Guardia Civil hat in diesen Zeiten nicht lange gefackelt.
1: Ganz interessant finde ich auch, dass Derks angeblich der Polizei geraten haben soll, dass es vielleicht besser wäre, wenn ihn Lecky nicht lebend in die Hände fallen würde. Also so als kleine Andeutung. Und das ist natürlich wahrscheinlich nicht schön, wenn dein engster Vertrauter und Komplize dich über tot sehen will.
0: Das war ja auch vielleicht naheliegend zu sagen, okay, wenn am Ende stehen beide vor Gericht und jeder ist Zeuge in der Sache des anderen, tritt da als Zeuge und als Belastungszeuge auf. Klar hätte sich Derks möglicherweise gewünscht, dass dein Kompagnon erschossen wird, dann hast du auch nicht das Problem, weil der wusste natürlich auch, dass er als Zinker dann irgendwo im Knast sitzt, dass irgendwo rauskommt, dass er Lecky verraten hat, dass Lecky irgendwo sitzt und erzählt, weil wie das ist so, jeder liebt den Verrat, aber keiner den Verräter, so ist das.
1: Ja, und es gibt noch einen anderen Grund dafür, das könnte einen anderen Grund geben, es gibt nämlich Gerüchte, dass Derks die Idee hatte, sich das komplette ergaunerte Geld unter den Nagel zu reißen und damit er eben mit Lecky nicht teilen muss, hat er gehofft, dass er das irgendwie so hinkriegen kann. Und noch Jahre später ist Alfred Lecky sehr verbittert darüber, dass sein Komplize ihn verraten hat. Wir sind so viele Monate rumgereist und haben ja auch einiges zusammen gemacht. Und dann verraten zu werden von ihm, das ist keine sehr gute Erinnerung, wird er später sagen. Lecky kommt erstmal in Spanien in Untersuchungshaft. Die spanische Justiz wirft ihm nämlich Urkundenfälschung vor. Unter einem Berg von Kissen vor dem Kamin finden die Ermittler eine schwarze Aktentasche mit 280.000 Mark in Bar. Außerdem entdecken sie in der Wohnung 30 gefälschte Pässe. Alfred Lecky kommt in das Gefängnis der spanischen Stadt Malaga. Das riesige Gebäude stammt aus dem 18. Jahrhundert und wurde seitdem kaum renoviert. Es gilt als eines der schlimmsten Gefängnisse in ganz Europa. Lecky kommt in eine Kellerzelle ohne Tageslicht und ohne Möbel, nur mit einem Loch im Boden als Toilette. Er schläft nackt auf dem Betonboden. Ein Bett oder auch nur eine Bettdecke gibt es nicht. Warst du auch schon mal in solchen altmodischen Knästen, gibt es das heute überhaupt noch?
0: Nein, also das, was du jetzt da gerade erzählst, das gibt es definitiv nicht mehr. Aber man muss natürlich überlegen, jemand, der als Ausbrecherkönig gilt, als skrupellos gilt, der wurde natürlich damals unter speziellen Sicherungsmaßnahmen untergebracht. Das heißt, keine Möbel, aus denen man irgendwas bauen kann, waffenähnliche Sachen, um auf die Bediensteten loszugehen. Also heute gibt es solche, natürlich nicht feuchte Kellerräume, sondern heute gibt es diese besonders gesicherten Hafträume oder die sogenannten Schlichtzellen. Schlicht kommt von wirklich schlicht, einfach, überschaubar. Mhm. Da gibt es also beispielsweise keine mobilen Möbel, sondern das ist sozusagen gemauert. Die Toilette ist vandalensicher. Also da kann man nicht ausbrechen, nicht abbrechen. Der Spiegel ist aus Metall, den kann man auch nicht von der Wand nehmen. Die gibt es heute auch. Da werden besonders gefährliche Inhaftierte untergebracht. Am Anfang jedenfalls, bis man so ein bisschen weiß, wohin die Reise geht. Und sowas Ähnliches gab es bestimmt auch in diesem alten Gefängnis. Und das war natürlich noch viel weniger komfortabel, als es das heute gibt.
1: Ja, interessant finde ich, dass Lecky auch hier versucht abzuhauen. Du hast ja gerade die Sicherungsmaßnahmen schon geschildert. Und der ist wirklich auch sehr sportlich, schwingt sich über eine Querstange an seinem Fenster mehrere Meter bis zur Außenmauer des Gefängnisses. Dort kann ihn allerdings dann ein bewaffneter Wachmann stoppen. 4 Monate später, am 2. November 1970, landet Lecky mit einer Bundeswehrmaschine auf dem Frankfurter Flughafen. Die spanische Regierung hat dem Auslieferungsantrag der deutschen Behörden stattgegeben. Von da an wechselt Lecky in knapp 3 Jahren 12-mal die Haftanstalt, bis nicht mal mehr sein Verteidiger weiß, in welchem Gefängnis sein Mandant gerade einsetzt. Die meiste Zeit sitzt Alfred Lecky in Isolationshaft. Die Behörden wollen unbedingt verhindern, dass er nochmal flüchtet. Im Hamburger Gefängnis Fuhlsbüttel schreibt er 1973 über diese Zeit: Ich habe mich gefragt, wann ich für das Irrenhaus reif bin. Man fängt an, am Tage zu spinnen. Morgens wird man wach und denkt, dass man nachts mit einem Gorilla gekämpft hat. So zerschlagen fühlen sich die Knochen an. Jahrelange Isolation macht jeden Menschen mit der Zeit verrückt. Im Schwurgerichtssaal 101 des Essener Landgerichts wird Alfred Lecky im April 1972 der Prozess gemacht, der nur 3 Tage dauern wird. Lecky gesteht alles, wiederholt aber nochmal, dass er den Polizisten Klein nicht töten wollte. Die Angst, wieder ins Gefängnis zu kommen, hat ihn durchdrehen lassen, so erzählte er es vor Gericht. Ich bin nicht haftgewohnt. Andere finden sich damit ab, aber ich kann nicht hinter Gittern leben. Er wird wegen Mordes zu einer lebenslangen Freiheitsstrafe verurteilt. Für die Raubüberfälle bekommt er nochmal 15 Jahre. Als erstes kommt Lecky nach dem Urteil in die JVA Werl im Kreis Soest in NRW. Das Personal dort hat ein besonderes Auge auf ihn. Jeden Abend wird von außen eine Stahlplatte am Fenster seiner Zelle angebracht, damit Lecky nicht die kleinste Chance hat zu fliehen. Jeder hier im Gefängnis kennt ihn. Er gehört zum Hochadel der deutschen Kriminalität, wie sich ein Justizvollzugsbeamter später erinnern wird. Aber auch hier schmiedet Alfred Lecky wieder Fluchtpläne. Seine Schwester soll ihm eine Waffe besorgen und er will dann Geiseln nehmen. Das wäre damals die erste Geiselnahme im deutschen Vollzug gewesen. Aber sein Plan fliegt auf und Lecky wird 1973 in die JVA Rheinbach bei Bonn verlegt. Hier wird er mehr als 10 Jahre bleiben. Ja, mit 2 Unterbrechungen.
0: Unterbrechungen meinst du diese Ausbrüche natürlich, oder?
1: Ja, ganz genau. In Rheinbach bessert sich die Lage für Alfred Lecky langsam. Durch die Strafrechtsreform werden seine Haftbedingungen nach und nach gelockert und irgendwann gilt Lecky sogar als Mustergefangener. Er spielt Schach und Tischtennis und liest viel, am liebsten Bücher über Archäologie. Trotzdem wird er weiter scharf bewacht und die 5 Meter hohe Anstaltsmauer ist selbst für ihn unüberwindbar. Am 4. Oktober 1983 hat Alfred Lecky insgesamt schon 13 Jahre Knast hinter sich. Er ist krank, sogar über eine vorzeitige Entlassung wird nachgedacht. Um ihn darauf vorzubereiten, soll er für einen Tag Ausgang in Freiheit bekommen, natürlich in Begleitung. Weil sein damaliger Betreuer an diesem Tag keine Zeit hat, wird Lecky von einem unbewaffneten Justizvollzugsbeamten begleitet. Die beiden gehen zum Mittagessen in die Cafeteria des Kaufhauses Hertie in Bonn. Dort herrscht großes Gedränge, also schlägt der Beamte vor, dass er schon mal nach einem freien Tisch suchen könne und Alfred Lecky sich währenddessen an der Theke anstellt. Für Lecky ist das die Chance, auf die er seit Jahren gewartet hat. Mehr noch, für ihn ist es eine Frage der Ganovenehre, jetzt abzuhauen, sonst hätten ihn seine Mithäftlinge später im Knast ausgelacht. Also spaziert er in aller Ruhe davon, nimmt die Rolltreppe nach unten und verschwindet im Gewühl der Fußgängerzone. Ich frage dich jetzt mal, weil du ja auch jahrelang in Haftanstalten gearbeitet hast, das ist schon sehr, sehr, sehr, sehr, sehr peinlich für eine JVA, wenn sowas passiert, oder?
0: Naja, gut, was heißt peinlich für die JVA? Ich meine, man darf eines nicht vergessen. Offenbar hat Lecke sich in diesen 13 Jahren gut geführt. Als er diese Ausführung hatte, das ist ja, der ist ja nicht gefesselt gewesen. Offenbar gab es vorweg schon Ausführungen mit Bewachung und auch Ausführungen, wo Lecky gefesselt ausgeführt wurde. Offenbar war er schon auf so einem guten Weg nach draußen, dass er tatsächlich ohne Fessel und auch nicht an einen Beamten angebunden sozusagen in die Stadt ausgeführt werden konnte. Das sind so die letzten Maßnahmen, bevor man jemanden sogar ohne Begleitung in die Stadt lässt. Das wäre dann als nächstes gekommen. Und da ist es ja nicht ungewöhnlich, dass der ein oder andere nicht mehr zurückkommt oder verschwindet, weil je öfter man draußen gewesen ist, vorweg in Begleitung oder auch alleine und so weiter, desto schwieriger ist es, wieder zurückzukommen. Ich kann mich an Fälle erinnern, dass Leute tatsächlich, also wirklich wenige Wochen, bevor sie ohnehin entlassen worden wären, dann abgehauen sind, weil sie sagten, ich konnte nicht mehr zurück, ich war wieder draußen gewesen, diesmal konnte ich mir nicht vorstellen, wieder zurückzugehen. Und natürlich ist es so, und das hat Lecky ja selber auch gesagt, von ihm wurde natürlich auch was erwartet. Also sag mal so, alle haben ihn immer nur als den gesehen, der jede Gelegenheit dazu nutzt, zu verschwinden und so weiter. Und das ist auch nichts ungewöhnlich, dass er sozusagen nicht seinem vertrauten Betreuer weggelaufen ist, sondern einem Fremden weggelaufen ist. Also weil da gab es sozusagen keine Absprache auf Ehre im Sinne von, ich verspreche dir, ich mache nichts, und dann macht man auch nichts, sondern da kam einiges zusammen. Ich glaube, es kam in erster Linie eben darauf an, dass es ihm immer schwerer gefallen ist, zurück in den Knast zu gehen, auch kurz vor der Entlassung, die bei ihm natürlich nicht zu einem festen Zeitpunkt festgelegt ist. Also er hatte ja lebenslang plus 15 Jahre. Also er hätte sicherlich noch mal 3-4 Jahre warten müssen. Das hat er nicht ausgehalten. Und er war auch natürlich auch seinem Renommee bei den Mitgefangenen etwas schuldig. Von wegen, hey, Alfred, du hattest alle Möglichkeiten und du Idiot kommst wieder zurück. Bist du eigentlich doof?
1: Ja, eine Frage der Ganoven-Ehre trifft es, glaube ich, ganz gut. Die Medien stürzen sich natürlich auf diese Geschichte. Die Welt schreibt damals zum Beispiel, der Fall Lecky wird zum Justizskandal. Und wieder wird bei Aktenzeichen XY nach Deutschlands Ausbrecherkönig gesucht, doch ohne Erfolg. Alfred Lecky versteckt sich in einem kleinen Dorf an der Mosel. Hier bekommt er mehrfach Besuch von seinen alten Betreuern und kann endlich wieder seinem größten Hobby nachgehen, dem Motorradfahren, natürlich ohne Führerschein. Lecky ist glücklich, seine Magengeschwüre und seine Herzschmerzen spürt er schon nach wenigen Stunden in Freiheit nicht mehr. Aber dann passiert, was irgendwie passieren musste. Lecky baut mit seinem Motorrad einen Unfall und verletzt sich schwer am rechten Bein. Unter falschem Namen checkt er in einem Krankenhaus ein, um sich dort behandeln zu lassen. Doch er merkt sofort, dass einer der Pfleger ihn erkannt hat. Also flüchtet Lecky wieder mit einer klaffenden Wunde am Bein. Alfred Lecky schafft es, seinen ehemaligen Gefängnisbetreuer zu überreden, ihm zu helfen. Und der besorgt ihm tatsächlich einen Arzt, der Alfred Leckys Knieverletzung behandeln soll. Ohne ihn natürlich zu verraten. Das ist was, was ich mir nur schwer vorstellen kann, warum jemand, der für ein Gefängnis arbeitet, so handelt. Kannst du das nachvollziehen?
0: Naja, es ist auf den ersten Blick schwer nachzuvollziehen, aber wir wissen aus dieser und auch anderen Gelegenheiten, dass es manchmal irgendwie sozusagen so eine ganz seltsame Beziehung entsteht zwischen Insassen und seinem Betreuer. Du darfst eines nicht vergessen, resozialisieren aus das Eingehen von sozialen Kontakten mit Verbrechern und Dissozialen. Das heißt, du bist auch emotional irgendwie, du musst dich immer wieder mit den Menschen auseinandersetzen, du musst ihnen vertrauen. Und manche dieser Betreuer überschätzen sich, weil die sagen, bei mir macht er das nicht. Wenn er mir das Ehrenwort gibt, daran hält er sich. Und das Verrückte ist, das hat Lecky in mancher Hinsicht auch getan. Und natürlich war er auch, wie viele nach ihm, denen es auch gelungen ist, Gefängnispersonal irgendwo mit in die Pläne einzubeziehen, hatte er eine hohe Suggestivkraft. Also er konnte Leute überzeugen. Also ich kann es mir nicht vorstellen, dass ich einen zu Hause operieren würde, der mir gebracht wird von einem Gefängnisbetreuer.
1: Das wäre meine nächste Frage gewesen.
0: Nein. Also ich glaube, das käme mir nicht in Sinn. Man muss schon wissen, auf welcher Seite man steht.
1: Ja, also man hätte ja zumindest ihn versuchen zu überreden oder zu überzeugen können, dass er sich stellt, aber das macht Lecky natürlich nicht. Er taucht in Köln unter und nimmt sich eine Wohnung in der Dasselstraße im belgischen Viertel. Der Ausbrecherkönig ist vorsichtig geworden. Seitdem ihn sein Kumpel Helmut Derks verraten hat, traut er niemandem mehr. Jedes Mal, bevor er aus dem Haus geht, wischt er alle Fingerabdrücke in seiner Wohnung weg. Auf Krücken geht er in die Spielhallen in der Friesenstraße oder fährt mit dem Fahrrad durch die Stadt bis zum 11. Dezember 1984. Alfred Lecky hat seit seiner Flucht aus Rheinbach insgesamt 433 Tage in Freiheit verbracht und heute möchte er gerne ins Kino gehen. Er hat sich das Kapitol am Kölner Hohenzollernring ausgesucht. Vor dem Kino schaut er sich die Plakate der aktuellen Streifen an. Frankenstein Junior läuft oder Auf der Suche nach dem grünen Diamanten mit Michael Douglas. Lecky schlendert wieder auf die andere Seite des Rings, wo er sein Fahrrad an eine Laterne gekettet hat. Er hat ja Zeit. Was er nicht weiß, ein ehemaliger Mithäftling aus Rheinbach hat ihn vor dem Kino erkannt und einer Zivilstreife der Polizei Bescheid gegeben. Bei 13.000 Mark Belohnung hört die Ganoven-Ehre wahrscheinlich irgendwann auf. In der Seitenstraße am Klapperhof, knapp 100 Meter vom Kino entfernt, stoppen Lecky zwei Polizisten. Die können erst gar nicht glauben, dass dieser etwas klapprige, ungepflegte und humpelnde Mit-40er mit dem Schnurrbart und dem rostigen Fahrrad und wirklich der in ganz Deutschland gesuchte Polizistenmörder ist. Aber er ist es. Das wird den Ermittlern spätestens dann klar, als sie in Leckys Mantel einen Revolver und einen gestohlenen Ausweis finden. Lecky muss also wieder dahin zurück, wo er ja nun gar nicht hin will, nämlich in den Knast. Und auch etwas, was du gerade schon angesprochen hast, es war ja eine vorzeitige Entlassung zumindest in Sicht. Die war mal angedacht für 1985. Die ist jetzt allerdings vom Tisch. Ja. Lecky hat sich seine Chance auf Freiheit selbst verbaut. Behörden mögen jetzt nicht unbedingt Ausbrecher. Lecky wird wieder von Gefängnis zu Gefängnis geschoben. Erst Köln, dann Düsseldorf und dann wieder Rheinbach. Und auch die Personen, die ihm auf der Flucht geholfen haben, müssen sich verantworten. Eine seiner ehemaligen Betreuerinnen, die Lecky auf seiner Flucht getroffen und geholfen hat, wird angeklagt. Ihr Verteidiger, der Staranwalt Rolf Bossi, erwirkt aber einen Freispruch. Das ist ein spannendes Urteil, finde ich, denn es bedeutet im Prinzip, wenn jemand Hilfe braucht, dann sollte man ihm helfen, selbst wenn es ein Gefangener auf der Flucht ist. Währenddessen leidet Alfred Lecky immer noch an den Folgen seiner Motorradverletzung. Die Kniewunde hat sich entzündet und er befürchtet, dass ihm sein rechtes Bein amputiert werden muss. Lecky ist ein körperliches Wrack. Also willigt die Anstaltsleitung in Rheinbach ein, ihn am 25. August 1986 mit einem Hubschrauber in die Bonner Uniklinik zu fliegen. In der chirurgischen Abteilung wird bei Lecky eine Knochenmarksentzündung und ein offener Bruch am rechten Unterschenkel diagnostiziert. Er muss operiert werden. Danach ist Deutschlands Ausbrecherkönig wochenlang ans Bett gefesselt, bewacht von Vollzugsbeamten der JVA Rheinbach, die ihn rund um die Uhr ja überwachen sollen. Und Alfred Lecky scheint ein absoluter Musterpatient zu sein. Mit seinen Bewachern spielt er Karten und lacht mit ihnen. Man kennt sich schließlich seit Jahren. Und auch das Krankenhauspersonal schwärmt von dem berühmten Patienten. Er war nett, er war charmant, er war zuvorkommend. Wir haben alle nicht geglaubt, dass Lecky so ein Vorleben hat, erinnert sich eine Krankenschwester später. Bis zum 21. September 1986, dem letzten großen Coup des Ausbrecherkönigs. An diesem Abend läuft in der ARD der Tatort, sie werden ihn Mischa nennen, aus Österreich. Lecky und sein Bewacher wollen sich den Krimi in Leckys Krankenzimmer zusammen anschauen, aber vorher geht der Vollzugsbeamte noch auf den Flur, um eine zu rauchen. Sein Häftling liegt seit 2 Wochen im Bett. Was soll da schon passieren, denkt er sich. Was der Beamte nicht weiß, Alfred Lecky hat heimlich gehen geübt, immer dann, wenn einer seiner Bewacher ihn für eine Zigarette alleine gelassen hat. Also springt Lecky jetzt aus dem Bett, schnappt sich eine Wäscheleine aus dem Schrank und die Handschellen, die der Beamte im Zimmer liegen gelassen hat. Auch das ist ja etwas, was wahrscheinlich eher nicht passieren sollte, dass man als Beamter die Handschellen liegen lässt, oder?
0: Nein, das sollte auf keinen Fall passieren. Das ist ziemlich sträflich. Es ist auch mittlerweile so, dass Insassen vom Kaliber Lecky heute immer von 2 Beamten und das ständig und unmittelbar, wie das in der Terminologie heißt, bewacht werden. Also wenn tatsächlich mal ein Beamter pinkeln gehen muss, dann ist immer noch der zweite da. Dass also heute einer alleine gelassen wird, damit einer mal vor der Tür eine raucht und so weiter, das sind ja meistens dann nicht eine, sondern zwei oder drei, das dauert alles. Und ich habe das auch schon selber erlebt, dass man ganz überrascht war, dass einige Leute, von denen man glaubte, dass sie gelähmt seien, plötzlich sehr flink und behende unterwegs gewesen sind.
1: Ja, so ist es in dem Fall auch. Also während der Beamte glaubt, dass Lecky brav im Bett liegt, weil er sich wahrscheinlich gar nicht bewegen kann, versteckt Lecky die Handschellen und die Wäscheleine unter seiner Bettdecke. Und da kommt der Beamte auch schon wieder ins Zimmer. Leckys Bewacher trinkt einen Tee und macht es sich auf dem Stuhl neben dem Krankenbett gemütlich. Die beiden wollen ja Tatort gucken. Und die bekannte Titelmelodie kommt aus dem Fernseher, das Fadenkreuz aus dem Logo erscheint. Und dann schläft der Beamte irgendwann ein. Gut, da gibt's jetzt zwei mögliche Gründe für. Entweder war der Tatort nicht besonders spannend. Das mag ja auch mal passieren, wenn es jetzt kein Kölner Tatort ist, ne? Also, ja. Habe ich mal gehört. Oder eben Alfred Lecky hat ihm Beruhigungsmittel in den Tee gemischt. Das wird allerdings nie geklärt. Als der Bewacher aufwacht, ist er mit Handschellen und einer Wäscheleine an den Stuhl gefesselt und Alfred Lecky hat seine Pistole in der Hand, die er ihm im Schlaf abgeluchst hat. Kein Mucks, sagt Lecky zu seinem Bewacher. Dann nimmt er ihm auch noch seinen Autoschlüssel ab und öffnet die Balkontür. Beim Sprung vom Balkon springt Leckys frisch operierte Wunde wieder auf. Kurze Zeit bleibt Alfred Lecky am Boden liegen, fast ohnmächtig vor Schmerz, aber trotzdem schafft er es, auf dem Krankenhausparkplatz den Wagen des Vollzugsbeamten zu finden und in die Nacht zu verschwinden. Das Auto wird erst 5 Stunden später am Bonner Hauptbahnhof gefunden. Nach 17 Jahren Knast hat Alfred Lecky es mal wieder geschafft, abzuhauen. Und ich muss sagen, ich habe mich selber dabei jetzt erwischt zu denken, es ist schon irgendwie bewundernswert, sowas auf die Beine zu stellen. Wie geht's dir damit?
0: Naja, gut, es ist schon, hat schon eine beeindruckende Strecke hingelegt. Bewundernswert. Man kann auch sagen, bedauerlich, vor allem für die Beamten, die offensichtlich auch ihren Job immer nicht so ganz ernst genommen haben. Also ich glaube, das große Problem ist, dass man solche Stars, das war ja Lecky, war ja nochmal ein Star, und die kommen dann sozusagen sehr beeindruckend in die Gefängnisse und dann erlebt man die unaufgeregt, souverän, jovial, verlässlich und so weiter. Und dann, ja, ist alles gut. Und die verstehen es natürlich auch immer wieder, die Bewacher einzulullen. Also irgendwie so mit der Art und Weise, hey Junge, komm, geh ruhig rauchen. Also er hat jede Schwachstelle, das muss man einfach so sagen, jede Schwachstelle, die sich geboten hat in seiner Zeit im Gefängnis, die hat er auch genutzt.
1: Das kann man so sagen. In der Zwischenzeit im Krankenhaus wundert sich eine der Krankenschwestern über ein seltsames Klopfen auf dem Flur. Vielleicht ein Patient, der nicht an seine Klingel kommt, denkt sie, und schaut nach und nach in jedem Zimmer nach dem Rechten. Nur in einem Zimmer nicht, in dem Zimmer von Alfred Lecky, weil der wird bewacht. Genau, er wird bewacht. Da braucht sie ja eigentlich nicht gucken. Und erst nach 20 Minuten, als es dann immer noch klopft, denkt sie, ja, ich gucke vielleicht doch mal besser nach und öffnet die Tür zu dem Krankenzimmer, in dem Lecky eigentlich liegen müsste. Und zuerst denkt die Krankenschwester, sie ist in einem schlechten Film. Leckys Bewacher sitzt gefesselt im Sessel. Auf dem Fernseher kommt gruselige Musik. An der offenen Balkontür wehen die Vorhänge im Wind. Und Deutschlands berühmtester Ausbrecher ist wieder mal über alle Berge. Die Presse überschlägt sich natürlich am nächsten Tag mit ihren Schlagzeilen. Jetzt spielt er mit der Polizei Katz und Maus, titelt der Kölner Express. Und der Fall hat auch erste Konsequenzen. Zeugen werden befragt, die sich erinnern, dass es in Alfred Leckys Klinikzimmer zuging wie in einem Taubenschlag. Immer wieder kamen Besucher für den Häftling, die aber nirgends protokolliert wurden. Und das ist ja auch so ein Punkt, wenn man davon ausgeht, dass er seinen Bewacher ja betäubt hat, muss er ja dieses Betäubungsmittel irgendwo hergehabt haben. Auch eine der offenen Fragen in diesem Fall. Der Direktor der JVA Rheinberg wird versetzt. Es werden Ermittlungen gegen einige seiner Mitarbeiter eingeleitet. Und am Mittwoch nach Leckys Flucht kommt der nordrhein-westfälische Justizausschuss zu einer Sitzung zusammen, die von Journalisten umlagert wird. NRW-Justizminister Rolf Krumsiek wird von den Reportern gefragt, ob er Alfred Lecky kennt. Und der Justizminister antwortet trocken, ja, flüchtig.
0: Gute Antwort.
1: Das ist eine sehr gute Antwort. Ja, Deutschlands Ausbrecherkönig hat mal wieder zugeschlagen. Allerdings muss man sagen, dass er sehr, sehr schwer angeschlagen ist. Lecky braucht Wochen, bis seine Verletzung heilt und er wieder auf die Beine kommt. Währenddessen wird in Bonn eine Sonderkommission eingerichtet, doch die Polizisten finden keine Spur. Irgendwann übernimmt das BKA die Ermittlungen, wie schon 1970. Die Fahnder konzentrieren sich vor allem auf zwei Personen, von denen sie denken, dass sich Alfred Lecky irgendwann bei ihnen meldet. Eine Freundin von Lecky in München und seine Schwester Helga in Berlin, die ihren Bruder währenddessen im Fernsehen verteidigt. Wochenlang überwachen die Ermittler Telefone, lesen heimlich Briefe mit und überwachen die beiden Frauen, bis Leckys Schwester Helga zum Telefon greift und auf Sylt eine Ferienwohnung mietet für zwei Personen. Die Polizei ist sich sicher, jetzt haben wir ihn. Alfred Leckys erster Urlaub auf Sylt dauert genau 147 Minuten. Seine Schwester hat für ihn und sich ein schickes Apartment in einem Haus aus rotem Backstein gemietet in der Dirkstraße 8 in Tinnum, etwa eine halbe Stunde zu Fuß vom Strand entfernt. Pünktlich um 17 Uhr checken ein Mann Ende 40 mit Brille und Hut und eine Frau mit turmhoch toupierten Haaren in der Wohnung ein. Das Apartment ist bis zum 3. Januar gemietet. Silvester auf der Insel. Ja, das wäre doch was. Doch draußen warten schon die Beamten des BKA und zwei mobile Einsatzkommandos, ausgerüstet mit Maschinenpistolen und kugelsicheren Westen. Und die warten darauf, dass es endlich dunkel wird. Knapp zwei Stunden später wird Deutschlands Ausbrecherkönig festgenommen. Es ist der 20. Dezember 1986 und Lecky ist wieder gefasst, nach fast genau drei Monaten auf der Flucht. Er dankt allen, die ihm auf der Flucht geholfen und unterstützt haben. Da kann man dankbar sein, wenn man Leute trifft, die sagen, Mensch, wir helfen dem mal ein paar Takte. So sagt er das später. Wieder kommt Lecky ins Gefängnis, wieder in die JVA Werl, in der er auch schon mal kurzzeitig eingesessen hat. Kannst du dich noch dran erinnern? Das müsste, glaube ich, die Zeit gewesen sein, als du da schon tätig warst, als ihr den Ausbrecherkönig ein zweites Mal bei euch begrüßen durftet.
0: Also ich weiß natürlich ungefähr, dass in der Zeit immer wieder der Lecky kommt. Und da habe ich zum ersten Mal den Namen Lecky überhaupt registriert, gefragt, wer ist denn das? Ja, der Ausbrecherkönig und so weiter. Und natürlich weiß ich, dass er besondere Aufmerksamkeit genossen hat. Er war ja schon mal da gewesen, man kannte ihn wohl in Werl, nach der Devise, wir hier in Werl, wir sind anders als die in Rheinbach. Hier bei uns ist er nicht abgehauen und bei uns haut er auch nicht ab. Also da war er ja auch schon älter und also auch von diesen Fluchten und von diesen Verletzungen auch gezeichnet. Also unaufgeregt. Aber natürlich jemand, wo man merkte, dass er die besondere Aufmerksamkeit der Justizvollzugsbeamten genoss. Der Werler sagt sich ja, Rheinbach ist im Rheinland und Werl ist in Ostwestfalen. Hier sind wir gut und hier kommst du nicht weg. Und das führt auch dazu, man begegnet ihnen mit Vorbehalten, mit Vorwürfen. Du hast eine ganze Reihe von unseren Kollegen verarscht und bist dafür verantwortlich, dass deren Karriere am Arsch ist. Also hier läuft das nicht. Das geht allen so, die Ausbrecher sind. Und um Lecky geht das schon mal doppelt so. Trotzdem hatte der ja eine Ausstrahlung. So ein Verbrecher ist natürlich auch ein Star. Und ein Knast, der so einen Verbrecher beherbergt, der bekommt natürlich auch einen anderen Stellenwert. Also das Image des Gefängnisses wächst ja auch mit dem Image der Insassen dort, die man dort beherbergt. Und insofern weiß ich, war das so eine Nummer, ey, hier ist Ende. Hier aus Werl jedenfalls haust du niemals ab. Und das hat ja auch geklappt.
1: Ja, von den Schilderungen von damals, ich meine, Lecky war ja körperlich schon schwer angeschlagen, als er die letzten beiden Male geflüchtet ist. Ja, ja. War er wirklich so ein gebrochener Mann, als er dann wiederkam und als ihm klar war, er muss jetzt im Knast bleiben und hat keine Chance mehr rauszukommen?
0: Ach, oder wie hast du das erlebt? Also nein, also was heißt gebrochener Mann? Ich finde das irgendwie, natürlich, der hatte vieles erlebt und natürlich ist es furchtbar enttäuschend, wenn du wieder weggesaved wirst. Also ja, aber ich meine, er war natürlich auch erfahren, was das Fliehen angeht, aber auch wieder zurückzukommen. Ich meine, de facto war er länger im Knast als draußen, das muss man sagen. Ja. So ein Leben auf der Flucht ist ein stressiges Leben. Ich habe einige erlebt, die sind zurückgekommen, die waren manchmal ganz dankbar, dass sie endlich wieder in den Knast gekommen sind. Ich kann mich an einen erinnern, Der hatte Wochen oder Monate lang im Wald gelebt. Der war heilefroh, dass er endlich wieder mal warm und dusche und rasieren und so weiter. Das sind ja eher so Sachen, dass man irgendwann sagt, okay, ich kann mich jetzt mit diesem Leben im Gefängnis arrangieren. Und ich glaube, Lecky ist einer gewesen, der hat es immer wieder auch schnell verstanden, sich auch im Knast ganz schnell anzupassen. Je älter man wird und je länger man im Knast ist, das passiert natürlich auch einem Lecky, desto mehr kann man sich auch damit abfinden.
1: Das, glaube ich, ist tatsächlich in dem Fall so gewesen, denn es dauert nochmal 8 Jahre, bis Alfred Lecky dann wirklich an der Freiheitsluft schnuppern darf. Und in der Zeit macht er zumindest, konnte ich das in der Zeit nicht finden, keine weiteren Ausbruchsversuche. 1994 wird er dann vorzeitig entlassen. Er ist jetzt 56 Jahre alt und hat, wie du schon eben gerade gesagt hast, die meisten davon im Gefängnis verbracht, inklusive der Jahre auf der Flucht. Lecky zieht nach Berlin und versucht dort in dem von seiner Schwester Helga geführten Familienbetrieb mitzuarbeiten. Doch er scheitert. Dem stolzen Mann fällt es in Freiheit schwer, sich anzupassen. Lecky zieht weg von seiner Schwester in eine Wohnung, in ein anonymes graues Mehrfamilienhaus an der Schweter Straße zwischen Pankow und Berlin-Mitte. Der früher so stattliche Lecky leidet unter Altersdiabetes und sieht jetzt eher aus wie 70 als wie Mitte 50. Nach und nach verliert er seine Freunde und Unterstützer. Ein Mann im Rollstuhl, den er bei der Wohlfahrt kennengelernt hat, wird sein einziger Kontakt. Trotzdem hat Lecky große Pläne. Er will nach Mexiko auswandern und Bücher schreiben, aber irgendwie schaffte er es nicht, etwas aus seinem neuen Leben zu machen. Er hat so lange für seine Freiheit gekämpft, dass er jetzt gar nicht mehr weiß, was er damit anfangen soll. Am 17. September 2000 geht dieses traurige Kapitel zu Ende. Alfred Lecky ist gerade mal 61 Jahre alt und mal wieder auf dem Fahrrad unterwegs. Nach einem Unfall am Britzer Damm schaffte er es nicht mehr schnell genug, seine Herztablette zu nehmen und seine Insulinspritze zu setzen. Er stirbt ganz alleine auf einem kleinen Grünstreifen. Spielende Kinder finden seine Leiche. Sein Tod ist der Polizei nur ein Satz in einer Pressemitteilung wert. Der einsame Tod des Ausbrecherkönigs titelt die Presse am Tag danach. Aber Alfred Lecky ist am Ende dort gestorben, wo er immerhin wollte, nämlich in Freiheit. Und das ist ja irgendwie schon traurig, dass er so lange drauf gehofft und gewartet hat, wenn ich erstmal frei bin, dann geht das Leben richtig los. Und dann ist es relativ schnell vorbei.
0: Da ist er ja nicht der Einzige. Also zu einer Entwicklung, dass man, solange man kämpft, solange man um die Freiheit kämpft, schafft man sich ja noch neue Energien heran. Ich habe ganz oft von langstrafig Einsitzenden, also Leute, die lebenslang oder 15 Jahre oder länger, dass die gesagt haben, wissen Sie, Doc, Hauptsache ich komme hier wieder fit und gesund raus. Und so dieses Gefühl, wenn ich hier drinnen erstmal alt werde und krank werde, dann wird mir es schwer fallen, wieder draußen anzuknüpfen. Die Erfahrung, die viele machen, wo ich einige erlebt habe, die wieder zurückgekommen sind im Alter, ist die Einsamkeit. Weil deine einzigen Verbindungen, die du hast nach 26 Jahren Knast, das sind die Leute im Knast. Das sind sogar teilweise Beamte, die du seit 26 Jahren kennst. Das sind ein paar Gefangene, die genauso lange da sind wie du. Das sind ja nicht so sehr viele in so einem Gefängnis, die lebenslang einsitzen.
1: Ja.
0: Irgendwann merkst du, dass du den längsten und wichtigeren Teil deines Lebens hast du im Knast verbracht und die Bilder aus Marbella und die alten Bilder von den geilen Weibern und von den geilen Autos und von den Feten mit Shampoos und alles, das verblasst, weißt du, irgendwann, sie zahlen einen hohen Preis dafür. Das muss man einfach ganz klar sagen, auch wenn es dir immer wieder gelingt, abzuhauen. Aber der Preis, den am Ende jeder bezahlt, ist ja hoch. Du bist einsam. Und am Ende merkst du auch noch die Schwester, die dir lange die Stange gehalten hat. Nee, das geht auch nicht mehr.
1: Ja.
0: So, und dann stirbst du am Ende allein auf einem Grundstreifen. Als ich das gehört habe, damals Lecky ist vom Fahrrad, er ist ja immer nur wirklich Fahrrad gefahren, weil er halt zeitlebens den Führerschein nicht mehr gemacht hat. Ohne großes Aufsehen, mitten in der Stadt, einsam, alleine und ohne Aufmerksamkeit gestorben. Das ist das tragische Ende einer schillernden Verbrecherkarriere.
1: Ja, du hast ihn ja persönlich kennengelernt. Du darfst wahrscheinlich über vieles davon nicht reden, weil das der Schweigepflicht unterliegt. Genau. Aber Vielleicht kannst du trotzdem so ein bisschen mal ganz kurz schildern, was war so dein Eindruck von ihm, als du ihn kennengelernt hast?
0: Es war schon ein auffälliger Gefangener. Für mich damals natürlich war er neu und jung. Etwas ganz Besonderes. Da quasi, man merkt ja, der wurde begleitet von Beamten. Das war ein hochgewachsener Mann, der irgendwie auch so eine natürliche Souveränität ausstrahlte. Mhm. Es war kein Kriecher, das war nicht devot, sondern der trat halt auf wie ein alter Verbrecher. Ja, also an dem habe ich zum ersten Mal gelernt, wie das so ist, wenn so alte, renommierte, bekannte Verbrecher irgendwo an deinen Schreibtisch kommen. Ich fand den auch nicht unangenehm, wobei ich die wenigsten meiner Patienten unangenehm gefunden habe, weil von mir wollten sie ja was. Aber es war halt schon beeindruckend für mich zu sehen, wenn die Runde treten im Freistundenhof, merkte man den Respekt, den er bei den anderen Gefangenen hatte. Da hat er sozusagen auch von seiner Geschichte, von seiner Legende auch gelebt natürlich. Die alten Beamten haben den jungen Beamten erzählt, das ist der Legende, der hat mit dem Derks zusammen damals und der war schon mal hier. Also über die redet man ja auch. Das sind natürlich, sag ich mal, die Stars. Man muss sich das vorstellen wie in so einem Primatengehege. Ja, im obersten Ding sitzt dann sozusagen der alte Silberrücken und erzählt. Aber es war auch ein Mensch, der gelernt hatte, dieses Alleinsein.
1: Ja.
0: Er hatte auch in den langen Jahren der Haft gelernt, souverän die Einsamkeit auszuhalten.
1: Du hast ja gerade schon gesagt, er stand in der Knasthierarchie relativ weit oben oder vielleicht sogar ganz oben. Wie muss man sich jetzt als Nicht-Knastologe diese Hierarchie vorstellen?
0: Ganz oben stehen halt die Leute, die mit der großen Knarre Geldtransporte überfallen, Kriminelle, die Geld ins Ausland geschafft haben. Dieses Kaliber Lecky, Derks, großes Kaliber, rein in die Bank, Geldtransporter, reichlich Beute, geile Autos und dann auch nur ausbrechen. Also das sind sozusagen alle Parameter, um im Ranking im Gefängnis ganz oben zu stehen. So, die stehen ganz oben. Danach kommen vielleicht noch die Totschläger, die Zuhälter. Und dann geht es runter, Einbrecher, Betrüger, also da musst du aber schon gut betrogen haben und gut beschissen haben, also auch. Ich habe mal gesagt, ich habe von manchen Bankräubern mehr betrogen haben und gut beschissen haben, also auch. Ich habe mal gesagt, ich habe von manchen Bankräubern

0: allein aufgrund seiner Delinquenz, der hat ja nichts ausgelassen. Ne? Der hat ja vom Jugendarrest, der war ja Jugendstrafanstalt, bis zu Hochsicherheitsgefängnissen hat er ja wirklich die ganze Karriere mitgemacht. Alles. Ich habe es ja schon mal gesagt, deren Geschichten werden auch erzählt. Das weiß natürlich auch der Gefangene, der das macht, der weiß, dass es auch so ist. Und weil es natürlich meistens auch ein guter Beobachter ist. Und ich glaube, da gehört der Lecky auch mit dazu. Auch einer von der Sorte, der sehr, sehr gut beobachten konnte. Nicht ganz zu Unrecht hast du jetzt über ihn gesprochen, weil er ist schon natürlich auch eine eindrucksvolle Verbrecherpersönlichkeit, würde ich mal so formulieren.
1: Ein verrückter Fall.
0: Oder ist wirklich ein verrückter Fall, weil auf einmal tauchst du ein in diese Historie dieser Zeit, dann nochmal die Änderung in der Strafvollzugsrechtsreform, das Menschenbild, was man auf einmal ein anderes hatte, dass man sagt, oh, die Gesellschaft ist ein Stück weit auch verantwortlich dafür, ob jemand so eine Verbrecherkarriere beginnt oder nicht. Also auch davon hat er sicherlich damals profitiert. Wenn man das heute weiterdenkt bis heute, wie sich das dann wieder geändert hat, zum Paradigmenwechsel, wo man heute sagt, einsperren und Schlüssel wegschmeißen. Das sind schon, finde ich, hochspannende Entwicklungen, die man wunderbar in diesem Fall erzählen kann.
1: Ich habe eine letzte Frage, Joe.
0: Du das.
1: Schon durch. Und zwar möchte ich gerne von dir als absoluten Experten wissen, wenn ich jetzt mal, was ich natürlich nicht hoffe, in den Knast muss, aus irgendwelchen Gründen, wie sollte ich mich am besten verhalten, damit die Zeit nicht ganz so schlimm wird?
0: Es kommt darauf an, warum du in den Knast kommst. Wenn du in den Knast kommst wie Lecky, weil du einen Polizisten umgelegt hast und eine Spur von Bankrauben und Geldtransport überfallen und geschossen hast, dann solltest du am Anfang den Harten machen und dann relativ schnell zeigen, dass du gefügig geworden bist, dann ist es gut, so zu machen. Mhm. Aber ich nehme mal an, lieber Philipp, dass du nicht die Karriere einschlagen möchtest. Also wenn du am Anfang nur mal so, was weiß ich, für 2-3 Jahre in den Knast gehst, dann solltest du am Anfang relativ schnell gucken, wo der Frosch die Locken trägt, dich anpassen, gucken, was ist sozusagen das Verhalten, was hier gewünscht ist, um halt einfach ohne anzuecken und ohne Stress und ohne Restriktionen und so weiter über die Runden zu kommen. Das ist die Empfehlung, die ich dir mit an die Hand geben kann. Wenn du natürlich sagst, okay, mein Freiheitsdrang ist groß. Ich meine, das sollte jeder wissen, das haben wir noch nicht besprochen. Das Fliehen aus einem Gefängnis ist nicht strafbar. Stimmt, also wer aus dem Gefängnis abhaut, also wie die Schlüssel nachmachen, verschwinden, das wird nicht bestraft. Weil das Gesetz sagt, der Drang des Menschen nach Freiheit ist sozusagen im Originär, ist ein dem Menschen immanentes Streben. Das wollen wir, das können wir auch nicht bestrafen. Es sei denn, was weiß ich, wenn er eine Geiselnahme natürlich durchzieht, da kriegt schon wieder 15 Jahre drauf oder sowas. Mhm. Aber wenn es einem gelingt, so wie Lecky bei einer Ausführung abzuhauen, dafür wird er nicht bestraft. Wenn er es gelingt, durch einen nachgemachten Schlüssel aus dem Gefängnis zu verschwinden, das wird nicht bestraft. Wenn er allerdings einen Beamten betäubt, um seine Flucht zu ermöglichen, dann okay, dann wird das schon bestraft, aber es ist halt dann im Endeffekt vielleicht eine leichte Körperverletzung. Das muss man wissen. Und das heißt, es ist natürlich irgendwo auch die Geschichte, die viele Insassen bewegt. Also uns fasziniert das, weil es eine tolle Geschichte ist, aber es fasziniert auch Verbrecher im Gefängnis, die von denen, die abhauen. Und selbst wenn sie es nur mal kurz versucht haben oder von dem man sagt, hey, der hat versucht abzuhauen, da kommt der und dann wird er natürlich ein paar Wochen oder Monate lang wird er hochgesichert. Das schafft ihm Renommee. Weißt du, was ich meine? Das schafft dir wieder das Renommee des Nicht-Aufgebenden, des Aufbegehrenden, der sich nicht anpasst, der sich nicht fügt. Ja, so der wilde Bill. Aber der wilde Bill hat einfach eine Scheißzeit im Gefängnis. Das muss man leider Gottes sagen.
1: Also vielleicht mal durchaus mal zumindest versuchen, mal auszubrechen, um sich so ein bisschen Respekt zu erarbeiten.
0: Wenn man auf eine lange Strecke geht, sollte man es vielleicht machen, dann hat man schon mal etwas Respekt. Aber dafür zahlst du natürlich auch einen entsprechenden Preis. Das darf man nicht vergessen. Und weil damit gerätst du auch nicht nur in die Aufmerksamkeit der Behörden, sondern auch der Presse. Und wenn du siehst, gerade anhand deiner Recherchen, was da teilweise die Presse hämisch sich verbreitet hat und natürlich, wenn du deinen Justizminister in Verlegenheit bringst, den Bundesinnenminister in Verlegenheit gebracht hast, Führungskräfte in Verlegenheit, die sind lange im Amt, die sitzen an langen Hebeln und die können dir richtig wehtun, kann ich dir sagen. Ja. Nein, sollte man nicht machen.
1: Na gut, dann will ich wenigstens sagen, also ich finde diese

0: Mal haben wir alle ein bisschen was gelernt. Ich kann was jetzt mitnehmen. Ich hoffe, dass ich niemals in die Versuchung komme, dieses Wissen anzuwenden. Aber es ist natürlich schön, es mal im Hinterkopf zu haben.
1: Wenn ich ruf mich nochmal an, wenn es soweit sein sollte. Ich gebe dir dann nur abschließende, ganz persönliche Tipps.
0: Das ist super. Joe, ich danke dir, dass du dir die Zeit genommen hast für diesen verrückten Fall.
1: Nein, es war ein schöner Fall, weil er hat mich auch nochmal irgendwo so mit diesem Thema Freiheitsdrang ausbrechen. Wenn man so lange im Knast ist, erinnert man sich natürlich gerade an die Begegnungen, die man am Anfang hatte oder an die Begegnungen mit einigen, die man halt eben nur aus der Presse kannte und die plötzlich vor einem stehen. Oder so Begegnungen mit Patienten, die man über viele, viele Jahre begleitet und betreut hat. Das kommt nochmal hoch und das macht mir Spaß. Also du hast mir auch einen Gefallen getan.
0: Das ist schön. Joe, dankeschön und bis vielleicht zum nächsten Mal.
1: Gerne, mein Lieber. Danke.
0: Dankeschön.
1: Ciao.
0: Tschüss.
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4: Hallo und herzlich willkommen zu So bin ich eben, eurem Psychologie-Podcast für alle Normalgestörten mit der Bestseller-Autorin und psychologischen Psychotherapeutin Stefanie Stahl.
5: Und dem Psychologen und Bestseller-Autor Lukas Klaschinski.
4: Wir haben uns ja vorgenommen, das war irgendwie so eine Waldaktion von Steffi und mir, als wir spazieren waren und da kommen einem ja bekanntlich die besten Ideen, dass wir bestimmte psychologische Phänomene von innen heraus betrachten wollen. Und da gehört ein ganzes Spektrum zu. Und was uns immer wieder begleitet und beschäftigt, ist die Bindungsangst. Also Menschen, die davor Angst haben oder die sich davor fürchten, tiefer in Beziehung zu gehen. Und es kann sich sehr divers zeigen. Und wie sich das anfühlt von innen heraus, das möchten wir heute mit jemandem besprechen, der sich gemeldet hat. Und darüber sind wir sehr dankbar. Dominik, herzlich willkommen.
6: Hallo und danke schön für die Einladung.
5: Ja, Dominik, wir hatten ja schon mal miteinander gesprochen und ich muss ehrlich sagen, ich beschäftige mich ja nun seit Jahrzehnten mit dem Thema Beziehung und auch Bindungsangst. Ich darf sogar tatsächlich für mich in Deutschland beanspruchen, dass ich das Thema maßgeblich nach vorne gebracht habe und wirklich viel dazu weiß und trotzdem fand ich es total faszinierend, also wie du das tatsächlich von innen heraus beschrieben hast. Auch verbunden mit dem Thema People-Pleasing, wie sich das tatsächlich so als Betroffener anfühlt. Denn es ist ja wirklich auch so, dass viele Betroffene das für sich gar nicht so genau reflektieren können, weil sonst hätten sie ja das Problem nicht mehr. Und bei dir muss man ja sagen, auch so wie ich dich verstanden habe, dass du eigentlich auch den größten Teil deiner Bindungsangst überwunden hast. Also jetzt tatsächlich schon aus diesem reflektierten Abstand berichten kannst. Und das ist, wie ich finde, hochgradig aufschlussreich. Und ich denke, dass das vielen Leuten, die das hören werden, hilft. Entweder weil sie selbst betroffen sind oder weil sie mit jemandem zusammen sind, der betroffen ist. Und das natürlich auf beiden Seiten zu sehr viel Verständnis führen kann.
4: Dominik, magst du mal beschreiben, was es für ein Beziehungsmuster bei dir in der Vergangenheit gab, was du erlebt hast, wie du dich gefühlt hast, wann du gemerkt hast, oh, das wird mir hier gerade zu viel, ich muss flüchten. Vielleicht gab es auch so eine Art Schwächenzoom bei dir, dass du immer wieder gedacht hast, du bist doch nicht an die Richtige geraten. Wie war das bei dir in der Vergangenheit?
6: Also erst einmal glaube ich, dass ich da hundsgewöhnlich war. Wenn man jetzt die Bücher gelesen hat von der Steffi, dann glaube ich, habe ich ein relativ klassisches Muster da gezeigt, als ich noch nicht wusste, was so ein bisschen mit mir geschieht. Und ich glaube, darüber noch nicht so wirklich die... Ich mag das Wort Kontrolle nicht. Steffi weiß auch warum, aber als ich noch nicht wirklich verstanden habe, was so abging. Also ich glaube, ich bin ein sehr ambitionierter Mensch, ein sehr getriebener Mensch. Diesen Trieb, will ich jetzt mal sagen, die Triebfeder davon kommt halt auch teilweise von, was die Steffi dann halt so als Schattenkind bezeichnet. Und das hat mir so eine Art Eroberungsdrang gegeben. So diesen Selbstverwirklichungs-, aber auch Selbstbestätigungsdrang. Und dann sieht man so ein bisschen auf die Pirsch gehen für eine Relationship, wie so eine Karriere managen, finde ich. Dann will man immer einen besseren Job, mehr Gehalt, mehr Power, mehr Einfluss und dann noch mehr Ansehen. Und das Gleiche passiert dann so ein bisschen auf der Paarsuche, oder? Dann hat man halt diesen Eroberungsdrang. Dann will man erstmal so wie so eine Art Eroberer eine gute, schöne, intelligente Frau haben, wo man sagen kann, wow, die ist jetzt, der Dominik ist ein cooler Kerl oder ein ganz, ja, die ganzen Attribute, die ich dir jetzt gerade genannt habe, weil das sieht man ja dann auch an der Person, die er da erobert hat.
5: So also schon das, so ein bisschen wie eine Trophäe.
6: Ist eine Trophäe, ja.
5: Also ein Schmuckstück, klar, ne? Ein, die Frau an meiner Seite, ja, sieht super geil aus, ist super intelligent, richtig vorzeigbar.
6: Genau. Und dem Prozess will ich jetzt auch keine Emotionalität absprechen, weil das hört sich jetzt so rational an, oder? Es gibt durchaus auch diesen emotionalen Instinkt, das so zu verwirklichen. Der kommt dann, glaube ich, dann wirklich von diesem Glaubenssatz her, wo er auf emotionaler Ebene dieser rationale Prozess unterstützt wird mit Gefühlen.
5: Welcher Glaubenssatz?
6: Der Glaubenssatz von du bist eigentlich nicht genug und du musst anderen Leuten zeigen, dass du etwas wert bist, oder? Und dann bist du halt auch etwas wert, wie so viele Männer oder Frauen das wollen, wenn du ein Porsche fährst oder wenn du ein großes Haus hast, dann bist du halt was wert. Das sind so diese, fast so wie ein Statussymbol. Und die Beziehung ist dann auch so ein bisschen sowas, ne? Und das kommt dann halt gemischt daher mit dem Urinstinkt des Menschen, auch geliebt zu werden und auf emotionaler Ebene einfach so nach Heimat zu finden. Und das Paradoxe daran ist dann halt, sobald man diese Heimat gefunden hat und die Eroberung stattgefunden hat, dann ist sie halt auch nicht mehr viel wert in einem drin, weil man sagt so, dann what's the next territory that I can conquer? Und dann fängt diese Spirale wieder von vorne an, wo man dann sagt, das ist gar nicht mehr so interessant.
5: Aber du bist schon am Anfang verliebt.
6: Ja, klar, weil ich glaube, das ist das, was ich sagen wollte. Dem Prozess darf man die Emotionalität nicht absprechen. Es gibt da, glaube ich, Hormone und es gibt wirklich echte Gefühle, die einem dabei helfen, diesen Drang der Eroberung stark zu machen und erfolgreich zu machen. Oder dann macht man viele Kompromisse und dann ist man so eine Art, ich nenne es immer den People-Pleaser, oder dann, wenn man halt so eine Art Verkäufer von sich selbst wird man dann, oder? Und das ist dann teilweise, man weiß das von vielen Produkten, es gibt halt das Sein und das Schein. Und dann kommt das Schein eher in den Vordergrund, oder? Weil man dann halt wirklich auf diesem Eroberungsquest ist und da sind der Zweck heiligt die Mittel dann für jemanden. Und dann macht man das halt.
5: Was heißt People-Pleasing in dem Kontext? Was machst du dann konkret? Also scannst du die Frau ab und guckst, was will die hören? Ja. Wie muss ich sein? Also
6: Ja. Also wenn man, ich glaube, ich bin ganz gut darin oder ich habe es halt entwickelt als eine Reaktion auf meine Glaubenssätze, sehr gut darin zu sein, Leute zu analysieren und sie psychologisch zu analysieren und zu analysieren, was ihnen gefällt, was ihnen nicht gefällt. Das kommen wir vielleicht gleich noch hinzu. Das war so ein Element der Kontrolle, die ich dann erlangt habe, als Reaktion darauf, dass ich dachte, ich würde nicht geliebt, oder? Dann, das ist so eine Art Risikomanagement-Mechanismus. Dann halt diese Psychoanalyse und dann die erlaubt es mir dann wiederum zu verstehen, was einem gegenüber gut gefallen würde, was sie hören wollte. Und das habe ich dann auch so gesagt und getan, ja.
5: Ich werde nicht geliebt, aber als Ursprungsthema von deinen Eltern und nicht jetzt auf die jeweilige Frau bezogen.
6: Genau. Ja, okay. Genau. Also es gibt diesen Hintergrund, vor dem man halt das alles macht. Und der Hintergrund ist halt genau diese Glaubenssätze, die ganz tief verankert sind. Und da habe ich jetzt meinen eigenen Prozess, wie ich dann halt diese überwunden habe. Da können wir vielleicht gleich nochmal hinzukommen.
4: Ja, genau. Ich glaube, das parken wir gleich nochmal. Und erstmal würde mich interessieren, du hast ja gesagt, du hast Frauen nicht als Partnerin auf Augenhöhe wahrgenommen, sondern eher als Karrieresymbol innerhalb einer Beziehung, als Objekt der Eroberung. Und dementsprechend, wie hat sich das geäußert in Beziehungen, wenn du gesagt hast, hey, du kannst Personen ganz gut lesen und dich darauf einstellen und weißt ungefähr, was sie wollen. Das hat ja auch zum Preis, dass du nie wirklich der bist, der du bist, sondern immer in eine Rolle schlüpfst, um bestimmte Anknüpfpunkte zu finden, von denen du denkst, dass sie besonders gut passend sind.
6: Das hast du eigentlich auf den Punkt gebracht. Und das ist auch meiner Meinung nach der Grund, warum, wenn die Eroberung stattgefunden hat, dann du so gesehen ablässt. Also du probierst diese Person dann emotional an dich zu binden durch dieses People-Pleasing. Ich würde es jetzt einfach mal bluntly manipulativ nennen, weil da gehe ich auch hart mit mir ins Gericht. Du manipulierst die Leute eigentlich dahin, dass sie dich mögen, durch dem, was du dann halt ihnen sagst und machst und vieles. Und ich will jetzt auch nicht sagen, 100% davon ist unauthentisch. Vieles ist auch authentisch, wie gesagt. Es gibt diese Emotionen. Du willst das ja auch in diesem Moment und tust es aus Liebe zu dieser Person. Aber im Endeffekt kann es sehr schnell getrieben sein durch diese Ängstlichkeit, indem du sagst, ich muss diese Person jetzt so gesehen für mich gewinnen und sie auch ein Stück weit kontrollieren, damit ich kontrollieren kann, ob sie mich verlässt oder nicht. Und dadurch erlangst du die Kontrolle und dadurch erlangst du die Kontrolle darüber, dass du eigentlich geliebt wirst. Das ist die Kerndynamik, die ich gelernt habe. Und ja, jetzt zurück zu deiner Frage, wie sich das äußert, ist ja genau das dann halt. Wenn du das Gefühl bekommst denn, dass du diese Leute emotional gebunden hast an dich und du sie so ein bisschen steuern kannst durch dein Verhalten und du weißt, wie das geht, du wirst so ein routinierter Spieler in diesem manipulativen Spiel. Und die Ausdrücke sind jetzt sehr hart oder vieles davon ist auch subconscious. Also es ist jetzt nicht, dass man so ein bösartiger Mensch ist und vieles ist ja nicht unbewusst. Unbewusst, oder? Genau. Und dann, wenn du das mal hast, diese Sicherheit, dann hast du so gesehen firm grounds, also so eine starke Basis, um dann wieder dem anderen Teil deines Triebs Rechnung zu tragen. Und zwar, dass du mehr willst. Dass du wieder ein größeres Statussymbol willst und noch was Besseres willst. Und du hast dann immer dieses Gefühl, dass du sagst, so dieses FOMO.
4: Ich glaube, es passiert sogar noch was anderes, nämlich, dass wenn du es geschafft hast, mit deiner Methode durchzukommen, wertet das ja ein Stück weit das Gegenüber ab, weil sie ist quasi auf dein Spiel reingefallen, wie du es gespielt hast. Und gleichzeitig, was noch passiert ist, du versuchst etwas zu kontrollieren, was nicht vom Menschen kontrollierbar ist. Eines der letzten großen Geheimnisse, nämlich die Liebe. Die Liebe ist ja etwas, was, wenn sie wirklich wahrhaftig ist und fließt, dann ist es ja nichts, was wir kontrollieren, sondern die entsteht. Und das ist das Zweite, was du versuchst zu manipulieren, was wir de facto nicht wirklich manipulieren können.
6: Das triffst du auf den Kopf. Das ist genau der Punkt, ja. Du bekommst so dieses Gefühl der Erhabenheit über deinen Partner, weil du, ja, so gesehen, sie unter Kontrolle hast durch diese Verhaltensweise oder diese Art und Weise, wie du weißt, du kannst sie dahin und dahin lenken mit deinen Worten und deinen Taten. Und genau wie du sagst, gibt es dir so dieses Gefühl der Erhabenheit über sie und dann fängst du an, auf Basis von dieser Sicherheit das Nächste zu suchen, weil du hast dann keinen Partner auf Augenhöhe, du respektierst eigentlich deinen Partner nicht mehr wirklich und sagst dann, ja, da kommt in dir so eine Art Gefühl drüber, jetzt kannst du dann doch jemanden Stärkeren suchen.
5: Da habe ich noch mal eine Frage und zwar, du hast das sehr schön beschrieben, Dominik, dass du dich sehr, sehr stark auf die Frau einstellst, die du erobern willst, dass eben dann auch nicht alles authentisch ist. Kommt dann irgendwann auch das Gefühl auf, ach, ich muss jetzt immer weiter dieses Spiel hier spielen, das ist mir zu anstrengend, das fühlt sich einengend an.
6: Ja, und ich glaube, das ist jetzt in dem Gespräch der logische nächste Schritt, mal da einzutauchen, meiner Meinung nach, weil wir sind jetzt da angekommen, wo du halt erobert hast, wo du den Respekt dann so gesehen durch die Eroberung verloren hast zu deinem Partner. Und weil du den Respekt verloren hast, denkst du ja, ich bin ja aber eigentlich mehr wert, es gibt was anderes, Besseres draußen. Und dann fängst du wieder den Zyklus von vorne an und gehst das Nächste suchen. Aber willst das Alte nicht weglassen, weil es so eine Art Horden ist. Ne? Du willst so Horden, so wie Alibaba in seiner Schatzkammer, hast du halt all diese Trophäen. Ist ja nicht, weil ich eine Trophäe bekomme, gebe ich die andere ab, oder? Du willst das halt alles so haben. Das ist, glaube ich, so diese Sucht nach mehr. Und das Erste, was du halt so in dir drin merkst, ist diese Unruhe, finde ich, weil du ja halt immer getrieben bist. Du bist ja nie angekommen. Ne? Du kommst nie wirklich an bei dir selbst und lehnst dich zurück und sagst, du bist zufrieden.
5: Meine Frage war, ob dieses Unauthentische nicht auch zum Gefühl der eigenen Einengung führt, dass du so das Gefühl hast, ich kann ja gar nicht selbst sein in der Beziehung und vielleicht auch dich zu viel anpasst innerhalb der Beziehung und denkst, absolut, nee, ich brauche irgendwie wieder meine Freiheit, ich will wieder machen, was ich will.
6: Absolut, das ist ein wichtiger Aspekt, den ich, glaube ich, noch erwähnen hätte müssen, sollen, wollen. Dadurch, dass du halt dieses People-Pleasing betreibst, setzt du den Fokus von deinen, ja, sehr stark auf die Bedürfnisse deines Partners. Du analysierst diese und du willst eigentlich so zu 120% diese Bedürfnisse erfüllen. Weil das also der Weg ist zur Eroberung. Oder? Weil man halt die Emotionen kontrollieren muss der anderen Person, um sie an sich zu binden. Nun ist es halt dann so, dass du diesen Fokus komplett von deinen eigenen Bedürfnissen in der Beziehung weglenkst und diese eigentlich unterordnest, paradoxerweise, oder du ordnest dich unter, um die andere Person unterzuordnen und dann verlierst du dich damit so ein bisschen. Und das kommt zurück wie ein Bumerang irgendwann. Wenn du die Eroberung gemacht hast, dann denkst du dir, du bist aber nicht so happy. Da fehlt was in dir drin, deine Bedürfnisse sind nicht erfüllt durch die Beziehung, weil diese auch keine Rolle gespielt haben bei der Eroberung. weil du die nicht in Forderung gesetzt hast. Der Sozialvertrag, den du in der Datingphase oder in der Eroberungsphase ja implizit mit deinem Partner aushandelst, explizit oder implizit, dieser Sozialvertrag oder was, wie gehen wir miteinander um, was bedeuten wir füreinander und so, der hat deine Terms and Conditions nicht, weil sie nur einseitige Terms and Conditions sind.
5: Also weil du dich eben nur auf die Frauen...
6: Genau. Also das ist eher so eine
5: deine
6: Art...
5: Deine eigenen Bedürfnisse...
6: Ja, ist eher eine Marketingbroschüre als ein Sozialvertrag mit deinem Partner. Und dann entsteht dann doch dieses Gefühl der Unerfülltheit in dir, weil es ist sehr anstrengend erstens mal, den Salesman zu spielen, immer und überall. Und dann so gesehen so eine Art Rollenspiel zu spielen und nicht du selbst zu sein. Es ist energieaufwendig, das heißt, du kannst es nicht durchhalten immer. Und zweitens auch sehr unerfüllend, weil dein eigenes Glück dadurch irgendwie sich nicht einstellt, weil du ja nicht die Faktoren in der Beziehung versammelst, die dich eigentlich glücklich machen würden.
5: Also ganz konkret, weil deine Bedürfnisse permanent zu kurz kommen, ja, weil du dich selber gar nicht einbringst.
6: Genau. Und das ist so ein bisschen das Paradoxe daran, oder? Dass du dich selbst damit verrätst. Und das ist so ein bisschen für mich der interessanteste Punkt in diesem Prozess, bei meinem Heilungsprozess davon, war es so, wenn du so ein ambitionierter Mensch bist, hast sehr viel Erfolg gehabt und siehst, dass du halt viel erreichen kannst mit deinem Kopf und so.
5: Also nur zur Information, weil wir darüber jetzt noch nicht gesprochen haben, der Dominik ist beruflich auch extrem erfolgreich. Also du redest ja von beiden Erfolgen, du bist halt beruflich auch sehr, sehr weit gekommen.
6: Also genau, was heißt genau? Das ist natürlich eine Bewertungssache für andere im Endeffekt. Aber ich habe gemerkt, dass ich es halt kann. Ich habe gemerkt, dass ich es kann, wenn ich es will. Und es gibt mir wiederum dieses Gefühl von der Erhabenheit. Aber in diesem Prozess, wo ich darauf hinaus wollte, ist, dass, ich sage es jetzt mal vielleicht in Englisch, ich weiß nicht, ob das angebracht ist, aber ihr könnt das dann halt selbst übersetzen. Du sagst so ein bisschen, you're capable of outsmarting everyone,
5: yeah, but
6: you're not capable of outsmarting yourself.
5: Okay.
6: Und der größte Feind bist du dir selbst eigentlich in diesem Prozess.
4: Ja. Dominik, ich habe ein Bild, wenn du sprichst und was auch ganz gut zu diesem Zitat passt. Und in Teilen ist es auch noch aktiv in dem, was du gerade gesagt hast, ne? Es ist ja ein über andere Stellen durch deine Intelligenz und damit auch Sicherheit schaffen, aber du bist niemals intelligenter als du selbst sozusagen. Du kannst nicht dich selbst verarschen, beziehungsweise mit diesem Prozess fängst du an, dich selbst zu verarschen. Und mir kam das Bild, als du gesprochen hast, und du musst einfach nur sagen, ob es zu dir passt und ob es irgendwie was Stimmiges hat oder ob es einfach eine krasse Fehlinterpretation ist. Als ob du jemand bist, der ganz viel hinter einem Gemälde ist. Mhm. Kennst du diese Gemälde in Filmen, wo man mit den Augen durchgucken kann? Und alles sehr gut intellektuell fassen kann und greifen kann und auseinanderschraubt, nochmal auseinanderschraubt, wie eine Maruschka. Aber was dabei auf der Strecke bleibt, ist dein wahres Ich und deine emotionale Involviertheit, dein wirkliches Gefühl. Weil jedes Mal, wenn du einen Erfolg feierst bei einer Frau im Beruf, dann geht es gar nicht wirklich um dich, sondern um die Leistung, die du erbracht hast. Und damit fühlt sich dein Kern, das, was du bist, wie damals bestätigt. Es geht nicht um mich, sondern es geht um meine Leistung. Und dadurch verwehrst du aber auch vielleicht Menschen in bestimmten Situationen, dich emotional zu erleben, und du verwehrst dir dadurch, die Welt emotional zu begreifen und nicht nur durch den Kopf.
6: Das ist hundertprozentig korrekt zusammengefasst. Ja, genau. Du kannst dich nicht selbst verarschen und das, was du jetzt gerade sagst, Lukas, das hat einen sehr direkten Zusammenhang mit meiner Kindheit. Sehr, sehr direkten Zusammenhang, weil ich halt nie diesen Praise and Reward bekommen habe von meinen Eltern, weil ich glaube, sie konnten nicht so wirklich gut mit mir umgehen und mit der Art und Weise, wie mein Kopf funktioniert. Und es hat ihnen eher Angst gemacht als Vertrauen. Ich habe nicht sehr viel Lob bekommen.
5: Also du bist ja hochbegabt und das hat sich als Kind auch schon gezeigt und deine Eltern waren überfordert mit dir.
6: Ich glaube schon,
5: das nie richtig anerkennen und auch nicht fördern und dadurch hast du immer das Gefühl gehabt, ich bin hier irgendwie der Fehler.
6: Ja, und dann fängst du dann an als kleines Kind, du kannst ja das nicht so wirklich kapieren, oder? Du bist eher so im Feedback-Loop, ich will jetzt nicht sagen wie ein Tier, aber es passiert etwas und du reagierst und dann passiert wieder etwas und dann daraus lernst du so ein bisschen, wie du zu reagieren hast, oder? Und like Action and Reaction. Und bei mir war es dann halt auch so, wo ich gesagt habe, ja, ich muss halt irgendwie externe Validationen an den Tisch bringen, damit meine Eltern mich gut finden. Und
5: externe Validation?
6: Ja, das heißt zum Beispiel gute Schulnoten oder irgendetwas, oder?
5: Leistung.
6: Performen, ja, Leistung, genau. Und das verankert sich dann danach. Ne? Und da kommt halt dieser ganze, ich bin nicht genug, ich muss mehr leisten, um noch mehr Anerkennung zu bekommen. Und nie hast du genug Anerkennung, weil du halt selbst daran zweifelst, dass du würdig bist. Dieses Selbstvertrauen in deine eigene Leistung, weil du ja immer gesagt hast, also du zu spüren bekommen hast, dass du ein bisschen strange und weird bist, muss man erstmal aufbauen. Und da werfe ich jetzt mal was rein, was danach, wenn ich über meinen Heilungsprozess rede, nochmal wichtig wird. Durch diesen ganzen Prozess, den du halt gelernt hast, dass du nicht genug bist, dass du die Emotionen der anderen kontrollieren willst durch Manipulation, durch Kontrolle, aber auch externe Validation haben willst. Dieser Prozess katapultiert dich auf eine einsame Insel. Und auf dieser einsamen Insel, was du nicht mitnimmst, ist die Empathie zu dir selbst. Da komme ich gleich nochmal vielleicht zurück, wenn wir dann darüber reden, wie ich mich geheilt habe. Aber ich hatte und ich habe sehr lange keine Empathie für mich selbst empfunden. Die muss man auch verlieren und die darf man auch nicht haben, wenn man so ein People-Pleaser sein will, weil wenn du Empathie mit dir selbst hast, dann gehst du ja nicht zu dem Punkt, wo du sagst, ich lasse meine Gefühle und meine Bedürfnisse komplett hinten an, weil dann steht dir deine Empathie mit dir selbst ja im Weg, weil die würde dann sagen, na, sei mal jetzt ein bisschen netter zu dir selbst und du hast ja auch Bedürfnisse. Die gehen verloren durch den ganzen Prozess. Und das ist eine der Kernfähigkeiten, glaube ich, die man entwickeln muss, sollte, wenn man das überwinden will, was ich, glaube ich, relativ gut überwunden habe jetzt. Das ist diese emotionale Ebene mit sich selbst finden, diese Empathie zu sich selbst aufbauen.
5: Und die Einsamkeit ist entstanden, weil du ja nie wirklich in Verbindung mit jemandem warst.
6: Genau, nie in Verbindung. Und ich würde es sogar noch krasser weiterbringen. Man fragmentiert seine Beziehungen und Wirklichkeiten durch diesen Prozess, weil niemand weiß alles über dich. Du hast ja eigentlich nur um dich herum Puppen, die du manipulativ spielst, die du kontrollierst, damit sie emotional an dich gebunden bleiben, damit du nicht alleine bist und niemand dich verlassen kann und du dieses Feedback bekommst, ich werde geliebt. Aber das entspringt nicht dem Willen der anderen Person, sondern das entspringt eher deinen manipulativen Taten. Du sorgst dafür, dass die Person dich liebt, eher dass es als sich entspringt. Und das ist ein leeres Gefühl, weil du dich ja dann so gesehen eher selbst liebst, als dass du das als authentisch erfährst. Und
5: ein leeres Gefühl, warte mal, du liebst dich aber eigentlich nicht wirklich selbst.
6: Nein, du liebst dich nicht selbst, aber du gibst dir diese Illusion der Liebe. Illusion. Mhm. Du manipulierst jemanden, damit diese Person sich so verhält, als dass sie dich liebt. Und sie liebt dich wahrscheinlich auch, du hast es dazu gebracht. Und das ist ja das, was du erfahren willst, weil du sagst, ich werde nicht geliebt, ich habe kein Feedback bekommen, als ich klein war, ich bin nicht gelobt worden und whatever, ich bin irgendwas Falsches mit mir. Und dann bist du auf der Suche nach Bestätigung. Bestätigung, dass du toll bist, dass du liebenswürdig bist und whatever. Und du manipulierst die Leute, dass sie dazu bringen, aber es fühlt sich nicht authentisch an, weil du ja hinter dem Ganzen steckst im Endeffekt, weißt du? Du sorgst ja dafür, dass die Leute es sagen. Und was sich besser anfühlt, ist, dass wenn du einfach du bist und die Leute dich dann aus sich heraus lieben lernen, weil du so bist, wie du bist. Und das fühlt sich viel authentischer und viel erfüllender an. Und was ich noch zu dieser Fragmentierung sagen wollte, also wenn du halt in diesem Setup bist, wo du sagst, du bist, ja, du bist intelligent genug, du bist emotional intelligent genug, um die Leute zu analysieren und dann halt da zu manipulieren, würde ich jetzt mal sagen, dann hast du eigentlich mit jeder Person so eine Art fragmentierte Wirklichkeit von dir selbst, wo du sagst, so diese Person, die will, dass David so und so ist, also bin ich mit der so und so, du hast mit der anderen Person so und so. Das ist wie so ein Schauspieler, der in vielen Filmen gleichzeitig dreht, aber nirgendwo wirklich selbst ist, oder? Das heißt, niemand von diesen Leuten um dich herum weiß, wie du wirklich bist. Die kennen dein volles Ganzes nicht. Und das fühlt sich extremst leer an. Du bist mit dir alleine auf dieser Insel, weil niemand weiß alles über dich, weil du dich auch nie eingelassen hast darauf. Nicht, weil du es nicht wolltest, sondern weil du es nicht getan hast, weil der Fokus nicht auf dich lag. Der Fokus lag immer auf die anderen. Und daraus entspringt dieses krasse Gefühl der Einsamkeit, was ich dann danach, Lukas, als das bezeichne, was du gesagt hast mit, du kannst dich nicht selbst verarschen. Diese Einsamkeit geht nicht weg. Du kommst zu deinem Ziel, aber durch das ans Ziel kommen, wirst du halt notgedrungen einsam. Und es ist so wie ein Axiom, ein Naturgesetz. Du kannst das nicht durch deine Smartness überwinden, diesen Prozess. Das ist wie ein Naturgesetz, dass das geschieht mit diesem Coping-Mechanism. Das heißt, es ist ein Dead End, wenn du so reagierst und so bist in deinem Leben.
4: Und es ist auch psychologisch ganz logisch, weil du immer wieder durch deine Manipulation eigentlich deinen inneren Glaubenssatz bestätigst, ich muss etwas leisten, um geliebt zu werden, und du keine authentische Liebe erfährst, weil authentische Liebe bedeutet, ich werde geliebt für das, was ich bin. Und das große Problem an der Sache ist, glaube ich, dass du ja nicht nur die anderen Leute verarscht, sondern dich selber und nie die authentische Version von dir selbst zeigst und über die Jahre wahrscheinlich, weil du so lange verlernt hast, diese zu zeigen, auch gar nicht mehr so einen wirklichen Kontakt zu dieser Version hast. Und das ist eigentlich ein großer Teil des Kerns dieser Einsamkeit, zu fühlen, was ich bin. Ja. Wer bin
6: absolut
4: ich?
6: Und dann kommen dann halt so diese Modern Life Questions auf, wie ich muss mich zu mir selbst finden oder ich weiß nicht, was ich will im Beruf, was so diese tiefer liegenden Unsicherheiten, wo du dir dann sagst, was mache ich überhaupt, ich habe keinen Purpose, ich weiß nicht, wer ich bin, was ich will. Das sind all diese Modern Life Questions, und dann kommt dann halt jemand daher und sagt, follow your heart. Habe ich dir dann auch 2019 gemacht, habe gekündigt bei meinem Strategy Consulting Job und habe gesagt, leck mich alle am Arsch. Das war auf dem Höhepunkt meiner Karriere, und dann am Tag danach habe ich meine Resignation Letter hingelegt. Da sieht man auch die Parallele kurz, Lukas, weißt du, ich habe es erreicht und dann gleich wieder weg. Trophäe erreicht, nächste Trophäe, oder? Und dann jeder ist confused, inklusive ich, längerfristig. Und wie gesagt, man kann sich nicht selbst aussmarten. Dann habe ich ihnen dann so gesagt, ich weiß nicht, was ich will, Leute. Lasst mich in Ruhe. Ich weiß, was ich nicht will, aber ich weiß nicht, was ich will. Und du weißt nicht, was du willst, genau aus diesem Grund, Lukas, den du gerade genannt hast, weil du halt den Kontakt und die Empathie zu dir selbst verloren hast über 30 und mehr Jahre. Und dann kommst du in so eine ganz tiefe Sinnkrise in deinem Leben, und so, wo du dir denkst, why am I here? Was mache ich mit meinem Leben? Das paart sich dann, glaube ich, in den meisten Fällen, bei mir zumindest, mit so einer Art latenter Depression, die so im Hintergrund schwingt, also diese Unerfülltheit. Und dann wird's schwierig. Dann ist man eigentlich schon auf der einsamen Insel, aber merkt, dass die einsame Insel einfach kacke ist. Es ist ein Sumpf. Und will man eigentlich weg. Aber man hat kein Boot, kein Flugzeug, nichts, um da wegzukommen zu dem Zeitpunkt. Und das ist schwierig.
4: Und das Problem ist natürlich auch, dass der Prozess, da wegzukommen, nicht im eigenen Bewusstsein häufig liegt, weil man immer wieder versucht, mit der gleichen Methode da wegzukommen. Und man landet immer wieder auf der einsamen Insel, beziehungsweise man verlässt sie nicht. Weil dieses wirklich sich zeigen, hat man irgendwann mal aufgegeben in der Kindheit. Und häufig trifft dieses Phänomen, diese Spirale, die du beschreibst, Menschen, die eigentlich sehr sensibel sind und emotional mal ein sehr, sehr krasses Gespür hatten. Darum sind sie dann auch später fähig, andere Menschen so gut zu manipulieren, weil sie emotional eigentlich schon sehr, sehr intelligent und aufmerksam sind. Und der Ursprung daraus ist eigentlich aus einer großen Sensibilität heraus. Und das ist auf der einen Seite die Stärke, aber auf der anderen Seite eine ganz große Wunde, ne?
6: Das ist so ein bisschen wie mit Star Wars und der Macht, oder? Die Macht ist da, und dann benutzt man sie als Sith oder als Jedi. Und ich glaube, ich habe es lange Zeit als Sith benutzt, also von der schlechten Seite her. Man bekommt dieses Geschenk, würde ich jetzt mal sagen, dass man halt eine gewisse Emotionalität oder eine emotionale und rationale Intelligenz hat. Und dann steht man vor der Entscheidung, wie benutzt du sie?
4: Kurze Werbeunterbrechung.
5: Frühjahrsputz. Das kennen wir ja alle. Fenster auf, durchlüften, Altes raus, Neues rein. Und mal ganz ehrlich, das fühlt sich auch richtig gut an.
6: Yes.
5: Aber wann habt ihr eigentlich das letzte Mal einen Frühjahrsputz für euer Inneres gemacht?
4: Und euch gefragt, was darf da raus, ne? Was darf gehen? Vielleicht alte Selbstkritik oder alte Muster, in die ihr immer wieder rutscht, in Beziehungen, im Job oder vielleicht auch im Umgang mit euch selbst.
5: Gerade in unseren Beziehungen zeigt sich ja oft, was wir unbewusst aus der Vergangenheit mit uns herumtragen. Vielleicht erwischt euch immer wieder bei demselben Gedanken. Ich bin nicht gut genug. Ich darf keine Fehler machen. Oder ihr merkt, irgendetwas hält mich zurück, obwohl ich doch längst weiter sein wollte.
4: Ja, aber das muss nicht so bleiben. Denn, und das ist das Entscheidende, Ihr könnt lernen, diese Muster zu erkennen und dann letzten Endes aufzulösen und so eure Beziehung bewusster, gesünder und erfüllender gestalten.
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4: 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Und jetzt geht's weiter mit der Folge.
6: Wenn du sie durch deine Ängste getrieben benutzt, dann kommst du in diese Welt, in der ich war. Und denkst dir dann, meine Ängste sagen mir, ich bin nicht gut genug. Also benutze ich dieses very, very, very powerful Tool, um halt zu beweisen, dass ich gut genug bin. Dann bekommst du die besten Noten in der Schule, gewinnst Preise, machst tolle Karriere und alles drum und dran. Und du findest nie deinen Meister. Ich habe bis Lebzeiten meinen Meister nicht gefunden, bis ich gemerkt habe, dass ich mein eigener Meister bin, den ich nicht outsmarten konnte. Es kamen immer wieder neue Leute und ich habe immer so gedacht, ja, es geht auch noch mit dem und mit dem und mit dem. Ich habe nie eigentlich jemanden getroffen, mit dem ich es nicht konnte, also dieses Manipulative. Und dabei habe ich, Steffi, du weißt, dass Gott weiß, großartige Leute getroffen in meinem Leben und High Achievers. Aber im Endeffekt, ja, es ist ein einsamer Journey und ich kann das heute so gut, die Parallelen dazu sehen in der professionellen Welt, wo halt viele Führungskräfte, wenn oben die Luft dünn wird und wie man da hinkommt in unserer Welt heutzutage mit Kapitalismus und performancegetriebenen Organisationen, spielt das genau auf diese Kernkompetenzen dieser Leute ein, die eigentlich aber alle von Ängsten getrieben werden. Ja.
5: Ja, und davon gibt es nämlich so richtig viele. Also es gibt ja viele hocherfolgreiche Leute, die einfach auch glänzen, aber zutiefst im Grunde auch bindungsängstlich sind und voller Selbstwertzweifel im tiefsten Inneren, wo man nie drauf kommen würde, weil sie wirklich auch nach außen hin super performen. Und ich meine, so einer warst du ja auch, Dominik. Also du bist ja jemand, der kommt in den Raum, der ist super eloquent, der hat tolle Geschichten zu erzählen, der hat ein interessantes Leben, der sieht gut aus. Da muss ja erstmal einer drauf kommen, dass du tief in dir vergraben so ein zweifelndes, einsames Schattenkind hast. Also die Fassade außen spiegelt ja überhaupt nichts von dem, was da drinnen ist. Und ich würde gerne nochmal in diesem Zusammenhang auf diese Strategien zurückkommen, die Lukas eben auch kurz erwähnte, auf dieser einsamen Insel. Das ist ja im Grunde dieses einsame Gefühl. Und also ich weiß von Menschen, die diese Problematik haben, dass eine der Hauptstrategien auch ist, ein notorisches von sich selbst abgelenkt sein. Also es gibt Millionen Menschen, die können einfach nicht stillsitzen, weil in der Stille diese Einsamkeit anpocht oder diese Leere und die Millionen von Ablenkungsstrategien haben. Und die sind ja auch gerade in dieser High-Achiever-Welt, von der du gerade redest und in der du dich auch bewegst, unheimlich naheliegend. Könntest du darüber noch so ein bisschen was erzählen? Wie entkommt man dieser Einsamkeit? Welche Strategien hat man drauf?
6: Ja, da war ich sehr gut drin.
5: Welche sind es? Also?
6: Ja, also es gibt diesen unsäglich blöden Satz, work hard, play hard. Das ist das Dümmste, was jemand jemals von sich gelassen hat. Wo du dir so gesagt bekommst, ja, weil du so hart arbeitest und high achievest, kannst du dir auch alles erlauben, dieses play hard, oder? Und dann fängst du an, wild Party zu machen, Alkohol zu trinken. The world is your playing field. Du fühlst dich so ultra erhaben, ne? Und du denkst so, ja, du gehst raus und dann gehen ja auch viele in Bordells und Stripclubs und sowas, glaube ich, die, um das halt dann nochmal so zu sich selbst zu beweisen und der Welt auch wahrscheinlich. Und relativ ungeschoren kommen sie davon, indem sie es machen. Das ist nicht in dem Sinn, wo andere über sie jetzt richten würden, aber auch selbst emotional gehen die nicht da rein und machen mal so ein bisschen Sensemaking für sich selbst. Was sollte das überhaupt jetzt gerade? Also in der Praxis, ja, work hard, play hard, also du feierst stark, lässt dich von anderen feiern, Alkohol spielt eine Rolle, ich glaube bei vielen spielen wahrscheinlich Drogen auch eine Rolle. Das äußert sich aber auch ganz einfach darum, wenn du mal eine Minute alleine bist, dass du dann entweder krankartig durch dein Handy scrollst oder halt irgendwelche Leute sehen möchtest oder dir das Gefühl geben musst, ich bin nicht alleine, dann redest du, dann schreibst du irgendwelchen Leuten immer. Du hast ein riesiges Netzwerk von Leuten um dich herum, weil du da halt als so eine Art Diversifikationsstrategie ganz, ganz viele Relationships aufgebaut hast, links und rechts, um dir halt selbst dann auch zu sagen, ich werde niemals alleine sein, weißt du, weil ich so viele Leute habe, die auf dich zurückfallen werden. Und die lässt du denn kommen und gehen in deinem Leben so ein bisschen, wie du willst, weißt du? Du hast die immer so on the back burner. Ah, die habe ich, den kann ich ja nochmal schreiben, so, ne? Wenn ich dann Lust darauf habe. Aber das ist auch kontrollierend und manipulativ, ne? Weil man halt die nicht als wirkliche Connections empfindet oder auch den Leuten nicht den Respekt zollt, eine authentische Relationship mit ihnen aufzubauen, sondern eher so aus deinem Selbstbedürfnis, nicht alleine zu sein, getrieben, diese Leute so ein bisschen on the back burner halt, was dann halt teilweise auch dazu führt, dass man halt Parallelbeziehungen hat oder parallel emotionale Beziehungen aufbaut oder fremd geht oder es gibt ganz, ganz viele Sachen dann. Also man probiert so zu diversifizieren, sich davon weg zu diversifizieren. Und dann kommen dann halt teilweise auch so Extremsportarten hinzu oder man fährt gerne Motorrad ganz schnell oder Autos und dass so eine Art Kraft ausstrahlt wiederum.
5: Und Sport auch
6: zum Teil, ne? High Achieving. Wie gesagt, gehe mal wieder zurück auf Star Wars, weil ich ein großer Fan bin. Diese Macht ist da. Diese Kraft ist da. Wie du sie einsetzt, ist eine andere Frage. Also die Kraft ist heute auch noch da. Die ist mehr als je da. Aber ich benutze diese Kraft nicht aus meinen Angsten heraus, sondern aus meinen Selbstbewusstsein, gesunden Selbstbewusstsein heraus. Die Kraft ist die gleiche, nur wie du sie einsetzt, ist anders.
4: Wir haben über die Ablenkungsstrategien gesprochen, dieses Gefühl, nicht alleine sein zu können und über das vielleicht auch dumpfer werden über die Zeit. Und dann ist es klar, dass die Reize von außen immer größer werden müssen durch Substanzmissbrauch von Alkohol, anderen Drogen, Prostitution, Feierei, beruflicher Erfolg, Extremsport eingesetzt als anders bin ich nicht mehr erreichbar und ich bin so unsensibilisiert, dass es halt immer härter von außen knallen muss, dass ich irgendwas höre. Irgendwann ist ja der Punkt gekommen bei dir, wo du gesagt hast, hier stimmt was nicht. Ich versuche mit den immer gleichen Mitteln dieses Gefühl der Einsamkeit, was ich doch immer mal wieder spüre oder was eigentlich in mir drin ist wie ein Klang, wie ein Ton. Irgendwann konntest du das nicht mehr überhören und hast ja gesagt, hey, ich mache was. Was waren deine ersten Schritte und was hat dir denn den Weg raus gezeigt? Und ich würde tippen, dass es ein kontinuierlicher Prozess ist. Das ist ja nicht ein Schalter, den du umlegst.
6: Ich wünschte, es wäre ein Schalter gewesen. Es ist vieles kaputt gegangen in dem Prozess. Für andere Leute und auch für mich selbst. Und da gibt es auch keine so Wonder Pill, so diese eine Sache, die man machen muss. Das Problem ist komplex und die Lösung ist komplex und vielschichtig. Also es ist so ein bisschen wie wenn man zum Arzt geht, erstmal kommt die Diagnose, oder? Und dann kommt das Medikament und dann kommt die Heilung. Es ist ein ganz langer Prozess, erstmal die Diagnose zu stellen bei sowas, ne? Weil man halt vor allen Dingen in meinem Fall so hochmanipulativ ist. Und ich glaube auch in der Therapie, die ich halt erfahren durfte, habe ich auch lange Zeit, bin ich nicht mit reinem Gewissen an den Tisch gekommen und habe eher so manipuliert und kontrolliert. Gab es einen ganz wichtiges Gespräch in meiner Therapie irgendwann mal, wo ich es zugegeben habe. Aber im Endeffekt, diese Diagnose, und das kommt auch hinzu, du hast eine Art intellektuelle Arroganz entwickelst du dadurch, wo du dir sagst, egal was andere Leute dir sagen, you're smarter than them. Du glaubst denen dann nicht mehr so wirklich. Diese Despektierlichkeit, die geht nicht nur auf deinen Partner herum, sondern auch auf andere Leute, die dir eine Meinung sagen, inklusive deinem Therapeuten. Und dann ist es bei mir so gewesen, dass ich halt mehrere Langzeitbeziehungen hatte, die immer wieder in die Brüche gegangen sind, die ich selbst versaut habe. Und ich bin immer wieder an den gleichen Punkt zurückgekommen, mit drastischen Konsequenzen für mich, was meinen emotionalen und auch meine Lebenssituation ausging. Und das ist extremst stressvoll, oder? So diese Beziehung zu beenden und dann immer wieder was aufzubauen und wieder kaputt zu machen, aufzubauen und kaputt zu machen. Und glaube ich, so der Fakt, dass ich mich irgendwann mal so in Therapie begeben habe und meinen eigenen Journey angefangen habe, ist halt so ein aufbauender Prozess, zu dem parallel halt immer dieses Aufbauen und Zerstören lief. Und dann irgendwann bist du hoffentlich in deinem Therapieprozess so weit, dass du halt sagst, jetzt ist dieses letzte Zerstören eigentlich zu viel und du hast verstanden, dass was ich jetzt alles hier so erzählt habe, das hat 10 Jahre gebraucht, bis ich das kapiert habe und mir eingestanden habe. Du kannst es kapieren, aber du musst es dir dann auch eingestehen, oder? und dann demütig genug an den Tisch kommen, um zu sagen so, okay, du kannst dich nicht selbst outsmarten und du kommst hier nicht weiter. Und dann erst fängst du an zu sagen, okay, du musst jetzt grundlegend etwas ändern und grundlegend die Art und Weise ändern, wie du halt Beziehungen insgesamt aufbaust und führst. Und dann hat es ganz, ganz lange gebraucht, wenn man so will, bis ich mal gemerkt habe, dass das Kernproblem bei mir war, dass ich die Empathie mit mir selbst verloren hatte. Und ich nicht wusste, was ich selbst will, was meine Bedürfnisse sind und was, wie so gesehen, mein Sonnenkind aussehen soll. Und das, was da so schwierig dran ist für mich, und ich kann mir vorstellen, auch für viele andere, vor allen Dingen Leute wie ich, wir gehen extremst rational an die Sachen ran. Und du kannst diese Bücher alle lesen, du kannst diese Therapiestunden alle machen und du kannst alles Mögliche tun rational und das Problem verstehen, die dritte Person einnehmen und dann bla bla bla bla bla. Du kommst aber nicht weiter. Es ist so, wie wenn da so diese gordische Knoten ist, den du nicht lösen kannst, und die Antwort ist, den kannst du auch nicht lösen, nicht rational. Du musst anders denken, um andere Resultate zu bekommen. Und rational habe ich immer alles verstanden. Ich habe diesen Framework verstanden, meine Anxieties verstanden. Ich habe verstanden, was die Theorie dazu sagt, was die Psychiatrie dazu sagt. Whatever. Weißt du, es gibt ja viele Frameworks dazu. Alles logisch, aber du kommst trotzdem nicht weiter. Aus dem ganz einfachen Grund, weil die Lösung nicht in der Rationalität, sondern in der Emotionalität liegt.
5: Und wie zwar, hast du den Sprung ins Emotionale geschafft?
6: Also erstmal habe ich den Entschluss gefasst, das Problem verstanden, dass ich mich nicht selbst outsmarten kann und dass ich rational nicht weiterkomme und ich diese Emotionalität und Empathie mit mir selbst verloren habe. Ne? Und dann habe ich dann ehrlich gesagt mal so eine Art Meditation gemacht oder probiert, auf meditativen Wege dahin zu kommen, wo ich gesagt habe, wie baust du jetzt eigentlich so Emotionalität auf zu dir selbst? Und ich habe, da gibt's ja dieses Schattenkind-Trance, das ist ganz gut. Das ist so eine geführte Meditation, die ich dann so ein bisschen für mich selbst umgewandelt habe. Aber im Grunde genommen ist es das Gleiche. Also ich habe dieses Bild von mir, wo ich in meinem Zimmer bin, in meinem Bett. Und ich bin eigentlich der Vater von mir selbst. Und weil ich immer so diesen Wunsch hatte, Vater zu sein. Und dann komme ich als mein kleines Kind rein in den Raum. Eigentlich sehr traurig. Du bringst deinen ganzen Schmerz, deine Traumen mit rein in diesen Raum und du bist der Vater von dir selbst und dein Kind kommt zu dir und ist super traurig und geht's nicht gut, ist nicht glücklich. Und diese Empathie, die ich als Vater empfunden habe für das Kind vor mir, war ich ja, und da habe ich mich zum ersten Mal selbst outgesmartet, aber im positiven Sinn, wo ich mir gesagt habe, deine Reaktion ist ein People-Pleaser. Also stellst du dir jetzt mal dich selbst vor. Und dann habe ich so gesehen meinen Negativpunkt in meinen positiven Punkt umgewandelt. Und dann entsprang in mir diese Emotionalität, weil ich ja ein People-Pleaser bin. Ich will diesem Kind helfen. Ich will ein guter Vater sein für das Kind. Aber ich habe so gesehen mich selbst gepleased. Ich habe meinen negativen Attribut in mein positives Attribut umgewandelt dadurch. Und habe dann dem Kind eigentlich im Gespräch gesagt, das, was ich hören wollte und hören musste und hören hätte sollen, als Kind von meinen Eltern oder von den Leuten um mich herum und das, was ich eigentlich nicht mit auf die einsame Insel genommen habe. Und das habe ich dann mehr als einmal gemacht und diese Gespräche mit mir selbst geführt. Und daraus ist eigentlich dann diese Emotionalität erstmal entstanden, wo ich zum ersten Mal sehr traurig war für dieses Kind und ich habe eine richtige Emotion für mich selbst verspürt. Ich hatte die Emotion traurig für mich selbst. Also dieses Kind, was ich dann vor mir sah, aber das war ja im Endeffekt ich selbst. Und daraus hat sich so eine Art Pflegereflex für mich selbst eingesetzt. Das war so der erste Dominostein, der sich viel ins Rollen gebracht hat, weil ich mir danach ja dann so in der Logik wiederum gesagt habe, ja, also wenn du dich um dich selbst kümmern willst, dann begibst du nicht immer wieder in diese Stresssituation von etwas aufbauen, das wieder kaputt machen, so durchleiden, dich selbst bashen und diese ganze Energie, die du geraubt bekommst durch dieses Manipulieren und auch dieses selbst nicht glücklich werden und so. Das ist ja nicht sehr pfleglich zu dir selbst. Und wenn du halt diese Emotionalität aufbaust und sagst, so jetzt, I take good care of myself, weil du halt dieses Kind betreuen willst und willst, dass es ihm gut geht, das Kind du selbst, dann baust du halt diese Art Empathie und Liebe zu dir selbst auf. Und das war für mich so ein Game-Changing-Moment, das zum ersten Mal mal so zu erfahren.
5: Und dann wirst du ja zwangsläufig unabhängiger von der Außenbestätigung.
6: Genau.
5: Na, weil du sie dir selber viel mehr gibst und deswegen in dir selbst viel mehr Heimat findest.
6: Genau, weil du, das ist ein sehr beruhigendes Gefühl.
5: Ja.
6: Weil du zum ersten Mal die Verantwortung, aber auch die #Kontrolle, und ich glaube, aus dem Gespräch ergibt es sich jetzt, warum ich das Wort Kontrolle nicht mag. Aber du nimmst Ownership, ist das englische Wort dafür, für dein eigenes Glück in die Hand. Und das ist extremst beruhigend, weil du weißt, dass dein Glück und dein Wohlbefinden dann nicht mehr von anderen abhängt oder von anderen Leuten, die dir Liebe geben sollen oder irgendeine Universität, die dir ein super High-Achieving-Diplom ausstellt oder so. Das ist ja alles so, externe Leute sagen mir irgendetwas, was ich zu fühlen habe. Sondern hier hast du halt dieses Gefühl, dass du es selbst im Griff hast, dein Wohlbefinden. Und das ist ein sehr beruhigendes, sehr befreiendes Gefühl, das einem auch einen ganz anderen Blick auf die Beziehungen mit den Menschen rundherum gibt, wo du dir denkst, du bist okay und du bist auch okay alleine und du bist auch okay mit jemandem zusammen. Und du musst selbst gut auf dich aufpassen, damit du auf andere gut aufpassen kannst. Es hört sich so flagrant an, ja, ich verstehe das. Viele Leute sagen das auch so einfach vor sich her. Du musst erstmal selbst mit dir froh sein, damit du andere froh machen kannst. Aber wenn man da mal tiefer reingräbt, ist es schon sehr komplex, finde ich. In meinem Fall war es sehr komplex, oder ich will nicht für andere dafür reden.
5: Komplex und trotzdem ja im Grunde einfach.
6: Ja, aber es ist ja an der Einfachheit liegt die Schönheit, aber auch die Schwierigkeit, oder? Das ist ja auch in der Wissenschaft so, ja.
4: Gleichzeitig ist es ja so, dass das eine die Beziehung zu sich selber ist und das Beziehungsvermeidende, ne, das fängt ja bei einem selber an. Das ist ja das Kuriose daran. Du vermeidest erst die Beziehung zu dir, weil du dich auf andere einstellst und denkst, okay, ich muss so und so sein, um das zu kriegen, um die Leere zu füllen. Meine Mutter hatte gestern zu mir gesagt, weiß gar nicht, wie wertvoll es ist, wenn Eltern in ihre Kinder so emotional investieren, wie meine Kinder das machen, in ihre Enkelkinder. Ne? Und sie weiß, wie es ist, diese Lücke zu haben, weil in sie wurde als Kind nicht emotional wirklich investiert. Und gleichzeitig zeigt sich ja die Beziehung auch zu anderen. Was hat sich denn da verändert für dich in der Beziehung zu einer Partnerin, falls es die gibt?
6: Vieles. Ich würde jetzt mal hier, das ist so ein bisschen für mich ein Shortcoming in den ganzen Podcasts und Büchern, die ich so lese. Man fokussiert sich da, glaube ich, viel zu viel auf die Love Relationships zu seinem Partner. Beziehungen hat man ja mit ganz vielen Leuten, mit seinen Eltern, mit seinen Freunden, mit seinen Kollegen, mit seinen Partnern und so. Und eigentlich haben gesamtheitlich alle diese Beziehungen sich geändert. Nicht schlagartig, wie gesagt. Man will immer so dieses Schlagartige haben, aber so peu à peu, so wie sich die Empathie zu dir selbst aufbaut, bekommst du dann halt so besseres Gefühl dafür, dich deine eigenen Interessen zu verfolgen im positiven Sinn in einer Beziehung. Und du bekommst das Selbstvertrauen, dass du einfach mal sein kannst, wer du bist. Und dann ist es mir egal, ob die Leute dich jetzt gern haben so oder nicht. Du sagst dann Scheiß drauf. Weißt du, wenn du mich nicht gern hast, dann ist auch gut. Ich bin auch gut allein, weißt du. Und dann filtern sich so die Leute raus, die dann wirklich dich gern haben für das, was du bist. Und das ist halt in der Beziehung ein ganz anderes Gefühl, weißt du, weil du dann halt dich so ein bisschen fallen lassen kannst und du stehst ein für dich und du akzeptierst dich und du bist auch ein bisschen stückweise stolz auf dich, was du vorher auch nicht so unbedingt warst, weil du so denkst, ja, es ist, du warst stolz auf dich, aber anders, sage ich jetzt mal. Du displayst stolz auf dich, aber du bist selbst nicht so stolz auf dich. Das ist so High-Achieving-Krankheit, glaube ich. Wo
5: mit
6: du
5: Displays,
6: sagst,
5: du meinst, du verlagerst dir nach außen durch
6: deine... Ja, du willst, dass andere stolz auf dich sind.
5: Ja.
6: Und du hast halt diesen Acht, so, wie soll ich sagen, so ein Selbstwertgefühl, was du halt anderen zeigst, aber so tief in dir drin hast du das gar nicht.
5: Ja.
6: Und aber hier in diesem neuen Ich, sage ich jetzt mal so, hast du das. Wo du dir sagst, so, ja, ich bin gut, so wie ich bin. Das heißt nicht, dass du gut bist, aber so, ich bin gut, so wie ich bin.
5: Mhm.
6: Das sind zwei verschiedene Arten von gut, oder? Und auch wenn das jetzt jemand nicht so gut findet, ist auch okay. Weil du ja auch okay bist alleine. Du brauchst jetzt nicht diese externe Validation. Und das ändert alles und vieles. Und kurioserweise, nein, es ist nicht so kurios, glaube ich, aber da du diese Empathie mit dir selbst entwickelst, entwickelst du eine viel höhere Ebene von Empathie mit anderen Leuten um dich herum.
5: Absolut.
6: Weil du halt lernst, du verstehst sie besser, du akzeptierst sie besser in ihren Dynamiken und sagst, okay, ja, der hat vielleicht auch so eine Art Challenge oder die hat so eine Art Challenge, in der du bist.
5: Ich denke, du hast dann ja auch mehr Mitgefühl für die Frauen, oder?
6: Ja.
5: Weil die waren doch vorher eigentlich nur viel auch für dein Selbstwertgefühl irgendwie eine Stütze. Aber wenn du anfängst, dich wirklich mit Leuten innerlich zu verbinden und eben diese Empathie da ist, weil du jetzt auch deine Gefühle fühlst, kannst du natürlich auch viel mehr fühlen, was du zum Teil auch angerichtet hast, oder nicht?
6: Mhm.
5: Ein Schmerz, also was du Menschen verletzt hast.
6: Ja, absolut. Was dann auch dazu geführt hat, dass ich mich, glaube ich, aus getrieben, nicht aus dem People-Pleasing, sondern aus der Empathie bei verschiedenen Leuten entschuldigt habe. Und das ist ein Riesenunterschied.
5: Ja.
6: Aus dem People-Pleasing es zu tun oder aus der Empathie heraus.
5: Mhm. Ja.
6: Und es ist mir auch viel mehr egal jetzt, welche Art von Person mit mir in einer Relationship ist. Sie muss nicht so eine tolle Person sein als Statussymbol, sondern eher so eine Person, die es einfach hinbekommt, mich gern zu haben, so wie ich bin.
5: Mhm.
6: Das hat ja gar nichts zu tun mit, du bist jetzt die Schönste, die Heißeste oder die mächtigste Person, die mit der ich verbunden sein will. I don't give a fuck. Und ich mache ja, du weißt es, Steffa, ich mache sehr viel Entwicklungsarbeit. Ich habe selbst philanthropische Projekte in den Slums von Nairobi und so. Und es hat mir selbst auf dieser Ebene extremst geholfen, eine Empathie aufzubauen mit diesen Leuten da und dann wirklich diesen Leuten auf Augenhöhe zu begegnen und nicht von irgendwelchen Externalitäten herab zu sagen, so, du bist jetzt die arme Person, ich bin die privilegierte Person, also werde ich dir helfen, was so ein Gefühl der Erhabenheit ist. That's the wrong mindset to come to the table with. Sondern du bist ein Mensch, ich bin ein Mensch und wir wollen gemeinsam etwas erreichen, was für uns beide besser ist danach, und dann respektierst du die Leute auf Augenhöhe und akzeptierst sie so, wie sie sind. Ganz anders. Es ist ruhiger.
4: Und gleichzeitig ist es ja ein Weg und ein Prozess. Dieses ruhiger werden, manchmal wird es vielleicht auch wieder lauter. Was merkst du denn, was hilft dir auf diesem Weg? Wann tendierst du dazu, vielleicht auch in alte Muster zu verfallen? Und was hilft dir dann wieder, in diese innere Ruhe zu kommen, würde ich sagen?
6: Also als erstes muss ich sagen, be kind to yourself. Das ist ja diese Empathie, wo du erstmal verstehen musst, dass du nicht diesen Standard an dich selbst setzen musst, dass du immer perfekt bist in jeder Situation und dass das jetzt alles von einem Moment auf den anderen geheilt ist und so weiter, dass es ein Prozess ist. Ich glaube, diesen Realismus in dem Prozess ist schon mal sehr hilfreich, weil es kommen die Momente, wo man dann wieder in Extremsituationen gekommen, wo man getriggert wird. Ne? Die kommen. Das ist halt just the way life is. Oder du wirst halt getriggert, verschiedene Leute werden anders getriggert, aber definitiv werde ich auch getriggert. Und dann gilt es eigentlich darum, besser und besser darin zu werden, diese Triggermomente zu identifizieren und dann halt, das war für mich immer relativ einfach, aber dann die Kontrolle zu bewahren über die Reaktion und nicht aus der Anxiety heraus zu reagieren, sondern aus dieser Position der Stärke heraus, die diese Ruhe bedeutet oder diese Erkenntnis, dass du gut bist, so wie du bist. Und wenn man so will, die globale Richtung ist nach oben in diesem Prozess, aber es gibt so Speedbumps, oder? Es geht mal ein bisschen hoch, ein bisschen runter, aber insgesamt geht's hoch. Und man muss halt da ein bisschen kind to yourself sein, weil ich habe es immer so beschrieben, wenn du Therapie machst, ich habe ja wirklich 10 Jahre lang jetzt gegraben und dann meine Arroganz oder meine intellektuelle Arroganz zur Seite gelassen, meine Empathie gefunden und all diese Sachen, die man dann halt irgendwie so ausgräbt und dann wiederum einordnen muss. Man fängt so an zu graben, das ist so, wie man ein Loch gräbt, dann hat man so erstmal diese Humusschicht, die ist einfach zu graben, da kommt man zu so Erkenntnissen, die relativ an der Oberfläche liegen, und dann gräbt man ein bisschen tiefer, da kommt so lehmiger Boden, ein bisschen schwieriger zu graben, dann kommen Steine, die sind schon nicht mehr so ganz einfach. Und dann irgendwann kommt man auf diesen Fels. Das ist so dieser innerste Glaubenssatz, der extremst schwierig ist, erstmal zu finden und zu akzeptieren und dann aber auch, und das ist halt wirklich der Punkt, den kriegt man rational nicht mehr aus dem Weg geräumt. Den Fels muss man aufbrechen, um ihn wegzubekommen. Und der Schlüssel ist da wirklich die Empathie und die Emotionalität. Und man muss sich halt dieses Prozesses bewusst sein, dass es immer weitergeht, dass man nie wirklich am Ende ist damit. Ein schöner Prozess, oder? Man wird immer besser und man hat eher höhere Kontrolle, höhere Happiness und so. Und manchmal kommt so ein fucking Stein, wo man sich denkt, fuck, sorry für die Kraftausdrücke, ist aber wirklich scheiße. Dann denkt man sich, schon wieder ein Stein. Und Da muss man aber weiter denken und sagen, okay, es gab schon viele Steine und es gibt auch immer noch viele Steine, aber danach kommt mal wieder was Besseres. Also es gibt immer Rückfall, aber der Rückfall ist Teil des Prozesses nach oben und es ist kein Rückschritt. Wichtig ist, dass man halt wirklich dann wieder daraus lernt und dann den Zyklus durchbricht. Den habe ich ja dann irgendwann durchbrochen, wo ich gesagt habe, jetzt ist Schluss mit diesem immer an den gleichen Scheißpunkt anzukommen. Jetzt muss ich was ändern. Und dann hat sich auch was geändert. Und das ist so ein marginaler Prozess.
5: Cool. Und der Rückfall bedeutet ja aber auch nicht, um das nochmal klarzustellen, dass du jetzt so krass zurückfällst, dass du plötzlich wieder fremd gehst oder so, ne? Sondern Rückfall bedeutet eher so kleinere emotionale Rückfälle, oder? Dass du dich verschließt oder was bedeutet für dich
6: ja,
5: ein Rückfall?
6: Es fängt ja immer an mit den Gedanken und dann kommt die Tat, oder?
5: Ja.
6: Ich glaube, das erste Mal überhaupt die Tat aus dem Weg räumen zu können, ist wichtig.
5: Ja.
6: Ne? Wo man sagt, ich habe vielleicht den Gedanken, dann schreite ich aber nicht zur Tat.
5: Ja.
6: So, das ist der erste Schritt. Ne? Mhm. Oder nicht zu allen Taten.
5: Ja.
6: Und dann der erste Schritt. Ne?
5: Mhm.
6: Oder nicht zu allen Taten.

0: eine schöne Validation, wo vorher die Karriere immer nach vorne getrieben wird, treibe ich jetzt meinen charakterlichen Wert nach vorne. Und das ist mal ein Ziel, wo ich mir sage, so, da bin ich jetzt ambitioniert.
1: Das war ein Schlusswort, oder Lukas?
2: Ja.
1: Sensationell.
2: Dominik, vielen Dank für den sehr persönlichen und auch sehr scharfen und präzisen Einblick in deine Innenwelt. Und ich glaube, das hat viele Leute besser verstehen lassen, was es bedeutet, beziehungsängstlich zu sein, was es für Auswirkungen haben kann und gleichzeitig, wie man den Weg dort rausfinden kann und wie du ihn für dich persönlich rausgefunden hast. Danke.
1: Ja, vielen Dank. War sehr beeindruckend.
0: Sehr gerne. Und ja, ich wünsche allen alles Gute auf ihrem Weg.
2: Und danke an euch an dieser Stelle fürs Zuhören, fürs aufmerksam Lauschen, fürs emotional dabei sein, fürs intellektuell dabei sein und für das mit uns auf die Reise begeben. Hier in diesem Podcast bin ich eben. Und ihr könnt diesen natürlich gerne weiterempfehlen, wenn ihr sagt, oh, irgendwie muss ich nicht nur an mich denken, sondern auch an eine andere Person. Dann schickt die Folge gerne weiter und ihr könnt diesen Podcast abonnieren. Dann verpasst ihr keine Folge mehr. Und das Praktische daran ist, ich denke, auch mit dem Begreifen von bestimmten psychologischen Thematiken schafft man den ersten Schritt in eine Veränderung, die man für sich anstrebt, wo man sagt, okay, ich werde freier in bestimmten Handlungen, ich bin emotional nicht mehr so verhaftet im Sinne von in meinen alten Strukturen agierend, die vielleicht nicht so gesund sind für das Hier und Jetzt. Deswegen ja, abonniert diesen Podcast gerne, lasst eine Bewertung da und ihr hört diesen Podcast immer zuerst auf RTL Plus. Da erscheint er eine Woche früher bei RTL Plus, da müsst ihr euch nur anmelden. Das sind 5 Minuten und dann kriegt ihr die allerneueste Folge. Und ich freue mich, wenn wir uns wiederhören. Macht's gut, bis dahin. 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
3: Es ist 2 Uhr. Ich bin Gregor Jussé Moser. Weltweit und besonders in den USA wird heute an die Terroranschläge vom 11. September 2001 erinnert. Vor genau 25 Jahren hatten Islamisten des Terrornetzwerks Al-Qaida Passagierflugzeuge gekapert und sie in das World Trade Center und das Pentagon gesteuert. Die zentrale Gedenkfeier findet am New Yorker Mahnmal statt, wo früher die Zwillingstürme des World Trade Centers standen. Am 20. September wird in Berlin und in Mecklenburg-Vorpommern gewählt. Wenn in Mecklenburg-Vorpommern schon diesen Sonntag gewählt würde, käme die AfD auf 38% der Stimmen. Die SPD liegt in der Umfrage von Infratest DIMAP bei 33%, die Linke bei 9, die CDU bei 7, die Grünen bei 5 und das BSW bei 4%. Es gibt neue Details zum mutmaßlichen Stromsaboteur. Ermittler haben laut NRW-Innenminister Reul im Wohnwagen des 48-Jährigen ein Notizbuch gefunden. Darin hatte der Mann handschriftlich mehr als 160 weitere Anschlagsziele vermerkt. Mehr dazu von Tanja Wagner.
4: Es seien durch die Festnahme des Verdächtigen womöglich immer weitere Anschläge auf die Stromnetze verhindert worden, gibt sich der NRW-Innenminister überzeugt. Inzwischen wissen die Fahnder auch von 7 Lagern des Mannes. Über 40 Abschussvorrichtungen für Raketen wurden in NRW, Brandenburg und Sachsen sichergestellt. In einem seiner Bekennerschreiben gibt der Mann den Kampf gegen die Stromerzeugung aus fossilen Brennstoffen als Motiv an.